0: kurz nach dem Start von der Basis nordöstlich von Los Angeles am Boden zerschellt. Auf Fernsehaufnahmen war eine verkohlte Fläche zu sehen, von der Rauch aufstieg. Der Flugbetrieb der Air Force Basis wurde eingestellt. Boeing B-52-Kampfflugzeuge sind seit den 1950er Jahren im Einsatz und wurden seit Ende des Kalten Krieges mehrfach modernisiert. Bei der Fußball-WM in den USA, Kanada und Mexiko ist der 5. Spieltag in vollem Gange. Gerade läuft in Miami die Nachspielzeit der Partie Saudi-Arabien gegen Uruguay. Dort steht es 1:1. Aus dem ARD-WM-Team Silke Heine.
1: Mit einer Riesenenttäuschung ist Europameister Spanien in die WM gestartet. Die Furia Roja musste sich gegen den krassen Außenseiter Kap Verde mit einem 0:0 begnügen. Der WM-Neuling erkämpfte sich damit gleich im ersten Spiel den ersten WM-Punkt. Den ersten WM-Sieg seiner Historie hat Ägypten knapp verpasst. Das Team um Superstar und Geburtstagskind Mo Salah führte lange gegen Belgien. Am Ende trennten sich beide Mannschaften 1:1.
0: Das waren die Nachrichten. Das Wetter in Deutschland. In der Nacht bewölkt und trocken bei 15 bis 4 Grad. Tagsüber heiter bis wolkig, vereinzelt noch Schauer bei 16 Grad auf den nordfriesischen Inseln und bis 30 Grad am Oberrhein. Am Mittwoch gebietsweise Schauer 18 bis 32 Grad. Es ist 2:03 Uhr.
2: Und Vorsicht, da ist gerade ein Falschfahrer reingekommen. Der ist unterwegs auf der B36 Mannheim-Karlsruhe. Zwischen Rheinau und Rheinau-Süd bitte äußerst rechts fahren. Nicht überholen, ein Falschfahrer momentan auf der B36 Mannheim-Karlsruhe. Zwischen Rheinau und Rheinau-Süd aufpassen. Vorsicht in beiden Richtungen. Die A1 Lübeck-Hamburg. Vor der Norderelbbrücke staut es sich weiter in beiden Richtungen wegen eines Schwertransports. Die A4 Aachen-Köln ist zwischen dem Kreuz Köln-West und Klettenberg nach einem Unfall gesperrt. Dann die A40 Duisburg-Essen. Die ist zwischen Mülheim an der Ruhr Winkhausen und Heisen in beiden Ruhrrichtungen auch gesperrt. Dauert noch bis nächsten Montag. Die A71 Richtung Schweinfurt ist zwischen Oberhof und Suhl-Zeller-Mehlis wegen Wartungsarbeiten im Tunnel Hochwald gesperrt bis etwa noch um 6. Und noch nach Berlin die A111. Die ist zwischen Schulzendorfer Straße und am Festplatz bis 5 Uhr in beiden Richtungen gesperrt. Da laufen momentan Wartungsarbeiten. Ansonsten gute Fahrt euch.
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2: Mit Daniela Hilp, hey und einen schönen Dienstag zusammen. Wir hätten da gleich ein Popnacht-Goodie zu vergeben in der nächsten halben Stunde. Vorher aber noch ein paar Hits, unter anderem von Somber und jetzt Kygo und Khalid.
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Save My Love, aktueller Hit von Kygo hier in der Popnacht. Und hier kommt die Entwarnung für die B36 Mannheim-Karlsruhe. Hier jetzt kein Falschfahrer mehr zwischen Rheinau und Mannheim, Rheinau-Süd. Kommt gut durch.

hat die Kategorie Top Newcomer eigentlich schon wieder verlassen im Blitzflug nach oben Richtung Pop-Olymp. Summer hier in der Popnacht, Undressed. Und das Gleiche wünscht sich für die eigene Karriere relativ sicher Sienna Spyro. Wobei, die hatte jetzt ihren ganz, ganz großen Wow-Moment vor ein paar Tagen, als sie im Wembley-Stadion auf der Bühne stand, bei einem riesigen Konzert vor 80.000 Menschen zusammen mit anderen Künstlern und Musikerinnen. Und da hat sie ihren Debüt-Hit performt, Die on This Hill, live. Und die Fans hingen quasi ihr nur so an den Lippen.

Also stimmlich ist sie dem Wembley-Stadion auf jeden Fall gewachsen. Dementsprechend hat Kollegin Gracie Abrams nur Star mit einem fetten Ausrufezeichen und das Instagram-Video gesetzt von Sienna Spyro. Und kommentiert hat auch ihre Mama: Ich bin die stolzeste Mutter auf diesem Planeten. Ich liebe dich so, meine kleine Nudel. Sienna Spyro, wer sie erleben möchte. Sie ist bald auf Tour. Visitor, ihr neues Album, kommt in ein paar Wochen. Und auf ihrer My House Tour checkt sie auch Berlin und Köln aus im März 2027. Der Presale startet heute um 10 Uhr.

Best New Artist Grammy is loading. Da sind sich die Fans sicher bei Sienna Spiro. Neue Hitsingle haben wir von ihr hier gehört in der Popnacht. Material Lover.

0: The Kid Laroi in der Popnacht und jetzt winkt ein Goodie beim
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0: Jawohl, ja, wir hätten mal wieder eine recht prägnante Aussage, ein Zitat für euch, das von einer halbwegs prominenten Persönlichkeit getätigt worden ist, vor kurzem. Und wenn ihr uns gleich sagen könnt, in welche Rubrik diese Aussage zu verorten ist, dieses Zitat fällt, dann seid ihr mit ein bisschen Glück gleich in unserem Popnacht-Goodie-Team um kurz nach halb. 07221 2011, das ist die Hotline für eure Tipps, Bauchgefühle und Vermutungen direkt zu uns ins Studio. Und es geht um folgende Aussage heute. Ich hätte mit jedem Einzelnen von Ihnen Sex gehabt, weil Sie einfach so verdammt unglaublich gut waren. Die Person, die Prominente, die das gesagt hat, aus welchem Bereich könnte die denn kommen? Sind wir vielleicht so in der Schauspielerei unterwegs? Geht es um Spitzensport oder vielleicht doch im weitesten Sinne um die Tech-Branche? Bei dieser Aussage, ich hätte mit jedem Einzelnen von Ihnen Sex gehabt, weil Sie einfach so verdammt unglaublich gut waren. 07221 2011, was vermutet ihr denn? Die Person, die das gesagt hat, öffentlich in ein Mikrofon, aus welchem Bereich könnte die kommen? Schauspielerei, Spitzensport oder sind wir doch in der Tech-Branche heute unterwegs? Unsere Studio-Hotline jetzt für euer Popnacht-Goodie, das es hoffentlich gleich hagelt, um kurz nach halb drei.

0: voller wach wird oder auch wach bleibt, Sound, je nachdem, wie ihr so unterwegs seid heute an diesem frühen Dienstag um kurz vor 2:30 Razorlight America haben wir da gehört.
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5: Der Dienstag bringt zwischen Niedersachsen, Vorpommern und der Ostsee Sonne und Wolken. Meist bleibt es trocken, nur im Südwesten Niedersachsens sind vereinzelt Schauer möglich. Die Temperaturen steigen auf 16 Grad in Niebüll und bis zu 23 Grad in Nordhorn. Am Mittwoch ziehen von Westen her mehr Wolken und regional Regen auf.
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6: Die A1 Lübeck-Hamburg. Vor der Norderelbbrücke staut es sich in beiden Richtungen wegen eines Schwertransportes. A2 Hannover-Berlin. Die Anschlussstelle Helmstedt-Zentrum ist wegen Bauarbeiten bis 26. Juni ca. 15 Uhr gesperrt. A7 Hannover Richtung Hamburg. Im Kreuz Hannover-Kirchhorst ist die Überleitung zur A37 Richtung Messe wegen Bauarbeiten bis 13. Juli gesperrt.
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0: Hier ist die Popnacht am frühen Dienstag. Mein Name ist Daniela Hilp. Hi, und jetzt Glockenbach und Ella Henderson.

0: Die Beats von Martin Garrix. Und die Stimme von Ed Sheeran. In Repeated hier in der Popnacht und wir sind euch noch eine Antwort schuldig beim
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0: Jawohl, ja, da hat man wieder ein heute doch recht prickelnd prägnantes Zitat, das es zu verorten galt in eine Rubrik. Es geht um folgende Aussage, die ein halbwegs prominenter Mensch vor kurzem getätigt hat. Ich hätte mit jedem einzelnen von ihnen Sex gehabt, weil sie einfach so verdammt unglaublich gut waren. Diese Person, die das gesagt hat, kommt die aus der Schauspielerei? Geht es um jemanden aus dem Spitzensport oder vielleicht sogar aus der Tech-Branche? Geht es da ein bisschen wild zu manchmal? Wir begrüßen momentan in der Nähe von Heilbronn, wegen des Jobs beheimatet, den lieben Andreas, Lokführer und jetzt natürlich auch schon wach. Hallo!
2: Guten Morgen!
0: Ich grüße dich, mein Lieber. Du hast eine Vermutung, eine recht konkrete. Was denkst du denn? Könnte es sein?
2: Ja, richtig. Ich denke, es ist Schauspielerei und es war J.Lo, die da über ihre Kollegen am Filmset das gesagt hat.
0: Jetzt kann ich dir eines sagen, mein Lieber. Also es ist ja immer ein bisschen Risiko, auch Namen zu nennen. Wobei es geht ja dann nur um die Branche, um die Rubrik. J.Lo hat in diesem Film nicht mitgespielt, aber es ist trotzdem richtig. Es reicht trotzdem für unser Popnacht-Goodie. Denn es geht um einen Filmklassiker aus dem Jahr 93. Da war sie gar nicht selber dabei. Gott sei Dank, muss man sagen, nachdem sie das wirklich in einem Podcast öffentlich so gesagt hat. Es geht um True Romance.
2: Okay.
0: Um diesen Film. Ploppt da irgendein Name bei dir auf, wer diese Kollegen von ihr waren, die sie ein bisschen heiß fand?
2: Ich habe es gelesen, aber das habe ich jetzt nicht mehr in Erinnerung. Ich fand halt nur die Aussage schon sehr spannend.
0: War wie zum Glück nicht ihr eigener. Ja.
2: Genau.
0: War nicht ihr eigener Film. Es ging aber um Christian Slater, Brad Pitt, Patricia Arquette, Gary Oldman und Val Kilmer. Tatsächlich ein Star-Ensemble damals in True Romance. Und die fand sie alle so hot, dass, naja gut, wenn sie auch gebucht worden wäre fürs Set, da ein bisschen wahrscheinlich das Bild abgegangen wäre. Einer auf jeden Fall der für sie erotischsten Filme aller Zeiten. Also, falls ihr noch ein Nachtprogramm braucht, wisst ihr jetzt, was man angucken könnte. Aber du musst arbeiten, ne? Für dich kommt nicht in Frage.
2: Genau, ich muss arbeiten.
0: Sowas. Aber vielleicht was für die Aftershow dann, wenn du angekommen bist mit dem Zug. Schauen wir mal. Ich wünsche dir auf jeden Fall eine schöne Nacht und viel Spaß mit dem Goodie, ja?
2: Ja, danke. Dir auch noch.
0: Gute Fahrt.
2: Bis dann.

am frühen Dienstag. Und zur Aussage von Jennifer Lopez von wegen, auch ich hätte am liebsten mit all denen Sex gehabt, weil sie so unglaublich gut waren, zum kompletten Star-Ensemble von True Romance, diesem Kultfilm aus den 90ern, hat Olli noch geschrieben, also das Zitat hätte auch total gut zu Madonna gepasst. Ja, die hätte die Träume von J-Lo wahrscheinlich alle direkt umgesetzt in den 90ern.

0: Disco Machine. Mit Dopamin. Und der nächste auf unserer Popnacht-Playlist ist er hier.
1: Hey, die meisten von euch kennen mich wahrscheinlich von diesem Song. Dabei war ich doch immer der Typ von diesem Song. Herz über Kopf. Good News, ich spiele beide Songs und noch viele, viele andere Songs auf meinen Konzerten im Sommer. Kommt vorbei, wenn ihr mögt.
0: Joris, ja, der ist auf Tour bald wieder. Mitte Juli kommt er unter anderem auf Hoffnungslos, Hoffnungsvoll Tour nach Tuttlingen und Marburg. Und im August gibt's Konzerte im Taunus und in Karlsruhe. Das Leben ist scheiße.

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1: Um 3 Uhr mit Ronald Lessig. In Evian in Frankreich hat am Abend der G7-Gipfel begonnen. Zum Auftakt ging es um das Rahmenabkommen zwischen den USA und dem Iran zu einem Ausweg aus dem Krieg. Aus der Nachrichtenredaktion Karen Busche.
2: Los ging es mit einem Arbeitsessen und damit, dass US-Präsident Trump die Gipfelteilnehmer über Details des Abkommens mit dem Iran informiert hat. Denn da waren ja viele Fragen offen. Virtuell ist die Vereinbarung bereits von beiden Seiten unterzeichnet worden, sagt Trump. Der Iran hat das bestätigt. Die richtige Unterschrift soll dann am Freitag folgen, in der Schweiz. Außerdem soll die Straße von Hormuz bis spätestens Freitag komplett geöffnet sein, so Trump. Beobachter halten das aber für unrealistisch wegen der vielen Seeminen.
1: Die EU hat Beitrittsverhandlungen mit der Ukraine und Moldau begonnen. In Luxemburg ist hierzu der erste Verhandlungsabschnitt eröffnet worden. Zum ersten Cluster gehören Themenbereiche wie das Justizsystem, der Grundwerteschutz und die Sicherheit. Beitrittskandidaten müssen unter anderem nachweisen, dass ihre Rechtssysteme, der Grenzschutz und die Polizei EU-Standards entsprechen. Die Beitrittsverhandlungen können sich Jahre hinziehen. Dennoch wertete der ukrainische Präsident Zelensky den Start als klares Signal, dass Europas Fortschritt nicht gestoppt werden könne. Beim Absturz eines US-Kampfflugzeugs in Kalifornien sind vermutlich alle 8 Besatzungsmitglieder ums Leben gekommen. Vom Luftwaffenstützpunkt Edwards hieß es, der Bomber vom Typ B-52 sei kurz nach dem Start von der Basis nordöstlich von Los Angeles am Boden zerstellt. Auf Fernsehaufnahmen war eine verkohlte Fläche zu sehen, von der Rauch aufstieg. Der Flugbetrieb der Air Force Basis wurde eingestellt. Bei der Fußball-WM ist der 5. Spieltag in vollem Gange. In Miami trafen im 3. Spiel des Tages Saudi-Arabien und Uruguay aufeinander. Der Endstand 1:1. Auch in den beiden Spielen zuvor hatte es keinen Sieger gegeben. Aus dem ARD-WM-Team Silke Heine.
3: Mit einer Riesenenttäuschung ist Europameister Spanien in die WM gestartet. Die Furia Roja musste sich gegen den krassen Außenseiter Kap Verde mit einem 0:0 begnügen. Der WM-Neuling erkämpfte sich damit gleich

0: Im ersten Spiel den ersten WM-Punkt. Den ersten WM-Sieg seiner Historie hat Ägypten knapp verpasst. Das Team um Superstar und Geburtstagskind Mo Salah führte lange gegen Belgien. Am Ende trennten sich beide Mannschaften 1:1.
1: Das waren die Nachrichten. Das Wetter in Deutschland. In der Nacht bewölkt und oft trocken bei 15 bis 4 Grad. Tagsüber heiter bis wolkig, regional auch länger freundlich, vereinzelt noch Schauer oder Gewitter. Bei 16 Grad auf den nordfriesischen Inseln und bis 30 Grad am Oberrhein. Am Mittwoch gebietsweise Schauer bei 18 bis 32 Grad. Am Donnerstag heiter bis wolkig und oft trocken, 19 bis 36 Grad. Es ist 3:03 Uhr.
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3: Die A1 Lübeck-Hamburg. Vor der Norderelbbrücke staut es sich in beiden Richtungen wegen eines Schwertransportes. A7 Hamburg Richtung Hildesheim. Im Kreuz Hannover-Kirchhorst ist die Überleitung zur A37 Richtung Messe wegen Bauarbeiten bis zum 13. Juli gesperrt. A7 Hannover Richtung Hamburg. Im Kreuz Hannover-Kirchhorst ist die Überleitung zur A37 Richtung Messe wegen Bauarbeiten bis 13. Juli gesperrt.
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4: Mit Daniela Hilb, guten Morgen. Spaniens Presse ist not amused nach diesem, sagen wir mal, etwas ernüchternden 0-0 WM-Auftakt vom Abend gegen den absoluten Außenseiter, gegen Kap Verde. Ein bisschen Pressegeläster gleich hier in den nächsten 10 Minuten. Und dann küren wir auch nochmal den absoluten Gewinner dieses Unentschiedens.
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0: Dienstagmorgen, gleich 14:45. Klock haben wir da gehört in der Popnacht. Die Fußball-WM ist gerade erst ein paar Tage alt und Deutschland schon so yeah. Erst 7:1 das eigene Spiel gewonnen und jetzt ist auch noch Spanien als absoluter Angstgegner sowas von weg. Mega. 0:0 hieß es für die Spanier am frühen Abend gegen Kap Verde, gegen diese klitzekleine Inselgruppe vor der Nordwestküste Afrikas. Und nach dem sehr unerwarteten Unentschieden ist die Stimmung in Spanien, Malte Dedecek aus unserem Popnachteam, eher geht so.
1: Ja,
0: spanische
1: so
0: Medien
1: sagen.
0: Sind jetzt nicht euphorisiert irgendwie in die Nacht gestartet.
1: Nee, einen Katastrophenstart. Denn der Sportblatt Marca das Spiel gegen den Außenseiter und die Sportzeitung AS vergleicht das Spiel mit dem besonders steilen Berg Langliru, der bei den Radrennen immer eine besondere Herausforderung ist. Sie schreibt, schon auf dem ersten Anstieg kommt uns diese Weltmeisterschaft wieder Langliru vor. Und auch in anderen Ländern wird über den schwachen Start gelästert. Die britische Sun bringt es eigentlich gut auf den Punkt mit dem Titel Spain Pain.
0: Oh, sehr schön.
1: Ja.
0: Und auch wenn es jetzt 0:0 ausging, das Spiel hatte trotzdem einen sehr eindeutigen Sieger. Und es war Vozinha, der Torwart von Kap Verde. Der hat nicht nur unfassbar gut gespielt, so eine richtige Mauer dahinten gebildet, alles gehalten, sondern ist innerhalb dieser rund 90 Minuten während des Spiels, bam, zum Social Media Star mutiert.
1: Total, der hatte vor dem Spiel rund 50.000 Follower auf Instagram und in der Halbzeitpause hat ein brasilianischer Sender die Zuschauer aufgefordert, Vozinha zu folgen, um auf die 100.000 Follower zu kommen. Ja, kurz nach dem Abpfiff waren es dann schon 1,5 Millionen. Da war er dann schon völlig baff, als ihm die Zahlen nach dem Spiel von einer Reporterin gezeigt wurde. Und mittlerweile sind es sogar 4,3 Millionen Follower und es werden immer noch mehr.
0: Wow, also echte WM-Überraschung. Siehst du, man kann nicht nur zum Held des Spiels werden, sondern auch einfach hier Social Media King quasi. Und ein Torwart, der mit 40 Jahren so richtig durchstartet und nicht Manuel Neuer heißt, ist dann doch auch eine große Überraschung.

Fahrrad in der Popnacht und Vorsicht bitte auf der B29 Stuttgart-Ahlen zwischen Schwäbisch Gmünd und Böbingen an der Rems. Hier eine neue ungesicherte Unfallstelle auf allen Fahrstreifen. Bitte aufpassen.

Upside Down. Für alle, die schon so im Morning-Workout-Modus sind, um kurz vor 4 an diesem Dienstag, Diana Ross. Und gleich noch Sekou aus Großbritannien. 2024 war er noch für den Brit Award als Rising Star, so als ganz großer Newcomer, nominiert. Und jetzt stand er die Tage schon vor 80.000 Menschen auf der riesengroßen Wembley-Bühne, Wembley-Stadion, beim Capital Summer Ball. Und er hat dazu geschrieben, diesen Moment werde ich wirklich niemals vergessen. Und er hat nicht nur seine eigenen Songs da performt, sondern auch das Lieblingslied seiner Kindheit. Adele, wir lieben dich, hat er dazu geschrieben. Und die Fans haben das natürlich auch geliebt.

Damit hat er mal kurz alle Herzen erobert, Seko. Hier ist er jetzt mit eigener Musik in der Popnacht, einer der ersten großen Hits, Dangerous Lover.

0: Axwell und Ingrosso in der Popnacht um gleich 3:30.
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2: Der Dienstag bringt zwischen Niedersachsen, Vorpommern und der Ostsee Sonne und Wolken. Meist bleibt es trocken, nur im Südwesten Niedersachsens sind vereinzelt Schauer möglich. Die Temperaturen steigen auf 16 Grad in Nibel und bis zu 23 Grad in Nordhorn. Vor allem Richtung Vorpommern zeigt sich die Sonne auch mal länger. Zur Wochenmitte bleibt es in Vorpommern meist trocken.
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3: Die A1 Lübeck-Hamburg. Vor der Norderelbbrücke staut es sich in beiden Richtungen wegen eines Schwertransportes. A2 Hannover-Berlin. Die Anschlussstelle Helmstedt-Zentrum ist wegen Bauarbeiten bis 26. Juni ca. 15 Uhr gesperrt. A7 Hamburg Richtung Hildesheim. Im Kreuz Hannover-Kirchhorst ist die Überleitung zur A37 Richtung Messe wegen Bauarbeiten bis zum 13. Juli gesperrt. A7 Hannover Richtung Hamburg. Im Kreuz Hannover-Kirchhorst ist die Überleitung zur A37 Richtung Messe wegen Bauarbeiten bis 13. Juli gesperrt.
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0: Moin, hier ist die Popnacht am Dienstag mit Daniela Hill.

Live aus in der Popnacht am Dienstag gleich 20 vor 4. Kurzer Zwischenstand aus dem aktuell laufenden WM-Spiel Iran gegen Neuseeland. Da steht es jetzt unentschieden. Neuseeland hat mit 1-0 geführt. Jetzt hat Iran den Ausgleich geschossen in der mittlerweile 35. Spielminute. David Guetta ist der nächste auf unserer Playlist. Der hat im Laufe der Jahrzehnte wahrscheinlich schon ein paar Karriere-Highlights feiern können. Aber eins der größten, das gab es jetzt in den letzten Tagen. An 3 Tagen bzw. Nächten in Folge hat er nämlich in seiner Heimat in Paris das Stade de France beschallen dürfen vor zigtausenden Menschen. Und falls ihr euch fragt, ob David Guetta die im Griff hatte, nun hört mal hier. Das lag natürlich vor allem auch an Stargästen. Akon war zum Beispiel mit ihm live auf der Bühne für Sexy Bitch. Und apropos, auch J-Lo hat wieder eingecheckt. Für und mit David Guetta, wie auch schon beim Coachella, hat sie den gemeinsamen Hit Save Me Tonight mit ihm performt. Den spielen wir euch jetzt zum Wachbleiben auch in der Popnacht.

0: den Dienstag rein. Was haben Loy und David Puentes gemeinsam? Also zum einen ist Loy schon als Überraschungssängerin aufgetreten, kürzlich auf der More Goes Not Tour von David Puentes. Und bald werden die beiden auch einen gemeinsamen Song haben, wie es aussieht. Das hat David Puentes Loy per Videocall verkündet.
1: Da ist sie ja!
2: Den Song, den du gepostet hast, Golden Summer, ich krieg es nicht mehr aus meinem Kopf.
1: Danke!
2: Ich lieb's. Die Möglichkeit gebe, dass wir das zusammen machen. Ich hätte so Bock drauf.
1: Geil, machen wir so.
2: Ja?
0: Ja, unter die tolle Stimme von Loy werden demnächst wahrscheinlich ein paar Beats gelegt von David Puentes. Und vorher hören wir sie noch hier mit Get Lucky.

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1: Um 4 Uhr mit Ronald Lessig. Auf dem G7-Gipfel im französischen Evian hat US-Präsident Trump die anderen Staats- und Regierungschefs über Details des Abkommens mit dem Iran informiert. Virtuell sei die Vereinbarung bereits unterschrieben, sagte Trump. Der Iran bestätigte das. Am Freitag solle dies auf Papier erfolgen. Dazu sollen Vizepräsident Vance und Irans Außenminister Araghchi in die Schweiz reisen. Ebenfalls bis Freitag soll nach Trumps Worten auch die Straße von Hormuz komplett geöffnet sein. Beobachter halten das wegen der vielen Seeminen für unrealistisch. Zum Umgang mit dem iranischen Atomprogramm, einer der maßgeblichen Gründe für die USA, das Land anzugreifen, machte Trump offenbar keine Angaben. Die EU hat die Beitrittsverhandlungen mit der Ukraine und der Republik Moldau gestartet. EU-Erweiterungskommissarin Kos sagte in Luxemburg, Kiew und Chisinau hätten geliefert. Aus Brüssel Thomas Spickhofen.
2: Von einem Mega-Montag für die Erweiterung der Europäischen Union spricht die zuständige EU-Kommissarin Marta Kos. Im Mittelpunkt steht dabei der Start der förmlichen Beitrittsgespräche für die Ukraine und Moldau. Mega-Montag aber auch, weil Montenegro zwei große Verhandlungsblöcke abgeschlossen hat. Das Land will nach Möglichkeit schon 2028 der Union beitreten. Für die Ukraine wird es dagegen noch einige Zeit dauern. Sie hatte den Beitritt im Februar 2022 beantragt, kurz nach dem russischen Überfall. Den Beginn der Verhandlungen hatte Ungarn über lange Zeit blockiert. Das hat sich erst mit dem Machtwechsel in Budapest im vergangenen Monat geändert.
1: Beim Absturz eines US-Kampfflugzeugs in Kalifornien sind vermutlich alle 8 Besatzungsmitglieder ums Leben gekommen. Das teilte der Luftwaffenstützpunkt Edwards mit. Aus San Francisco, Nils Dumpz.
3: Bilder zeigen eine schwarze Rauchwolke über dem Stützpunkt nördlich von Los Angeles. Der B-52-Bomber sei kurz nach dem Start am Montagvormittag Ortszeit abgestürzt, schreibt die Luftwaffe in einem Social-Media-Post. Rettungskräfte seien sofort vor Ort gewesen. Die Edwards Air Force Base befindet sich in der Mojave-Wüste. In der Vergangenheit hatte das US-Militär von dort aus unter anderem Tarnkappendrohnen und Jets mit 6-facher Schallgeschwindigkeit getestet.
1: Bei der Fußball-WM hat es in den ersten 3 Spielen des 5. WM-Tages keinen Sieger gegeben. Belgien und Ägypten trennten sich 1:1. Die Partie Saudi-Arabien-Uruguay ging ebenfalls 1:1 aus. Zu Beginn des Tages hatte die WM ihre erste große Sensation. Europameister Spanien kam gegen Außenseiter Kap Verde nicht über ein 0:0 hinaus. Das waren die Nachrichten. Das Wetter in Deutschland. Tagsüber heiter bis wolkig, regional auch länger freundlich, vereinzelt noch Schauer oder Gewitter. Bei 16 Grad auf den nordfriesischen Inseln und bis 30 Grad am Oberrhein. Am Mittwoch gebietsweise Schauer bis 32 Grad, am Donnerstag heiter bis 36 Grad. 4:03 Uhr.
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1: Die A1 Lübeck-Hamburg. Vor der Norderelbbrücke staut es sich in beiden Richtungen wegen eines Schwertransportes. A2 Hannover-Berlin. Die Anschlussstelle Helmstedt-Zentrum ist wegen Bauarbeiten bis 26. Juni ca. 15 Uhr gesperrt. A7 Hamburg Richtung Hildesheim. Im Kreuz Hannover-Kirchhorst ist die Überleitung zur A37 Richtung Messe wegen Bauarbeiten bis zum 13. Juli gesperrt.
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2: Mit Daniela Hilb, schönen guten Morgen. Na, wie ist um kurz nach 4 die Lage so und vor allem wo? 0721 2011, wo erwischen wir euch gerade? Was hält euch wach oder hat euch gerade erst ganz frisch aus dem Bett geholt? Sagt gerne mal Bescheid an unserer Studio-Hotline.
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0: Eieiei, so früh noch am Dienstagmorgen. Trotzdem sind einige von euch schon fit, wach und unterwegs. Und wir freuen uns, wenn ihr euch meldet an der 07221 2011, unserer Studio-Hotline.
1: Moin, der Tommy hier. Bin in Bremerhaven unterwegs. Hab hier gerade mal ganz unspektakulär Container abgegeben, einen aufgenommen. Und jetzt geht's ab nach Hamburg. Kann hier wunderschön zusehen, wie der Tag beginnt. Die Sonne geht so langsam auf. Alles ist noch ruhig. Echt schön. Also, so kann der Tag beginnen.
0: Ja, das ist das Schöne an der Uhrzeit, wenn die halbe Welt noch schläft und man so quasi, gefühlt zumindest, fast als Einziger unterwegs ist.
2: Morgen, Daniela. Hier ist der Ralf aus Holland. Ich habe gerade mal wieder Feierabend von Nachttests auf dem Flughafen in Schiphol und freue mich auf mein Bett. Nacht und guten Morgen an die, die jetzt aufstehen.

0: Gangsters Paradise um kurz vor 5:30 an diesem Dienstagmorgen in der Popnacht. Mundstuhl sind auch schon wach. Ein Comedy-Duo, das auf eine jahrzehntelange Karriere zurückblicken kann und damit auch auf wahnsinnig viel Erfahrung. Und dementsprechend können die auch so Feststellungen machen wie folgende.
1: Navis mag ich nicht.
2: Ach komm, hör auf.
1: Navis, nee, das ist mir das. Ich kann das nicht leiden mit dem Scheißen. Ich mag das viel lieber mit so Straßenkarten, so richtig oldschool, so wie früher. Ja, was nickst du da so blöd?
2: Ja?
1: Ich sag ja, früher war alles besser.
3: Auf den Satz habe ich gewartet. Ja, früher war alles besser, wenn ich so eine Scheiße höre.
1: Wo sind die Kinder mit dem einen zugeklebten Auge?
2: Ja gut.
1: Ja? Wo sind die? Gibt's doch nicht mehr.
2: Das ist wahr.
1: Ja, wo sind denn die hin? Ha? Sind die alle in den Wald gegangen, nie wiedergekommen? Oder was? In unterirdische Kinderfabriken werden Kekse draus gemacht, oder was? Aus denen. Oder die Partys früher. Jetzt pass mal auf, Partys, wie geil die früher waren. Die ganze Badewanne voll mit Bierdosen, 3 Flaschen Tequila im Kühlschrank, paar Tüten Chips, das hat gelangt. Und wenn am Ende von der Party nicht mindestens einer mit einer Alkoholvergiftung im Krankenhaus gelegen hat, dann war es keine richtige Party. Ja, und eine Party heute, mit bisschen Glück gibt's ein Sixpack Schäferhofer Grapefruit. Ja, dann musst du die Schuhe ausziehen, bevor du in die Wohnung darfst. Ja, zum Essen gibt's so vegane Tofu-Salat oder so ein Scheiß. Und um 21:30 gehen alle nach Hause.
3: Ja, aber Lars, überleg doch mal, das ist doch auch ein bisschen vernünftiger. Man muss doch nicht mehr jeden Abend bis um 4 Uhr feiern.
1: Ach komm, ein bisschen vernünftiger.
3: Ja,
1: das meine ich doch. Früher waren wir halt auch mal unvernünftig.
3: Ach Lars.
1: Ja, der Dieselskandal, Feinstaub hat doch für keine Sau interessiert.
3: Das stimmt.
1: Ja, ich meine, ich hatte früher einen Diesel. Ich hatte einen Diesel, das war ein Mercedes-Benz 200D, Baujahr 1980. Hier, der hat abgedieselt. Das kannst du dir nicht vorstellen. Da kam kein Feinstaub hinten raus, da kamen Briketts, kamen da hinten raus. Das hat keine Sau interessiert.
3: Aber Lars, den fährst du doch immer noch.
1: Ja,

0: Aurelie, und wer ist noch mit uns am frühen Dienstagmorgen um kurz vor 4:30? Hallo, die Popnacht hier.
1: Na, Tobi hier, guten Morgen. Ich bin gerade auf der 7-Höhe in Memmingen, weg ins Geschäft.
0: Und was machst du um die Uhrzeit?
1: Ich bin bei der Feuerwehr.
0: Ah, okay. Da bist du es gewohnt, zu unmöglichen Zeiten unterwegs zu sein.
1: Ja, genau.
0: Das Gute ist ja, als Feuerwehrmann in diesen Tagen, wo Hochsommer vorhergesagt ist, so mit über 30 Grad, dass du eigentlich immer einen Schlauch in der Nähe hast, oder?
1: So zum Ja, richtig. Kaltes Wasser ist kein Problem. Abkühlung ist da.
0: Okay, da hast du auf jeden Fall gegenüber vielen einen Vorteil, muss ich sagen. Möchtest du noch was rausschießen in die Welt? Was loswerden?
1: Genieß die sonnigen Temperaturen, genieß das Wetter, genieß den Tag. Hab viel Spaß.
0: Danke für deinen Einsatz.
1: Ciao.

0: der Popnacht um kurz nach 4:30.
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2: Der Dienstag bringt zwischen Niedersachsen, Vorpommern und der Ostsee Sonne und Wolken. Meist bleibt es trocken, nur im Südwesten Niedersachsens sind vereinzelt Schauer möglich. Die Temperaturen steigen auf 16 Grad in Niebüll und bis zu 23 Grad in Nordhorn. Am Mittwoch ziehen von Westen her mehr Wolken und Regionalregen auf. Danach wird es deutlich wärmer. Am Donnerstag bis 30, am Freitag örtlich bis 34 Grad. Zur Wochenmitte bleibt es in Vorpommern meist trocken.
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3: A7 Hamburg Richtung Hildesheim. Im Kreuz Hannover-Kirchhorst ist die Überleitung zur A37 Richtung Messe wegen Bauarbeiten bis zum 13. Juli gesperrt. A7 Hannover Richtung Hamburg. Im Kreuz Hannover-Kirchhorst ist die Überleitung zur A37 Richtung Messe wegen Bauarbeiten bis 13. Juli gesperrt.
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0: Mit Mr. Know-It-All in den Dienstagmorgen rein hier in der Popnacht. Und mein Name ist Daniela Hilb. Hallo!

0: Miss You von Boylocko hier am frühen Dienstag. Es ist gleich 16:45 und wer ist so alles mit uns um diese Uhrzeit?
1: Guten Morgen, Dani. Hier ist Jana aus Aue im Erzgebirge. Ich bin die Morgenfee in der Schule. Ich putze morgens die Turnhalle und die Umkleidekabinen. Und bevor die Kinder in der Schule kommen, dann bin ich schon wieder weg. Liebe Grüße von der Morgenfee.
0: Dankeschön auch für deinen Einsatz und für alle, die auch so fleißig und vor allem unsichtbar sind, streuen wir jetzt noch ein bisschen Feenstaub über diesen Dienstag.

am Dienstag und Vorsicht bitte auf der A31 Kronau Richtung Oberhausen zwischen Legten, Ahaus und Gescher-Coesfeld. Hier steht momentan ein defekter LKW. Während die Fußball-WM gerade sämtliche Aufmerksamkeit auf sich zieht, fällt uns auf, in Sachen sportliche Höchstleistungen sticht heimlich still und leise ein deutsches Bundesland immer mehr hervor. Es ist, wer hätte das gedacht, das Saarland. Den Anfang hat letzten Monat ja der SV Elversberg mit seinem Aufstieg in die Fußball-Bundesliga gemacht. Dann hat jetzt, ganz aktuell, der saarländische Extremschwimmer Andreas Waschburger in New York beim 46-langen Kilometerschwimmen rund um Manhattan unter 23 Brücken durch einen neuen Rekord aufgestellt, und zwar 5 Stunden 34. Und seit gestern läuft im Saarland das größte Sportevent, das es je in dem Land gab, die Special Olympics National. 5 Tage lang treten da rund 4000 Sportler und Sportlerinnen an 20 Orten an. Deutschlands neues Sportmecker der Herzen ist also tatsächlich das Saarland.

Taylor Swift haucht uns hier The Fate of Ophelia entgegen. An diesem frühen Dienstag um 5:15, die Morgenröte kracht so langsam schon rein in den Tag. Marc hat sie fotografiert aus dem Außenfenster raus. In Kassel sieht das auf jeden Fall sehr schön aus und ihr habt hoffentlich einen schönen Tag. Mein Name ist Daniela Hilb. Bis demnächst.

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1: Um 5 Uhr mit Ronald Lessig. Auf dem G7-Gipfel im französischen Evian hat US-Präsident Trump die anderen Staats- und Regierungschefs über Details des Abkommens mit dem Iran informiert. Virtuell sei die Vereinbarung bereits von beiden Seiten unterschrieben, sagte Trump. Aus Evian Gudrun Engel.
2: Die richtige Unterschrift, die soll am Freitag folgen durch J.D. Vance, der dafür in die Schweiz reisen soll, und Araghchi, den Außenminister des Iran. Donald Trump sagt, es gehe jetzt darum, die Straße von Hormuz möglichst schnell frei zu haben. Spätestens ab Freitag soll das der Fall sein. Daran gibt es Zweifel, denn da gibt es doch wohl sehr viele Seeminen. Die Hauptstreitfrage ist, wie geht man mit dem angereicherten Uran um? Es gibt ja immer wieder Hinweise darauf, dass die USA sagen, sie könnten sich vorstellen, selbst in den Iran zu fahren. Es sind alles offene Fragen, die man noch verhandeln muss. Deswegen wird Donald Trump sicherlich eine Menge erzählt haben, aber wie belastbar das ist, muss man abwarten.
1: Die EU hat Beitrittsverhandlungen mit der Ukraine und Moldau begonnen. In Luxemburg ist hierzu der erste Verhandlungsabschnitt eröffnet worden. Zum ersten Cluster gehören Themenbereiche wie das Justizsystem, der Grundwerteschutz und die Sicherheit. Beitrittskandidaten müssen unter anderem nachweisen, dass ihre Rechtssysteme, der Grenzschutz und die Polizei EU-Standards entsprechen. Die Beitrittsverhandlungen können sich Jahre hinziehen. Dennoch wertete der ukrainische Präsident Zelensky den Start als klares Signal, dass Europas Fortschritt nicht gestoppt werden könne. Beim Absturz eines US-Kampfflugzeugs in Kalifornien sind vermutlich alle 8 Besatzungsmitglieder ums Leben gekommen. Vom Luftwaffenstützpunkt Edwards hieß es, der Bomber vom Typ B-52 sei kurz nach dem Start von der Basis nordöstlich von Los Angeles am Boden zerschellt. Auf Fernsehaufnahmen war eine verkohlte Fläche zu sehen, von der Rauch aufstieg. Der Flugbetrieb der Air Force-Basis wurde eingestellt. Bei der Fußball-WM ist der 5. Spieltag abgeschlossen. Soeben ging die 4. Partie zu Ende. Davor hatten sich Saudi-Arabien und Uruguay 1:1 getrennt. Weitere Ergebnisse von Silke Heiner aus dem ARD-WM-Team.
3: Mit einer Riesenenttäuschung ist Europameister Spanien in die WM gestartet. Die Furia Roja musste sich gegen den krassen Außenseiter Kap Verde mit einem 0:0 begnügen. Der WM-Neuling erkämpfte sich damit gleich im ersten Spiel den ersten WM-Punkt. Den ersten WM-Sieg seiner Historie hat Ägypten knapp verpasst. Das Team um Superstar und Geburtstagskind Mo Salah führte lange gegen Belgien. Am Ende trennten sich beide Mannschaften 1:1.
4: Es ist 5:03. Zumindest trocken sind wir zur Arbeit gekommen. Es war auch nicht eiskalt. Das finde ich ist eigentlich eine ganz gute Tendenz. Und ich glaube, der Tag heute wird auch ganz schön. Ne?
5: Ja, da kann man schon mit leben. Also es gibt Sonne und Wolken im Wechsel und eigentlich bleibt es auch trocken und vor allem weiter Richtung Vorpommern. Das ist eigentlich auch durchweg sonnig. Aber wenn ihr jetzt sagt, wir möchten gerne Regen haben, dann müsstet ihr euch mal ins südwestliche Niedersachsen begeben. Da wird es im Laufe des Tages immer noch mal nass. Und wenn euch auch das nicht reicht, weil ihr sagt, nein, ich will auch Gewitter haben, dann seid ihr bei den Südniedersachsen richtig. Da kann es mal Blitz und Donnern heute zwischendurch. Die Temperaturen im Laufe des Tages 15 bis 18 Grad im Oberharz, Putbus auf Rügen 17 Grad. Wir haben in Hamburg-Bergedorf 20 Grad und 23 in Bad Bentheim.
4: Der NDR2-Verkehrsservice für den ganzen Norden, wo auch immer ihr unterwegs seid. Die Straßen sind frei. Wir wünschen euch gute Fahrt.
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0: Den oft aus Kompromissen. Heute dein Lieblingsfilm, morgen mein Lieblingsrestaurant bei Justin Trudeau. Da geht es jetzt um die etwas größeren Fragen. Kanadas WM-Auftaktspiel oder Freundin Katy Perry?
1: Ja, Trudeau, wisst ihr ja, ist der ehemalige kanadische Premierminister und er entschied sich für Katy Perry. Na cool. Also statt das erste WM-Spiel seiner Kanadier in Toronto zu besuchen, hat er beim Spiel USA gegen Paraguay in Los Angeles auf der Tribüne gesessen, weil seine Freundin Katy Perry da einen Auftritt hatte. Mhm. Jetzt kam das in Kanada nicht bei allen gut an. Dann haben einige Fans gesagt, Trudeau, das ist ein Verräter. Boah. Und er hat einfach gesagt, ja, liebe Freunde, manchmal rufen eben die Boyfriend-Pflicht. Ich meine, traust du dich Katy Perry irgendwie abzusagen?
0: Nein,
1: ich glaube,
0: auf gar keinen Fall. Aber möglicherweise sollte er eher auf diesen Rat der Expertin hören hier.
2: Du bist der Mann, du musst, du hast, als du mich geheiratet hast, gesagt, du wirst immer für mich da sein.
3: Beide Lobe.
1: Ja.

0: Einen schönen guten Morgen. Der NDR 2 Morgen ist hier für euch mit Elke und Jens. Der Sommer kommt. Spätestens zum Ende der Woche ist er da. Und da heißt es, vorbereitet sein. Gerade was unseren Eiskonsum anbelangt.
1: Der NDR 2 Morgen ist hier für euch mit Elke und Jens. Ich würde mal sagen, jetzt gibt es noch die volle Auswahl. Ende der Woche könnte es eng werden, wenn ihr Eis am Stiel kauft, im Supermarkt zum Beispiel. Und wie ist das eigentlich? Also ist das alles lecker, so wie es aussieht, auf der Verpackung oder eben nicht? Und die ARD-Verbraucherredaktion, unsere Kollegen, die haben sich gefragt, muss es eigentlich immer das teure Markenprodukt sein oder ist die Eigenmarke vom Supermarkt möglicherweise genauso gut?
0: Wiebke Nielsen hat den Test begleitet und sagt, ja, ganz so pauschal kann man das leider gar nicht sagen.
2: Der Preisunterschied, der ist aber meist deutlich. Einer der Eisklassiker, nämlich Magnum Classic aus Vanilleeis und Schokoladenhülle, der kostet nämlich im Original im Sechserpack 5,49 Euro und eine vergleichbare Packung bei der Lidl Eigenmarke nur 2,99 Euro. In einer Straßenumfrage haben die beiden Eissorten dann aber in einer Blindverkostung ja sehr ähnlich geschmeckt, was auch unsere Expertin, eine Eismacherin, bestätigt hat. Wobei, das Magnum-Eis, das hat ihr zufolge mehr geknackt beim Reinbeißen. Die Qualität war aber eben ähnlich.
1: Ja, ist ja interessant. Gilt das dann eigentlich auch für andere Eissorten?
2: Beim Nogga-Eis von Langnese, da gab es auch kaum Unterschiede, laut unseren Testern. Das Kuyamara Split von Langnese hingegen, das hat sich im Original deutlich abgehoben gegenüber der vergleichbaren Edeka-Eigenmarke. Die Fruchthülle, die ist unserer Expertin, der Eismacherin, zufolge deutlich kräftiger. Und auch den Passanten hat es durchweg besser geschmeckt, weil fruchtiger. Ja, und die Verbraucherzentrale Hamburg, die hat auch festgestellt, das Original, das enthält weniger Aromen, dafür mehr Saftanteil. Ja, ob dieses Eis damit jetzt quasi gesund ist, ne, viel Saft, das lasse ich jetzt mal so stehen.
0: Ja, gesund, wer will das schon?
1: Da hat ja keiner von gesprochen.
0: So, hatten wir nicht eigentlich mal besprochen, dass wir so Essthemen, dass wir das morgens gar nicht mehr machen? Ich könnte jetzt ein Eis essen. War ein schönes, leckeres Eis. Oh, herrlich.

0: Weißt du, wenn in unserem Tippspiel keiner mehr irgendwo Punkte macht, weil die Spiele bei der Weltmeisterschaft so merkwürdig zu Ende gehen, dann weißt du, alles klar, da ist was los. Niemand hätte, glaube ich, damit gerechnet, dass Spanien, der amtierende Europameister und der WM-Top-Favorit 0:0 gegen das kleine Kap Verde spielt, ist aber gestern so passiert.
1: Ja, Enk und Jensi, denn das war morgen für euch am Dienstag. Das ist die allererste richtig fette Überraschung der Fußball-WM. Oder wie es Tom Bartels gestern Abend im Fernsehen kommentiert hat.
2: 0:0 zwischen Spanien und Kap Verde, eine der größten Fußballsensationen, die es je bei Weltmeisterschaften gab.
0: Ich hatte, glaube ich, so ein selbstbewusstes 4:0 für Spanien getippt. Ja, genau. Hat wohl nicht geklappt. In Hamburg an der Alster hat gestern eine kleine kapverdische Gemeinde zusammengeguckt. Unsere Kollegen von der Sportschau sind übrigens bei der Party dabei gewesen.
3: Das ist für uns diese Unentschieden ist ein Sieg. Und das war uns wirklich stolz. Und dass unser Tuberauer soll uns so gut da vertreten haben.
4: Was passiert heute Abend noch?
1: Party! Ja, für Spanien war es nur ein Punkt, für Kap Verde eine Geschichte, die man wahrscheinlich in 20 Jahren da immer noch erzählt.

0: schönen guten Morgen, der NDR2-Morgen ist hier für euch mit Elke und Jens.
1: Am Dienstag um 5.30 Uhr, 5:30, hier kommen die NDR2-Schlagzeilen von Katrin Schlass.
2: Beim G7-Gipfel im französischen Evian hat US-Präsident Trump die anderen Staats- und Regierungschefs über das Abkommen mit Iran informiert. Am Freitag wollen beide Seiten das Dokument in der Schweiz unterzeichnen. Dann soll auch die Straße von Hormuz als wichtige Handelsroute wieder offen sein. In Hamburg steht ab heute ein 18-Jähriger vor Gericht, der im Internet Kinder misshandelt haben soll. Auf Internetplattformen soll er mehrere Mädchen unter anderem zu sexuellen Handlungen genötigt haben. Außerdem soll er sich gezielt mit homosexuellen Männern verabredet und sie angegriffen haben. Bei der Fußball-WM kam Europameister Spanien gegen WM-Neuling Kap Verde nicht über ein 0:0 hinaus. Belgien und Ägypten haben sich mit 1:1 getrennt, Saudi-Arabien und Uruguay auch. Und auch Iran und Neuseeland haben gerade 2:2 unentschieden gespielt.
1: Es ist 5:31 Uhr. Wir starten mit euch gemeinsam in den Dienstag, der heute deutlich mehr Sonnenstunden zu bieten hat als der Tag gestern. Und ich glaube auch ein bisschen mehr Temperatur schon, ne?
0: Ja, also Maximaltemperatur heute 23 Grad, zum Beispiel in Stauffenberg und Bad Bentheim. Das ist so das obere Ende der Fahnenstange. Unten sind wir so bei 15 bis 18 Grad im Oberharz. Aber bis zu 8 Stunden Sonne sind möglich heute. Also so langsam kommen wir doch in Fahrt. Anders kann man das gar nicht nennen, denn morgen sind wir schon mit Maximaltemperaturen von 25 Grad unterwegs. Heute Sonne und Wolken im Wechsel, nur im Südwesten wird es ein bisschen nasser, also Regen ist da möglich. Bei den Südniedersachsen auch mal das ein oder andere Gewitter.
1: Der NDR2-Verkehrsservice für den ganzen Norden. Die Straßen sind aktuell frei. Wir wünschen euch gute Fahrt.
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0: Sylt, die Insel der Reichen und Schönen. Das ist nicht nur ein Klischee. Im Fall unserer Promis aus der Comedy, die Kuroase, trifft das voll und ganz zu. Bei einem Spaziergang auf der Promenade wird Ex-Home-Shopping-Queen Sylvia Voss von einem Fan erkannt und um ein Foto gebeten.
4: Spaghetti!
5: Ja. Danke!
4: Ja, ja. Viel Spaß noch auf unserer Insel.
6: Ja. Ich bin Marcel Deinhardt.
7: Ja, mach ja sein. Ihnen auch einen schönen Tag noch.
6: Sie sind kein Fußballfan, wer?
7: Doch, eigentlich schon.
4: Also.
1: Ja, und da gibt's wohl eine Neiddebatte. Gleich in der Best-of-Folge unserer Comedy, die Kuroase, für euch in 7 Minuten.

0: Sender zwei Morgens hier für euch mit Elke und mit Jens. Es ist Dienstag und während bei euch der Kaffee gerade noch durchläuft, da heißt es für die Promis in unserer Comedy, bitte lächeln.
1: Ja, die sind an der Promenade unterwegs auf Sylt und werden natürlich klar von den Fans erkannt.
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4: Und ja, wie sind wir heute da? Nach dem Waldbaden jetzt ein kühles Getränk an der Promenade.
5: Oh, ja. Oh. Es ist herrlich, man lebt ja wieder.
6: Oh. Du, die gucken schon immer da drüben, ne?
5: Wo? Wo?
6: Da.
5: Oh.
6: Ja, wir sind es. Was wollt ihr denn? Nur der HSV.
5: Ja.
6: Wollt ihr ein Autogramm?
5: Ja, das ist so. Da wirst du erkannt. Deswegen kommen die Leute ja.
4: Ja, oh, tatsächlich.
7: Entschuldigung.
5: Guten Tag.
4: Hallo.
5: Hallo.
7: Moin. Ja. Ich bin mit meiner Freundin hier und ich will sie auch gar nicht groß stören, aber könnten wir vielleicht ein Foto zusammen machen?
5: Klärchen, das gehört dazu.
7: Ja, also, Frau Voss, also wir drei jetzt.
8: Entschuldigung, also ich bin wirklich so ein Riesenfan.
5: Was?
8: Ich hab alles von Ihnen. Kühlboy. Kühlboy 2. Einfach alles.
5: Ja, das waren Zeiten. Okay. Spaghetti. Ja.
8: Danke.
5: Ja, ja. Viel Spaß noch auf unserer Insel.
6: Ja. Ich bin Marcel Deinhardt.
7: Ja, mach ja sein. Ihnen auch einen schönen Tag noch.
6: Sie sind kein Fußballfan, wa?
7: Doch, eigentlich schon.
5: Also,
8: Herr Deinhardt.
5: Tschüss, komm. Tschüss. Darauf gebe ich meinen Sekt auf Eis aus.
4: Herr Sprenzel, Sie schauen so.
5: Ja, ne. Also, ja, ne. Nicht alle Duty.
6: Nochmal viel.
5: Sind eben einfache Leute.
6: Wie bitte? Man kann ja wohl wenigstens denn mal alle fragen, ob man ein Selfie machen kann. Hm. Sonst ist es unhöflich.
5: Die wussten halt nicht, dass ihr zwei auch bekannt. Ah, das ist ja wohl der deutsche Sylvia Voss Superstar.
6: Also.
5: Ich weiß nicht, wie viele Rimmelpreise du hast.
4: Herr Spenzel, Herr Deinhardt, wir freuen uns einfach mal für Frau Voss, dass sie diese freundliche Aufmerksamkeit...
5: Ja, nee.
6: Das ist wie mit Charles und Diane.
5: Ganz genau, Poppe. Er war nämlich eigentlich fetter vom ganzen Royalty-Background, aber die ganzen Hausmuttis wollten nur mit ihr.
6: Also, ja, aber bei Helmut und Loki, da war er ja auch der eigentliche Star.
5: Wieso auch?
6: Also, wie bei Charles und Diane.
4: Ja.
6: Und aber niemand hätte ja gesagt, Loki, gehen Sie jetzt mal raus aus dem Bild, ich will nur mit Helmut.
9: Ja, ich finde nämlich auch, dass man den wenigstens so tut.
6: Entschuldigung, sind Sie vielleicht auch berühmt und stünden für ein Gruppenfoto zur Verfügung?
5: Man.
6: Wie bei den Schweigers. Till, Donna, Emma, Luna, Lilly, also, Lala, Lulu und dann noch der eine, den man nicht kennt.
5: Wen denn?
6: Ja, kenne ich nicht.
5: Man kennt mich.
4: Ja, Herr Sprenzel, Ihren Blitzlicht Neid kennen wir in der Psychologie, vor allem bei kleinen Kindern, deren große Geschwister eingeschult werden und die mit einer kleinen Geschwisterschultüte als Aufmerksamkeit getröstet werden sollen.
5: Aha.
4: Ich sehe sie.
5: Ja, toll.
6: Also, dass Sie uns jetzt hier mit Kindern vergleichen,
4: nun ja.
6: Mir ist doch nur wichtig, dass ich morgen dann auch mal wieder dran bin.
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0: Einen schönen guten Morgen. Der Ender zwar morgen ist hier für euch mit Elke und mit Jens. Der Sommer soll ja richtig Fahrt aufnehmen, also so richtig, obwohl er noch gar nicht auf dem Kalender steht. Mitte der Woche richtig heiß, aber ich habe da heute Morgen ehrlich gesagt noch nichts von gemerkt.
1: Nö, also heute Morgen ist auch noch eigentlich alles im Lack. Wir können ja mal gucken. Es geht mal sonnig und mal wolkig durch den Tag und meist auch trocken, nur in der Südwesthälfte Niedersachsens. Da wird es mal nass, da gibt es mal den einen oder anderen Schauer. Im südlichen Niedersachsen auch mal ein Gewitter. Im Laufe des Tages weiter Richtung Vorpommern, da weiß man gar nicht, worüber man hier spricht. Da ist es nämlich den ganzen Tag durchgehend sonnig. Ja, und die Temperaturen, also 15 bis 23 Grad. Das ist schon mal ein klein bisschen wärmer als gestern. Bei bis zu 8 Stunden Sonne. Ich finde, das ist auch okay.
0: Absolut.
1: Wenn man jetzt sagt, wir wollen mal gucken auf die Tendenz, wie es weitergeht. Morgen am Mittwoch sind wir dann schon bei Maximaltemperatur von bis zu 25 Grad. Also es geht tatsächlich weiter nach oben.
0: Wir wünschen euch einen schönen Start in den Dienstag, wo auch immer ihr unterwegs

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0: Guten Morgen, der Enders von morgen hier für euch mit Elke und Jens.
1: Es gab Applaus, aber auch einige offene Fragen. Beim G7-Treffen in Frankreich wollten die Partnerstaaten von US-Präsident Trump wissen, ob der Krieg gegen Iran jetzt wirklich bald zu Ende gehen kann.
0: Es ist Dienstag, jetzt ganz genau 6 Uhr.
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0: Beim G7-Gipfel im französischen Evian hat US-Präsident Trump die anderen Staats- und Regierungschefs über das Abkommen mit Iran informiert. Am Freitag wollen beide Seiten das Dokument in der Schweiz unterzeichnen. ARD-Korrespondentin Gudrun Engel in Evian.
3: Donald Trump sagt, es gehe jetzt darum, die Straße von Hormuz möglichst schnell frei zu haben. Spätestens ab Freitag soll das der Fall sein. Daran gibt es Zweifel, denn da gibt es doch wohl sehr viele Seeminen. Die Hauptstreitfrage ist, wie geht man mit dem angereicherten Uran um? Es gibt ja immer wieder Hinweise darauf, dass die USA sagen, sie könnten sich vorstellen, selbst in den Iran zu fahren und das Uran dort auszugraben und dann zu entsorgen. Aber es ist völlig unklar, wo denn dann genau in den USA, im Iran. Das sind alles offene Fragen, die man noch verhandeln muss. Wie belastbar das ist, muss man abwarten.
0: In Hamburg steht von heute an ein 18-Jähriger vor Gericht, der im Internet Kinder misshandelt haben soll. Der Angeklagte soll nach dem Vorbild der Gruppe 764 vorgegangen sein, mit dem Anführer, der unter dem Pseudonym White Tiger agiert hatte. Elke Spanner, NDR 2 Hamburg.
4: Eine persönliche Verbindung zwischen diesem Angeklagten und White Tiger gibt es laut der Staatsanwaltschaft nicht. Auf Internetplattformen hat er laut Anklage auf 7 Mädchen eingewirkt und sie zu sexuellen Handlungen getrieben. Die mutmaßlichen Opfer waren zwischen 12 und 15 Jahre alt. Er soll sie emotional manipuliert und zu immer gravierenderen Handlungen veranlasst haben. Der Hinweis auf den Angeklagten kam aus den USA. Er soll sich zusätzlich über Datingportale mit homosexuellen Männern verabredet und sie beim Treffen aus homophoben Motiven mit Pfefferspray attackiert haben. Im Dezember wurde der Angeklagte verhaftet.
0: In Schleswig-Holstein werden heute im Zwischenlager Brockdorf die wohl letzten Atommüllbehälter aus dem britischen Sellafield erwartet. Ein Schiff mit den radioaktiven Abfällen ist in Brunsbüttel angekommen. Nach dem Verladen geht es auf der Straße weiter. Der genaue Zeitplan ist geheim. Bei der Fußball-WM gab es an Tag 5 keine Siege, auch nicht für einen der großen Favoriten in diesem Turnier. Silke Heine, ARD-WM-Team.
5: Mit einer Riesenenttäuschung ist Europameister Spanien in die WM gestartet. Die Fudea Roja musste sich gegen den krassen Außenseiter Kap Verde mit einem 0:0 begnügen. Der WM-Neuling erkämpfte sich damit gleich im ersten Spiel den ersten WM-Punkt. Den ersten WM-Sieg seiner Historie hat Ägypten knapp verpasst. Das Team um Superstar und Geburtstagskind Mo Salah führte lange gegen Belgien. Am Ende trennten sich beide Mannschaften 1:1.
0: Auch Saudi-Arabien und Uruguay haben 1:1 gespielt. Ein Unentschieden gab es auch bei Iran gegen Neuseeland mit 2:2.
6: 6:03 ist es. Die Sonne scheint ganz zaghaft in unser kleines NDR2-Studiofenster. Und das ist kein Einzelfall heute Morgen. Und ich glaube, die bleibt noch ein bisschen länger, ne?
1: Ja, bis zu 8 Stunden ist sie zu sehen. Heute in Mölln und auf Baltrum zum Beispiel. In Hamburg sind 6 Stunden. In 4 Stunden sind es in Leck und Teterow. 3 Stunden in Siesen. Ja, und das liegt daran, dass wir eben auch viele Wolken haben heute. Und vor allem im südwestlichen und südlichen Niedersachsen wird es dazu auch mal nass. Im Südwesten eher Schauer. Bei den Südniedersachsen auch mal das ein oder andere Gewitter. Temperaturen 15 bis 23 Grad und damit auch schon mal wieder ein klein wenig wärmer als gestern.
6: Der NDR2-Verkehrsservice für den ganzen Norden. Eine Info für die A2 Berlin Richtung Hannover. Zwischen Irzleben und Alsleben gibt es aktuell 3 Kilometer stockenden Verkehr wegen Bauarbeiten. Das war's aber auch schon. Wir wünschen euch gute Fahrt.
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1: So, Freunde, Männer. Ab heute geht's Wildpinklern in Hannover an den Kragen. Warum? Weil das Amtsgericht in Hannover in den letzten Wochen und Monaten immer wieder Ärger hatte mit Wildpinklern an Gebäuden.
6: Aber ich finde ehrlich gesagt, die Methode, die die auswählt, die feiere ich richtig. Also es wird jetzt ein Speziallack aufgetragen. Mhm.

0: Und der soll, ich sag mal, im Prinzip zurückpinkeln.
1: Ja.
0: Also alles, was gegen den Lack kommt, prallt ab und landet eben auf dem Täter.
1: Mhm.
0: Und ich kann mir das so richtig,
1: reißt euch einfach zusammen, dann wird's schon gehen. Ne? Dann wird's schon gehen.

0: Einen schönen guten Morgen, der Ende von Morgen ist hier für euch mit Elke und Jens, 6 und 11 Minuten. Es gibt zwei Typen Menschen, die einen lieben Überraschungen, die anderen hassen Überraschungen. Wenn ihr sagt, ich liebe Überraschungen, dann haben wir was Schönes für euch. Und wenn ihr sagt, ich hasse Überraschungen, werdet ihr diese Überraschung trotzdem ganz gut finden. Denn immer wenn ihr das hier hört.
1: Moin, hier ist Johannes Oerding bei NDR 2 natürlich.
0: Dann gewinnt ihr Ticket.
2: Der spielt nämlich am Samstag das größte Konzert seiner Karriere. Johannes Oerding im Volksparkstadion in Hamburg. Heimspiel heißt das Ganze. 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
0: Du bist der Erste, der hier bei uns gelandet ist und du hast gewonnen.
3: Ja, wie geil ist das denn? Cool.
2: Zwei Tickets für dich. Du bist mit dabei am Samstag im Hamburger Volkspark. Elke erzählt ja auch schon die ganze Zeit, dass das Wetter zum Wochenende herrlich wird.
0: Es soll richtig warm werden.
2: Das wird ein ganz großartiges Konzert. Du und Johannes, habt ihr euch schon mal irgendwo, seid ihr euch schon mal begegnet irgendwo?
3: Ja, wir waren schon öfter mal auf dem Konzert. Geiles Konzert war am Kalkberg in Segeberg.
2: Ja, da gibt es ja YouTube-Videos noch von. Also das ist immer wieder Gänsehaut. Du wirst uns das auf jeden Fall berichten und wir wünschen dir ganz viel Spaß. Herzlichen Glückwunsch. Und dir noch eine schöne Woche.
3: Ja, supi.
0: Übrigens hat Jens mir das YouTube-Video dann gestern noch gezeigt, nachdem wir mit Alex telefoniert haben. War schon ganz krass, ne? Wie hart es dann da durchläuft. Und wir haben ihn ja gerade in Cuxhaven gesehen. Er taucht tatsächlich überall mal auf, singt auch mal ganz persönliche Lieder, wenn er dann zufällig neben euch steht. Also das solltet ihr euch nicht entgehen lassen. 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
2: 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Es kann jederzeit passieren.

0: Uhr, denn das war morgen hier für euch mit Elke und Jens. Und wir wissen genau, wie das ist. Ihr steht vom Kleiderschrank und denkt, man ist ja immer falsch angezogen, zu warm, zu kalt. Ja, ist ja so. Du weißt ja nie so richtig, wie es wird. Aber die Eckdaten, die kommen jetzt von Herzen.
1: Ja, erstmal ist es wichtig, dass ihr euch an den Zwiebellook haltet.
0: Ja, danke. Komm, sag mal, Temperatur hier.
1: Temperatur im Laufe des Tages 15 bis 23 Grad. Da könnt ihr also die Jacke ruhig mal ein bisschen auflassen heute im Laufe des Tages. Dann gucken wir mal auf die Sonnenstunden. 3 sind es in Siesen, 4 sind es in Leck, 6-7 Stunden in Hamburg, also 6-7, ihr versteht schon, 8 Stunden in Mölln und auf Baltrum. So, und was passiert den Rest des Tages über? Da haben wir tatsächlich Wolken, es bleibt aber trocken. Nur im Südwesten gibt es mal den ein oder anderen Schauer oder auch mal das ein oder andere Gewitter bei den Südniedersachsen.
0: Ja, ich finde aber, der Sommer kommt und ich sage in diesem Zusammenhang
1: Zwiebellook.
0: I love it.
1: Ach so, ich verstehe.

0: Bango.
1: Es ist 7:08, der Andertsvormorgen ist hier für euch mit Elke und Jens. Und wenn man aufmerksam Fußball guckt jetzt bei der Fußball-Weltmeisterschaft, dann habt ihr möglicherweise auch diesen Trend erkannt, dass ganz viele Spieler pinke Schuhe tragen.
2: Ja, stimmt.
1: Ist euch das schon aufgefallen? Die tragen alle pink und ich habe immer gedacht, naja, vielleicht finden die das ganz schön, aber so ist es gar nicht, denn die haben nicht wirklich eine Wahl. Die tragen das, was der Ausrüster für sie so rausgelegt hat.
2: Naja, und die haben ganz unabhängig voneinander pinke Schuhe rausgebracht eben. Adidas, Puma, Nike und Skechers. Der Grund ist klar, Marketing, ne? Sticht sofort ins Auge, bei jeder Einblendung gut zu sehen und mittlerweile ist Pink voll angekommen. Wir erinnern uns an das Ausweichtrikot bei der EM, da waren wir auch in Pink unterwegs, eins der meistverkauften Deutschland-Trikots überhaupt und der Bundestrainer sagt, Pink ist doch cool.
3: Mir ist tatsächlich auch aufgefallen beim Aufwärmen, dass alle nahezu dieselbe Schuhfarbe hatten, aber ich fand es eigentlich ganz cool, ehrlich gesagt. Ich mag Pink sowieso, schöne Farbe. Wirkt freundlich, trotzdem auch die nötige Aggressivität. Ja, und es sah sehr einheitlich aus, auch wenn es unterschiedliche Schuhe waren.
1: Ja, ist doch gut. Daumen hoch vom Bundestrainer. Übrigens, dieses Trikot von vor 2 Jahren habe ich jetzt ganz häufig nochmal gesehen. Tragen ganz viele Leute immer noch. Tim Brockmeier aus dem ARD-WM-Team. Wie finden die Spieler das denn eigentlich?
4: Da hat jeder Einzelne einen Ausrüstervertrag. Heißt, der bekommt Geld dafür, dass er eine bestimmte Marke trägt. Und dafür gibt die Marke vor, was er tragen muss und was er zu tragen hat. Und bei dieser WM sind das eben pinke Fußballschuhe. Das kann der Spieler noch so doof finden, spielt keine Rolle. Dennis Undorf zum Beispiel, der findet so lala. Der trug auf dem offiziellen Mannschaftsfoto für die WM klassische schwarze Oldschool-Treter seines Ausrüsters, sagte, oh, die finde ich eigentlich ganz cool, aber ich werde sie wohl im Spiel nicht tragen dürfen. Und tatsächlich, gegen Curaçao hatte er pinke Schuhe an.
2: Ja, der Trend bei dieser Fußball-WM, pinke Schuhe bei den Spielern, so weißt du wenigstens immer, wo unten ist.
1: Ja.

0: einen schönen guten Morgen.
1: Der NDR 2 Morgen ist hier für euch mit Elke und Jens.
2: Die anderen waren gespannt, was US-Präsident Trump beim G7-Treffen sagt zum Abkommen mit Iran. Alle hoffen jedenfalls, dass der Krieg bald vorbei ist.
1: Dienstag ist heute 16. Juni, 6:30.
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4: In Evian in Frankreich sind die Staats- und Regierungschefs der G7-Staaten zusammengekommen. Zum Auftakt ging es um das Rahmenabkommen zwischen den USA und Iran, um den Krieg zu beenden. Karen Busche, NDR 2 aktuell.
5: Los ging es mit einem Arbeitsessen und damit, dass US-Präsident Trump die Gipfelteilnehmer über Details des Abkommens mit dem Iran informiert hat. Denn da waren ja viele Fragen offen. Virtuell ist die Vereinbarung bereits von beiden Seiten unterzeichnet worden, sagt Trump. Der Iran hat das bestätigt. Die richtige Unterschrift soll dann am Freitag folgen in der Schweiz. Außerdem soll die Straße von Hormuz bis spätestens Freitag komplett geöffnet sein, so Trump. Beobachter halten das aber für unrealistisch wegen der vielen Seeminen.
4: In der EU gibt es neue Rechte für Fluggäste. Die Airlines müssen die Ticketpreise übersichtlicher darstellen. Außerdem sollen Familien im Flugzeug kostenlos Sitzplätze nebeneinander reservieren können. Wenn Flüge verspätet sind, bleibt es aber dabei, dass Passagiere erst ab 3 Stunden Anspruch auf Entschädigung haben. Das Europaparlament hat einem Vorschlag der EU-Mitgliedstaaten zugestimmt. In Hamburg steht von heute an ein 18-Jähriger vor Gericht, der im Internet Kinder misshandelt haben soll. Auf Internetplattformen soll er mehrere Mädchen unter anderem zu sexuellen Handlungen genötigt haben. Außerdem soll er sich gezielt mit homosexuellen Männern verabredet und sie angegriffen haben. In Hannover pinkeln immer wieder Leute gegen das Amtsgericht in der Innenstadt. Dagegen will die Stadt jetzt was machen. Auf das historische Gebäude kommt eine spezielle Lackfarbe. Durch diesen Lack soll der Urinstrahl abprallen und zurück auf die Verursacher treffen. Die Stadt Hannover hofft, dass sich dadurch das Problem erledigt. Das hatte sich das Team aus Spanien wohl anders vorgestellt. Bei der Fußball-WM kam der Europameister gegen Neuling Kap Verde nicht über ein 0:0 Unentschieden hinaus. Michael Küster, ARD-WM-Team.
6: Spaniens Ballzauberer haben kein Rezept gefunden gegen den tapfer kämpfenden Neuling. Das Tor von Kap Verde war wie zugemauert. Weil auch Uruguay nur zu einem 1:1 gegen Saudi-Arabien kam, bleibt in Gruppe H erstmal alles völlig offen. Belgien mühte sich in Gruppe G ebenfalls nur zu einem 1:1 und lag dabei gegen Ägypten sogar in Rückstand. Der vielbeachtete Auftritt des Iran auf US-amerikanischem Boden brachte sportlich gegen Neuseeland ebenfalls keinen Sieger. 2:2 hieß es am Ende.
2: Es ist 3 Minuten nach 6:30 und heute könnt ihr noch einmal durchatmen, durchlüften, denn ab morgen wird's warm. Aber heute eigentlich ganz angenehme Temperaturen, ne?
1: Ja, 15 bis 23 Grad bekommen wir, dazu Sonne und Wolken im Wechsel. Und eigentlich ist das Ganze eine trockene Veranstaltung heute in Vorpommern, sogar eine richtig sonnige Veranstaltung. Aber das klappt nicht so, so bis abends, also dann, denn im südwestlichen Niedersachsen sind Schauer möglich. Im Süden, also ganz im Süden Niedersachsens, auch Gewitter im Laufe des Tages. Aber so 3 bis 8 Sonnenstunden kriegen wir zusammen. Da kannst du gar nicht meckern.
2: Der NDR2 Verkehrsservice für den ganzen Norden. A2 Berlin Richtung Hannover zwischen Irxleben und Alsleben. 3 Kilometer stockend wegen Bauarbeiten. Das war's aber für den Moment.
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1: Ja, sicheres Zeichen dafür, dass man älter wird, ist, wenn du Geräusche machst. Zum Beispiel, wenn du morgens aufstehst oder dich dann wieder hinsetzt. Dann sagen Forscher, ja, das ist aber, also das Altern beginnt schon sehr viel früher.
2: Ja, das finde ich jetzt richtig fies. Also manche Menschen altern angeblich biologisch als Kinder schon schneller als andere.
1: Wie bitte?
2: Messbar ist das an Veränderungen der DNA, also irgendwie dauerhafter Stress, soziale Benachteiligung. So. Weißt du, da heißt das eigentlich hier 3 Liter Mineralwasser und sich Gurken ins Gesicht legen. Das ist alles schon im Grunde für ein Dutt, weil du als Kind schon irgendwie Stress gehabt hast, oder was?
1: Also lassen wir es besser sein.
2: Also wirklich.

0: Ihr habt spanische Kolleginnen oder Kollegen, ihr habt spanische Freundinnen und Freunde oder Nachbarn, dann lieb sein heute Morgen. Denn das war Morgen ist hier mit Elke und Jens. Es ist Dienstag, 6.41 Uhr, denn möglicherweise ist die Stimmung da nicht ganz so auf dem Peak heute Morgen. Wahrscheinlich so wie bei uns beim 1:1 beim zwischenzeitlichen gegen Curaçao. Denn Spanien hat gestern 0:0 gespielt gegen die Kapverden. Und das ist die bisher größte Überraschung dieser WM, muss man sagen.
1: Absolut. Also ich meine, ein guter Turnierstart für den Top-Favoriten ist das definitiv nicht. Die haben ordentlich Druck, glaube ich, jetzt im Gegensatz zu unserem Team. Da ist die Stimmung bestens. Tabea Kunze aus dem ARD-WM-Team. Und das liegt auch an Stürmer Dennis Undaf. Der kann ja nicht nur Tore schießen und Vorlagen geben, sondern auch Flugzeug durchsagen. Was kann der Mann eigentlich nicht?
2: Das stimmt. Er ist wirklich die Sprüche-Kanone. Er kann Tore schießen, er kann Tore vorbereiten. Und die Ansage, die habe ich euch hier natürlich vorbereitet. Also Dennis Undaf in der Chartermaschine der deutschen Mannschaft auf dem Rückweg aus Houston.
3: Ich bin unglaublich stolz, mein erstes WM-Spiel gemacht zu haben. Wir haben 7:1 gewonnen. Das war der erste Schritt. Ich glaube, wir haben noch einige Schritte zu gehen. Und wie gesagt, ich genieße jeden Moment.
2: Also wenn er irgendwann mal nicht mehr Fußball spielen könnte, er könnte auch direkt als Pilot anfangen, finde ich. Also diese Ansage klingt sehr professionell. Und ja, also Dennis Undaf ist, glaube ich, wirklich das Sinnbild für die Stimmung in der Mannschaft. Er spielt nicht von Beginn an, aber er ist trotzdem mit so viel guter Laune hier dabei.
0: Wie sieht es denn im Augenblick aus im Teamcamp?
2: Einer muss arbeiten, das ist der Kapitän Joshua Kimmich. Der wurde zur Pressekonferenz verdonnert, muss heute um 16 Uhr deutscher Zeit mit uns sprechen, also mit uns Journalistinnen und Journalisten. Aber alle anderen haben komplett frei und es ist auch sehr viel Familienbesuch hier in North Carolina angekommen. Die Mutter von Julian Nagelsmann, von unserem Bundestrainer, ist genauso da wie seine Frau Lena. Mit der hat er heute schon eine kleine Fahrradtour gemacht, unserer Zeit, gestern eurer Zeit. Und dann gibt es natürlich noch viele Freundinnen, auch Kinder sind da, von Nico Schlotterbeck zum Beispiel ist das kleine Kind da. Also ich glaube, heute ist richtig Familienzeit im Camp, aber einige werden auch garantiert sich ein Auto schnappen und mal ein bisschen rausfahren, vielleicht mal auf den Golfplatz fahren. Wir haben ja viele begeisterte Golfer im Team. Oder vielleicht gehen auch einige zum Baseball. Heute ist nämlich Baseball hier in Winston-Salem, zweite Liga, die Winston-Salem Dash, und die haben die deutschen Spieler herzlich eingeladen. Es gibt auch einen Sonderpreis, Hotdog heute nur $2.
0: Na dann.
4: Ein Let's

0: 6:51 Uhr, der Ende zwar morgen hier mit Elke und Jens. Und das ist so die Zeit im Jahr am 16. Juni, wenn du morgens hochschreckst und denkst, ich habe verschlafen, weil es schon so hell draußen ist. Und wenn die Sonne scheint, dann noch einmal mehr.
1: Ja, und die scheint heute bis zu 8 Stunden lang. Temperaturen im Laufe des Tages, was haben wir, 15 bis 23 Grad. Morgen dann schon mal bis 25 Grad. Das heißt also Temperaturtendenz steigend. Bisschen Regen heute im Südwesten und im Süden.

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1: Guten Morgen, der NDR2-Morgen hier für euch mit Elke und Jens.
2: Der Iran-Krieg und die gestiegenen Ölpreise treffen auch die G7-Staaten hart. Umso mehr wollen die Partner bei dem Treffen von US-Präsident Trump jetzt wissen, ob da jetzt mit dem Abkommen wirklich ein Ende des Krieges in Sicht ist.
1: Es ist Dienstag, jetzt ganz genau 7 Uhr.
3: NDR2 Nachrichten mit Katrin Schlass.
4: Beim G7-Gipfel im französischen Evian hat US-Präsident Trump die anderen Staats- und Regierungschefs über das Abkommen mit Iran informiert. Am Freitag wollen beide Seiten das Dokument in der Schweiz unterzeichnen. ARD-Korrespondentin Gudrun Engel in Evian.
5: Donald Trump sagt, es gehe jetzt darum, die Straße von Hormuz möglichst schnell frei zu haben. Spätestens ab Freitag soll das der Fall sein. Daran gibt es Zweifel, denn da gibt es doch wohl sehr viele Seeminen. Die Hauptstreitfrage ist, wie geht man mit dem angereicherten Uran um? Es gibt ja immer wieder Hinweise darauf, dass die USA sagen, sie könnten sich vorstellen, selbst in den Iran zu fahren und das Uran dort auszugraben und dann zu entsorgen. Aber es ist völlig unklar, wo denn dann genau in den USA, im Iran. Das sind alles offene Fragen, die man noch verhandeln muss. Wie belastbar das ist, muss man abwarten.
4: In Hamburg steht von heute an ein 18-Jähriger vor Gericht, der im Internet Kinder misshandelt haben soll. Der Angeklagte soll nach dem Vorbild der Gruppe 764 vorgegangen sein, mit dem Anführer, der unter dem Pseudonym White Tiger agiert hatte. Elke Spanner, NDR 2 Hamburg.
6: Eine persönliche Verbindung zwischen diesem Angeklagten und White Tiger gibt es laut der Staatsanwaltschaft nicht. Auf Internetplattformen hat er laut Anklage auf 7 Mädchen eingewirkt und sie zu sexuellen Handlungen getrieben. Die mutmaßlichen Opfer waren zwischen 12 und 15 Jahre alt. Er soll sie emotional manipuliert und zu immer gravierenderen Handlungen veranlasst haben. Der Hinweis auf den Angeklagten kam aus den USA. Er soll sich zusätzlich über Datingportale mit homosexuellen Männern verabredet und sie beim Treffen aus homophoben Motiven mit Pfefferspray attackiert haben. Im Dezember wurde der Angeklagte verhaftet.
4: In Schleswig-Holstein werden heute im Zwischenlager Brockdorf die wohl letzten Atommüllbehälter aus dem britischen Sellafield erwartet. Ein Schiff mit den radioaktiven Abfällen ist in Brunsbüttel angekommen. Nach dem Verladen geht's dann auf der Straße weiter. Der genaue Zeitplan ist geheim. Bei der Fußball-WM gab es an Tag 5 keine Siege, auch nicht für einen der großen Favoriten in diesem Turnier. Silke Heine, ARD-WM-Team.
7: Mit einer Riesenenttäuschung ist Europameister Spanien in die WM gestartet. Die Furia Roja musste sich gegen den krassen Außenseiter Kap Verde mit einem 0:0 begnügen. Der WM-Neuling erkämpfte sich damit gleich im ersten Spiel den ersten WM-Punkt. Den ersten WM-Sieg seiner Historie hat Ägypten knapp verpasst. Das Team um Superstar und Geburtstagskind Mo Salah führte lange gegen Belgien. Am Ende trennten sich beide Mannschaften 1:1.
4: Auch Saudi-Arabien und Uruguay haben 1:1 gespielt. Ein Unentschieden gab es auch bei Iran gegen Neuseeland mit 2:2.
1: 7:03 ist es. Wir drehen so ein bisschen am Thermostat. Jeden Tag ein bisschen wärmer. Was schaffen wir denn heute an Temperatur?
2: Also heute Maximaltemperatur 23 Grad, morgen 25 Grad. Das heißt, es ist eine gewisse Tendenz zu erkennen. Die unteren Werte sind wir bei 15 bis 18 im Oberharz. Dann haben wir 17 in Putbus auf Rügen, 20 in Dömitz, 21 in Braunschweig und in Stauffenberg, dann eben die 23 Grad bei bis zu 8 Stunden Sonne. Generell ist das Wetter eine trockene Veranstaltung. Ein paar Wolken gibt es und im Südwesten, ja, dann doch mal den ein oder anderen Schauer. Und bei den Südniedersachsen vielleicht auch mal ein Gewitter heute.
1: Der NDR2-Verkehrsservice für den ganzen Norden. A1 Osnabrück Richtung Bremen. Zwischen Dreieck Stur und Bremen Arsten 3 Kilometer Stau vor der Baustelle. A2 Berlin Richtung Hannover. Zwischen Irzleben und Alsleben 3 Kilometer stockend wegen Bauarbeiten. Die A19 Berlin Richtung Rostock ist zwischen Kreuz Rostock und Kessin wegen Bauarbeiten bis 17 Uhr gesperrt. Und die A21 Bagdeheide Richtung Kiel ist im Kreuz Bagdeheide nach einem Unfall gesperrt. Die Umleitung führt über die U1.
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2: Es gibt ja so Menschen, die sind froh, wenn man sie in Ruhe lässt. Und dann gibt es Menschen wie Jackie Sprenzel, Marcel Bocke-Deinhardt und Sylvia Voss aus unserer Comedy aus der Kuh-Oase. Die lieben es, wenn man sie auf der Straße erkennt.
8: So, die gucken schon immer da drüben, ne?
9: Wo? Wo?
8: Da.
9: Ah.
8: Ja, wir sind es. Was wollt ihr denn? Nur der HSV.
9: Ja.
8: Wollt ihr ein Autogramm?
9: Ja, das ist so. Da wirst du erkannt. Deswegen kommen die Leute ja.
1: Ja, da wirst du erkannt, aber ich glaube nicht so, wie sie sich das vorgestellt haben. Wir hören uns das an in der Best-of-Folge unserer Comedy in der Kur-Oase für euch um 7:17 Uhr.

0: Also wenn sich hier einer einfach so zwischen Rosalind und der Safri-Duo quetschen darf, dann ist das natürlich Johannes Oerding. Einen schönen guten Morgen. Elke und Jens hier, der Ender 2 Morgen für euch am Dienstag um 11 nach 7.
1: Und am Samstag ist es endlich soweit. Dann spielt Johannes Oerding sein ausverkauftes Heimspielkonzert. In Hamburg. Ganz viele Überraschungsgäste sind dabei. 45.000 Tickets sind weg. Und was habt ihr jetzt davon? Na, ihr gewinnt die Dinger, wenn ihr Johannes Oerding hier hört. Im Ende, zwar morgen zwischen zwei Songs. Und ich habe so das Gefühl, genau das hat Christian aus Hamburg gerade gemacht. Guten Morgen.
2: Hi, guten Morgen, ihr beiden.
1: Na du,
2: guten
1: Morgen. Wie können wir, du hast gerade gesagt, du hast die Zahnbürste noch im Mund. Wie können wir uns das vorstellen? In der einen Hand das Handy, in der anderen die Zahnbürste. Und dann bist du aber sowas von vorbereitet gewesen.
2: Ja, so ungefähr. Ich hatte die Zahnbürste im Mund und dann habe ich euch im Radio gehört und dann direkt zum Handy einmal aufgelegt und
0: sehr gut.
2: Dann,
0: also es klingt zumindest ja, so,
2: total
0: als würdest, es klingt jetzt auf jeden Fall so, als würdest du ins richtige Gerät reinsprechen. Das ist schon mal eine ganz schon mal die gute Nachricht.
2: Da habt ihr völlig recht. Ja. Jetzt habe ich hingekriegt, ne?
1: So, Christian, hast du Johannes Oerding schon mal live gesehen?
2: Nee, habe ich noch nicht live gesehen.
1: Wie bitte? Was willst du denn dann deinen Enkeln irgendwann mal erzählen?
2: Ja, das ist eine gute Frage, aber vielleicht könnt ihr mir ja helfen, dass
0: wir das jetzt das können wir. Du warst der Schnellste und du hast gewonnen.
2: Oh ja, geil.
0: Zwei Tickets. Super.
2: Ja, klasse. Prima, ich danke euch beiden.
1: Du siehst Johannes Oerding und Freunde und 45.000 Fans live am Samstag im Volksparkstadion. Ich glaube, das wird richtig, richtig schön. Ich hoffe, du hast frei. Du hast erzählt, du arbeitest im Krankenhaus, ne?
2: Ja, Wochenende habe ich frei.
1: Ja, Gott sei Dank.
2: Das kriege ich auf alle Fälle hin.
1: Ja, wunderbar. Da wird jetzt alles hingetauscht, ne? Also, du hast es geschafft, alles richtig gemacht. Christian, dann wünschen wir dir ja ganz viel Spaß und schickst mal ein Foto, wie du da feierst, ne?
2: Das kriegen wir auf alle Fälle hin. Ich freue mich riesig. Danke, ihr beiden.

0: 16, der Ender zwar morgen hier für euch mit Elke und Jens gleich. Eine Best-of-Folge der Kur-Oase. Da werden Selfies gemacht wie verrückt auf Sylt, allerdings nicht von allen. Das hören wir uns gleich mal an. Ich sag mal so, Wetter zum schöne Fotos machen haben wir heute auf jeden Fall, denn es gibt viel Sonne am Morgen und am Abend und ich glaube ganz selten nur ein bisschen Regen. Ne?
1: Ja, im Südwesten gibt es den ein oder anderen Schauer und bei den Südniedersachsen vielleicht auch ein Gewitter. In Vorpommern im Grunde sonnig den ganzen Tag über und sonst gibt es eben ein paar Wolken mal so zwischendurch. Also so 3 bis 8 Stunden Sonne sind möglich heute bei 15 bis 23 Grad. Das ist schon mal wärmer als gestern, aber nicht so warm wie morgen. Da haben wir nämlich maximal 25 Grad.
0: Nehmen wir so.
1: Würde ich sagen.
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4: Und ja, wie sind wir heute da? Nach dem Waldbaden jetzt ein kühles Getränk an der Promenade.
5: Oh, ja, oh. Es ist herrlich, man lebt ja wieder.
4: Oh. Du, die gucken schon immer da drüben, ne?
5: Wo? Wo?
4: Da.
5: Oh.
4: Ja, wir sind es. Was wollt ihr denn? Nur der HSV.
5: Ja.
4: Wollt ihr ein Autogramm?
5: Ja, das ist so. Da wirst du erkannt. Deswegen kommen die Leute ja.
4: Ja, oh, tatsächlich.
6: Entschuldigung.
5: Guten Tag.
4: Hallo.
5: Hallo.
6: Ja. Ich bin mit meiner Freundin hier und ich will sie auch gar nicht groß stören, aber könnten wir vielleicht ein Foto zusammen machen?
5: Klärchen, das gehört dazu.
6: Ja, also, Frau Voss, also wir drei jetzt.
7: Wie? Entschuldigung, also ich bin wirklich so ein Riesenfan.
5: Was?
7: Ich hab alles von Ihnen. Kühlboy. Kühlboy 2.
5: Oh, nee.
7: Alles.
5: Ja, das waren Zeiten. Okay. Spaghetti. Ja.
7: Danke.
5: Ja, ja. Viel Spaß noch auf unserer Insel.
4: Ja. Ich bin Marcel Deinhardt.
6: Ja, mach ja sein. Ihnen auch einen schönen Tag noch.
4: Sie sind kein Fußballfan, wer?
6: Doch, eigentlich schon.
5: Also,
4: Deinhardt.
5: Tschüss, tschüss. Komm, tschüss. Darauf gebe ich meinen Sekt auf Eis aus.
4: Sprenzel, Sie schauen so.
5: Ja, ne. Also, ja, ne. Nicht alle Duty.
4: Nochmal viel.
5: Sind eben einfache Leute.
4: Wie bitte? Man kann ja wohl wenigstens denn mal alle fragen, ob man ein Selfie machen kann. Hm. Sonst ist es unhöflich.
5: Die wussten halt nicht, dass ihr zwei auch bekannt. Ah, das ist ja wohl der deutsche Sylvia Voss Superstar.
4: Also.
5: Ich weiß nicht, wie viele Rimmepreise du hast.
4: Herr Spenzel, Herr Deinhardt, wir freuen uns einfach mal für Frau Voss, dass sie diese freundliche Aufmerksamkeit...
5: Ja, nee.
4: Das ist wie mit Charles und Diane.
5: Ganz genau, Poppe. Er war nämlich eigentlich fetter vom ganzen Royalty-Background, aber die ganzen Hausmuttis wollten nur mit ihr.
4: Also,
5: ja, aber bei Helmut und Loki, da war er ja auch der eigentliche Star.
4: Wieso auch?
5: Also, wie bei Charles und Diana.
4: Ja.
5: Und aber niemand hätte ja gesagt, Loki, gehen Sie jetzt mal raus aus dem Bild, ich will nur mit Helmut.
4: Ja, ich finde nämlich auch, dass man den wenigstens so tut.
5: Entschuldigung, sind Sie vielleicht auch berühmt und stünden für ein Gruppenfoto zur Verfügung?
4: Man.
5: Wie bei den Schweigers. Till, Donna, Emma, Luna, Lilly, also, Lala, Lulu und dann noch der eine, den man nicht kennt.
4: Wen denn?
5: Ja, kenne ich nicht.
4: Man kennt mich.
8: Ja, Herr Sprenzel, Ihren Blitzlicht Neid kennen wir in der Psychologie vor allem bei kleinen Kindern, deren große Geschwister eingeschult werden und die mit einer kleinen Geschwisterschultüte als Aufmerksamkeit getröstet werden sollen.
5: Aha.
8: Ich sehe sie.
5: Ja, toll.
4: Also, dass Sie uns jetzt hier mit Kindern vergleichen,
8: nun ja.
4: Mir ist doch nur wichtig, dass ich morgen dann auch mal wieder dran bin.
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0: hör doch auf, ihr habt doch alle mitgesungen.
1: Klar.
0: So gehört sich das. Heinz-Rudolf Kunze, dein ist mein ganzes Herz. Der in der zwei Morgen ist hier für euch mit Elke und mit Jens.
1: Es gab Applaus und einige offene Fragen beim G7-Treffen in Frankreich. Wollten die Partnerstaaten von US-Präsident Trump wissen, ob der Krieg gegen Iran jetzt wirklich bald zu Ende gehen kann.
0: Dienstag, der 16. Juni, 19:30.
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3: In Evian in Frankreich sind die Staats- und Regierungschefs der G7-Staaten zusammengekommen. Zum Auftakt ging es um das Rahmenabkommen zwischen den USA und Iran, um den Krieg zu beenden. Karen Busche, NDR 2 aktuell.
4: Los ging es mit einem Arbeitsessen und damit, dass US-Präsident Trump die Gipfelteilnehmer über Details des Abkommens mit dem Iran informiert hat. Denn da waren ja viele Fragen offen. Virtuell ist die Vereinbarung bereits von beiden Seiten unterzeichnet worden, sagt Trump. Der Iran hat das bestätigt. Die richtige Unterschrift soll dann am Freitag folgen in der Schweiz. Außerdem soll die Straße von Hormuz bis spätestens Freitag komplett geöffnet sein, so Trump. Beobachter halten das aber für unrealistisch wegen der vielen Seeminen.
3: In der EU gibt's neue Rechte für Fluggäste. Die Airlines müssen die Ticketpreise übersichtlicher darstellen. Außerdem sollen Familien im Flugzeug kostenlos Sitzplätze nebeneinander reservieren können. Wenn Flüge verspätet sind, bleibt es aber dabei, dass Passagiere erst ab 3 Stunden Anspruch auf Entschädigung haben. Das Europaparlament hat einem Vorschlag der EU-Mitgliedstaaten zugestimmt. In Hamburg steht von heute an ein 18-Jähriger vor Gericht, der im Internet Kinder misshandelt haben soll. Auf Internetplattformen soll er mehrere Mädchen unter anderem zu sexuellen Handlungen genötigt haben. Außerdem soll er sich gezielt mit homosexuellen Männern verabredet und die angegriffen haben. In Hannover pinkeln immer wieder Leute gegen das Amtsgericht in der Innenstadt. Und dagegen will die Stadt jetzt was machen. Auf das historische Gebäude kommt eine spezielle Lackfarbe. Durch diesen Lack soll der Urinstrahl abprallen und zurück auf die Verursacher treffen. Die Stadt Hannover hofft, dass sich dadurch das Problem erledigt. Und das hatte sich das Team aus Spanien wohl auch anders vorgestellt. Bei der Fußball-WM kam der Europameister gegen Neuling Kap Verde nicht über ein 0:0 unentschieden hinaus. Michael Küster, ARD-WM-Team.
5: Spaniens Ballzauberer haben kein Rezept gefunden gegen den tapfer kämpfenden Neuling. Das Tor von Kap Verde war wie zugemauert. Weil auch Uruguay nur zu einem 1:1 gegen Saudi-Arabien kam, bleibt in Gruppe H erstmal alles völlig offen. Belgien mühte sich in Gruppe G ebenfalls nur zu einem 1:1 und lag dabei gegen Ägypten sogar in Rückstand. Der vielbeachtete Auftritt des Iran auf US-amerikanischem Boden brachte sportlich gegen Neuseeland ebenfalls keinen Sieger. 2:2 hieß es am Ende.
1: Ich finde, nach all diesen Unentschieden, da weiß man das 7:1 nochmal erstmal so richtig zu schätzen, was wir da am Sonntag gesehen haben.
0: Das stimmt.
1: Wir wünschen euch einen schönen Start in diesen Dienstag. Das Wetter sieht ganz anständig aus. Ich glaube, ein bisschen Sonne kriegen wir und wenig Schauer heute.
0: Ja, also in Vorpommern zum Beispiel gar keine Wolken. Also da gibt's fast nur Sonne und trocken bleibt es natürlich. Klar, sonst geht's mal sonnig und mal wolkig durch den Tag und im südwestlichen Niedersachsen auch mal nass. Da sind Schauer möglich und ganz im Süden Niedersachsens auch mal das ein oder andere Gewitter. 15 bis 23 Grad.
1: Der NDR2-Verkehrsservice für den ganzen Norden stau oder stockend ab 3 Kilometer Länge. A1 Osnabrück Richtung Bremen zwischen Bremen-Brinkum und Hemelingen 4 Kilometer stockend vor der Baustelle. A2 Berlin Richtung Hannover zwischen Irxleben und Alsleben 3 Kilometer stockend wegen Bauarbeiten. A2 Dortmund Richtung Hannover zwischen Bad Nenndorf und Wunstorf-Lute 4 Kilometer stockend vor der Baustelle. A7 Hannover Richtung Hamburg zwischen Dreieck Hamburg Südwest und Waltershof 3 Kilometer. Die A19 Berlin Richtung Rostock ist zwischen Kreuz Rostock und Kessin wegen Bauarbeiten noch bis 17 Uhr heute Nachmittag gesperrt. Und die A21 Bagdeheide Richtung Kiel ist im Kreuz Bagdeheide nach einem Unfall gesperrt. Die Umleitung führt über die U1.
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0: Wer mal ein durchschnittliches Kino gesehen hat, wenn der Film vorbei ist und das Licht angeht, der weiß die Aktion der japanischen Fußballfans noch einmal mehr zu schätzen. Die haben nach dem WM-Spiel gegen die Niederlande das komplette Stadion wieder sauber gemacht.
1: So, leere Becher mitgenommen, Verpackungen, Flaschen, alles kam in Müllsäcke. Und das ist übrigens keine spontane Aktion, das haben die bei der WM in Katar 22 auch schon gemacht. Da wurden die, vielleicht erinnert ihr euch, weltweit dafür bekannt, die japanischen Fans, wie sie nach den Spielen die Tribünen aufräumen und wie ordentlich die alle sind.
0: Ich finde, das hat auch was mit Respekt zu tun.
1: Total.
0: Alter, du kannst da natürlich feiern, 90 Minuten, danach nimmst du den Kram wieder mit und fertig.
1: Ich finde es auch.
0: Ich habe neulich mal nach so einem Kinobesuch tatsächlich die Becher und die Popcorn-Tüten dem armen Menschen, der am Ausgang stand, in den Müllbeutel geworfen. Ja. Der hat sich total erschreckt, weil ich glaube, ich der Erste und der Letzte war.
1: Was ist mit ihm?
0: Was ist mit ihm denn?

0: Kennt ihr das noch von früher? Wenn jemand mit Daumen und Zeigefinger einen Kreis macht. So, jetzt mach das mal. Daumen und Zeigefinger,
1: ja,
0: einen Kreis.
1: Ich. Achtung.
0: So, dann sag mal hier, guck mal. Und dann guckt man da rein, dann hat man verloren. Meine Kinder haben mir dann immer noch mal schön auf den Oberarm gehauen.
1: Ja.
0: Das fanden die witzig.
1: Ja.
0: So, und daran habe ich zuerst gedacht, als ich das Video gesehen habe von dem Videoschiri bei der Fußball-WM. Man kann aber wohl auch was anderes darin sehen, denn der hat dieses Zeichen auch gemacht.
1: Ja.
0: Da wurde ja immer in diesen Keller geschaltet und dann stehen die ja dann da wie die Ölgötzen und dann musst du dann da irgendwie... So, und dann, hat er das gemacht.
1: Ist mir das gar nicht aufgefallen.
0: So, das,
1: aber
0: ja.
1: Jetzt wird das natürlich heiß diskutiert. Der NDR 2 Morgen ist hier mit Elke und Jens, 7.41 Uhr. Es war so ein kurzes Video vor dem Deutschland-Spiel gegen Curaçao. Ist so ein bisschen untergegangen. Jetzt, wie gesagt, kocht's hoch. Der australische Videoschiedsrichter Sean Evans, der hat da so eine Handgeste eben gemacht.
0: Genau.
1: Tabea Kunze aus dem ARD-WM-Team, was ist denn da genau jetzt los?
2: Ja, das ist quasi das Okay-Zeichen, aber umgedreht. Also so kann man sich das vorstellen. Mhm. Zeigefinger auf Daumen und dann drei Finger abgespreizt. Dieses Symbol kann allerdings auch als Geste der White Power Bewegung verstanden werden. Also eine rechtsextremistische Geste kann sich dahinter verbergen. Jetzt hat sich der Mann heute geäußert und hat gesagt, es muss sich bei der Bewegung um ein unwillkürliches, unterbewusstes Zucken gehandelt haben. Und er streitet ab, dass er da irgendeine besondere Botschaft mit senden wollte. Die FIFA hat das jetzt auch direkt akzeptiert, hat schon mitgeteilt, dass er auf weitere Einsätze hoffen darf und dass die FIFA-Disziplinarkommission da keinen Verstoß festgestellt hat.
0: Ja, also kein Problem, sagt die FIFA, was ja erstmal gar nichts heißt, aber eventuell vielleicht auch mal so ein Appell an uns alle, vielleicht sollte man nicht immer gleich vom Schlimmsten ausgehen, oder?
1: Wie gesagt, ich habe das überhaupt nicht. Ach, genau.
0: Ich meine, man sagt denen dann, Achtung, jetzt schaltet die Kamera gleich hierher und ungefähr 850 Millionen Menschen werden euch gleich sehen, dass man da möglicherweise ein bisschen nervös wird.
1: Das kann man schon nachvollziehen.
0: Kann man schon nachvollziehen, ja. Na schön.

0: So, der Nachwuchs bei der Polizei ist auch gerettet, würde ich mal sagen. Bei diesen 11-Jährigen ist der berufliche Werdegang klar. Die müssen auf jeden Fall zur Polizei. Es ist gleich 10 vor 8, der Ändert's mal morgen hier mit Elke und Jens. Und wir haben eine wirklich schöne, mutige, tolle Geschichte aus Osnabrück für euch. Da haben nämlich 4 11-jährige Jungs einen Fahrraddieb gestellt.
1: Wie war das? Also was da passiert? Die haben beobachtet, wie jemand an einem fremden Fahrrad rumgefummelt hat und haben denjenigen angesprochen und wurden als Dank auch noch von diesen Menschen bedroht. Die Jungs sind aber hartnäckig geblieben, haben dann einen Autofahrer dazu geholt und haben den Fahrraddieb dann sogar noch gemeinsam verfolgt, bis die Polizei kam, hat den Mann verhaftet. Die Polizei lobt die Jungs und sagt, ihr habt das vorbildlich und genau richtig gemacht. Also liebe Grüße gehen raus an Halil, an Barazani, an Omar und mir. Eine ganz starke Geschichte.
0: Ja. Ne?
1: Richtig gut
0: gemacht.
1: Wir sind
0: stolz auf euch.

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0: gehe jetzt darum, die Straße von Hormuz möglichst schnell frei zu haben. Spätestens ab Freitag soll das der Fall sein. Daran gibt es Zweifel, denn da gibt es doch wohl sehr viele Seeminen. Die Hauptstreitfrage ist, wie geht man mit dem angereicherten Uran um? Es gibt ja immer wieder Hinweise darauf, dass die USA sagen, sie könnten sich vorstellen, selbst in den Iran zu fahren und das Uran dort auszugraben und dann zu entsorgen. Aber es ist völlig unklar, wo denn dann genau in den USA, im Iran. Das sind alles offene Fragen, die man noch verhandeln muss. Wie belastbar das ist, muss man abwarten.
1: In Hamburg steht von heute an ein 18-Jähriger vor Gericht, der im Internet Kinder misshandelt haben soll. Der Angeklagte soll nach dem Vorbild der Gruppe 764 vorgegangen sein, mit dem Anführer, der unter dem Pseudonym White Tiger agiert hatte. Elke Spanner, NDR 2 Hamburg.
2: Eine persönliche Verbindung zwischen diesem Angeklagten und White Tiger gibt es laut der Staatsanwaltschaft nicht. Auf Internetplattformen hat er laut Anklage auf 7 Mädchen eingewirkt und sie zu sexuellen Handlungen getrieben. Die mutmaßlichen Opfer waren zwischen 12 und 15 Jahre alt. Er soll sie emotional manipuliert und zu immer gravierenderen Handlungen veranlasst haben. Der Hinweis auf den Angeklagten kam aus den USA. Er soll sich zusätzlich über Datingportale mit homosexuellen Männern verabredet und sie beim Treffen aus homophoben Motiven mit Pfefferspray attackiert haben. Im Dezember wurde der Angeklagte verhaftet.
1: In Schleswig-Holstein werden heute im Zwischenlager Brockdorf die wohl letzten Atommüllbehälter aus dem britischen Sellafield erwartet. Ein Schiff mit den radioaktiven Abfällen ist in Brunsbüttel angekommen. Nach dem Verladen geht es auf der Straße weiter. Der genaue Zeitplan ist geheim. Bei der Fußball-WM gab es an Tag 5 keine Siege, auch nicht für einen der großen Favoriten in diesem Turnier. Silke Heine, ARD-WM-Team.
3: Mit einer Riesenenttäuschung ist Europameister Spanien in die WM gestartet. Die Furia Roja musste sich gegen den krassen Außenseiter Kap Verde mit einem 0:0 begnügen. Der WM-Neuling erkämpfte sich damit gleich im ersten Spiel den ersten WM-Punkt. Den ersten WM-Sieg seiner Historie hat Ägypten knapp verpasst. Das Team um Superstar und Geburtstagskind Mo Salah führte lange gegen Belgien. Am Ende trennten sich beide Mannschaften 1:1.
1: Auch Saudi-Arabien und Uruguay haben 1:1 gespielt. Ein Unentschieden gab es auch bei Iran gegen Neuseeland mit 2:2.
4: 8:03, klarer Sieger ist aber heute die Sonne. Ich glaube, die Schauer, die haben irgendwie gerade mal so ein Glückstor heute, ne?
5: Ja, also weiter im Südwesten und Süden, da gibt es mal Schauer und Gewitter. Aber im Augenblick sieht es ganz gut aus. Die Sonne und die Wolken teilen sich so ein bisschen den Himmel heute. 8 Stunden Sonne sind möglich im Laufe des Tages. Weiter Richtung Vorpommern im Grunde nur Sonne bei 15 bis 23 Grad heute.
4: Der NDR2 Verkehrsservice für den ganzen Norden. Stau, da stocken die jetzt ab 3 Kilometer Länge. A1 Osnabrück Richtung Bremen zwischen Dreieck Stur und Bremen-Hemelingen 6 Kilometer stockend vor der Baustelle. A2 Berlin Richtung Hannover zwischen Irxleben und Eisleben 3 Kilometer stockend wegen Bauarbeiten. A2 Berlin Richtung Hannover zwischen Peine und Hämeler Wald 4 Kilometer stockend, auch dort wird gebaut. Dann die A2 Dortmund Richtung Hannover zwischen Bad Nenndorf und Wunstorf-Lute 5 Kilometer stockend vor der Baustelle. A7 Hannover Richtung Hamburg zwischen Dreieck Hamburg Südwest und Waltershof 3 Kilometer. Die A19 Berlin Richtung Rostock ist zwischen Kreuz Rostock und Kessin wegen Bauarbeiten bis 17 Uhr gesperrt. Und die A21 Bagdeheide Richtung Kiel ist im Kreuz Bagdeheide nach einem Unfall gesperrt. Die Umleitung führt hier über die U1.
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5: So, Freunde. Männer. Ab heute geht's Wildpinklern in Hannover in den Kragen. Warum genau? Na, weil das Amtsgericht in Hannover in den letzten Wochen und Monaten immer mal wieder Ärger mit Wildpinklern am Gebäude hatte.
4: Ja, und jetzt denken sich alle Leute, ist mir doch egal, die erwischen mich sowieso nicht. Ja, diesmal ist es ein bisschen anders gelagert. Ich finde das ehrlich gesagt eine großartige Idee. Die haben nämlich da an der Wand einen Speziallack aufgetragen. Aha. Und der pinkelt, wir sagen es mal, wie es ist, zurück. Also alles, was gegen den Lack kommt, prallt ab und landet dann auf demjenigen, der dagegen gepinkelt hat.
5: Das ist,
4: und das finde ich ehrlich gesagt die beste Idee aller Zeiten.
5: Auch. Also besser als Elektrozaun auf jeden Fall.
4: Ja.

0: Wenn meine Kinder anfangen mit Papa, ich muss dir mal eben was zeigen, dann gibt es zwei Möglichkeiten. Entweder es wird teuer oder es wird interessant. In diesem Fall wurde es interessant. Elke und Jens hier, der Ender 2 Morgen für euch. Es ist Dienstag, 12 nach 8. Es geht nämlich um einen Song aus Deutschland auf Deutsch, der gerade weltweit durchstartet, viral geht, hat mir K2, also ne, die mittlere, gezeigt. Es verwirrt ein bisschen, die Amerikaner und Briten sind so ein bisschen von der Rolle im Augenblick, denn die machen Folgendes.
1: My favorite brain rot trend is the Doobie Scoot Canoe Guy.
0: Ja. Was bitte?
2: Also der Doobie Scoot Canoe Guy, was soll das sein? Das ist dieser Song von Kitschkrieg zusammen mit Shirin David und Blumenkarten.
0: So klingt er wirklich. Das ist die Hookline.
2: Ja, also, ja. Mhm. Also er singt eigentlich, du bist gut genug, und daraus wird für die Amerikaner, du bist gut genug. Das finde ich ganz schön. Ja. Ist gerade der Ohrwurm in den sozialen Medien, fragt mal eure Kinder, die haben das bestimmt auch schon irgendwo gesehen. Mittlerweile kommt aber auch die Bedeutung des Songs dann in der englischsprachigen Welt an.
1: If you translate that into English, it's you're good enough. So I've all day been subconsciously telling myself, I'm good enough. Is that not the most positive thing?
0: Genau, da erklärt nämlich jemand, was gut genug eigentlich bedeutet. Und vielleicht ist genau das Verrückte, da stolpern Menschen auf der ganzen Welt über einen deutschen Song und nehmen am Ende genau die Botschaft mit, die viele von uns selber öfter mal hören sollten. Du bist gut genug.
2: Absolut.
0: Also von daher gesehen, klappt es.

0: 8.17 Uhr, dann das war morgen hier für euch mit Elke und Jens. Es ist Dienstag, es ist der 16. Juni und das ist gerade so eine Zeit, wo du nie weißt, was du anziehen sollst. Da denkst du, guck mal, draußen scheint die Sonne, ich gehe mal ohne Jacke. Dann kommt so eine Windböe und pfeift dir aber sowas von um den Pullover rum, dass du denkst, nee, das war jetzt auch falsch. Und morgen soll es jetzt teilweise 30 Grad werden. Tu was. Sag, was wir
1: morgen
0: anziehen.
1: Morgen nein. Morgen 25 Grad. Ja, aber bitte. Bis zum Ende der Woche steigern wir uns auf 30 Grad. Und da muss man dann einfach aushalten, dass man morgens mit dem T-Shirt rausgeht, dass es dann noch frisch ist, aber dass dann die 30 Grad und das T-Shirt genau passen. Heute haben wir maximal 23 Grad. Also das geht ja alles noch. 23 Grad Maximaltemperatur bei bis zu 8 Stunden Sonne. Es gibt halt immer noch mal die ein oder andere Wolke. Wobei vor unserem kleinen NDR2-Studio-Fenster ist gerade gar nichts. Sieht sehr gut aus. Und Regen leider auch nicht. Also den einen oder anderen wird es enttäuschen. Wenn ihr euch das ganz doll wünscht, dann müsstet ihr mal in den Südwesten Niedersachsens fahren. Da gibt es heute den einen oder anderen Schauer. Und wenn euch auch das nicht reicht, dann ganz in den Süden Niedersachsens. Denn da gibt es vielleicht auch mal ein Gewitter heute.
0: So. Und alle, die noch ein bisschen Anschub brauchen, Green Day, komm jetzt für euch.

0: Eigentlich hätten wir nur Peter Fox zuhören müssen. Der hat da schon vor Jahren gewusst, wie unsere Zukunft aussieht. Ja, er hat es ein bisschen anders gemeint, aber geschenkt. Denn das war Morgens hier für euch mit Elke und Jens. Es ist 8.21 Uhr und bei der Fußball-WM sind fast alle Schuhe der Spieler pink.
1: Ja, alle Ausrüster haben eben völlig unabhängig voneinander pinke Schuhe rausgebracht. Adidas, Puma, Nike und Skechers. Und der Grund ist klar, Marketing. Warum? Der Schuh sticht natürlich sofort ins Auge, ist bei jeder Einblendung zu sehen. Und mittlerweile ist pink auch voll angekommen. Also wir erinnern uns zum Beispiel an das Ausweichtrikot der EM.
0: Ne? Das ist eins der meistverkauften Deutschland-Trikots überhaupt. Ich habe das jetzt auch am Sonntag ein paar Mal überall gesehen. Hatten Leute natürlich noch an vorm Spiel. Der Bundestrainer übrigens, der findet die Farbe pink auch cool.
2: Mir ist tatsächlich auch aufgefallen beim Aufwärmen, dass alle nahezu dieselbe Schuhfarbe hatten, aber ich fand es eigentlich ganz cool, ehrlich gesagt. Ich mag pink sowieso, schöne Farbe. Wirkt freundlich, trotzdem auch die nötige Aggressivität. Ja, und es sah sehr einheitlich aus, auch wenn es unterschiedliche Schuhe waren.
1: Also Daumen hoch vom Bundestrainer Tim Brockmeier aus dem ARD-WM-Team. Wie finden die Spieler das?
3: Dennis Undorf zum Beispiel, der findet so lala. Der trug auf dem offiziellen Mannschaftsfoto für die WM klassische schwarze Oldschool-Treter seines Ausrüsters, sagte, oh, die finde ich eigentlich ganz cool, aber ich werde sie wohl im Spiel nicht tragen dürfen. Und tatsächlich, gegen Curaçao hatte er pinke Schuhe.
0: Ja, ist wie im echten Leben, wenn Fadi das rausgelegt hat, dann werden die pinke Schuhe getragen. Hier wird angezogen, so, was da auf der Bank liegt.

0: Einen schönen guten Morgen. Der NDR2 Morgen ist hier für euch mit Elke und mit Jens.
1: Der Iran-Krieg und die gestiegenen Ölpreise treffen auch die G7-Staaten hart. Umso mehr wollten die Partner bei dem Treffen von US-Präsident Trump wissen, ob da jetzt mit dem Abkommen wirklich ein Ende in Sicht ist.
0: Dienstag ist heute, 16. Juni, 8:30.
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3: In Evian in Frankreich sind die Staats- und Regierungschefs der G7-Staaten zusammengekommen. Und zum Auftakt ging es um das Rahmenabkommen zwischen den USA und dem Iran, um den Krieg zu beenden. Karen Busche, NDR2 aktuell.
4: Los ging es mit einem Arbeitsessen und damit, dass US-Präsident Trump die Gipfelteilnehmer über Details des Abkommens mit dem Iran informiert hat. Denn da waren ja viele Fragen offen. Virtuell ist die Vereinbarung bereits von beiden Seiten unterzeichnet worden, sagt Trump. Der Iran hat das bestätigt. Die richtige Unterschrift soll dann am Freitag folgen, in der Schweiz. Außerdem soll die Straße von Hormuz bis spätestens Freitag komplett geöffnet sein, so Trump. Beobachter halten das aber für unrealistisch wegen der vielen Seeminen.
3: Lahmgelegte Bahnstrecken oder Stromnetze und kommunale Verwaltungen, in denen plötzlich nichts mehr geht. Das liegt oft daran, dass Hacker die kritische Infrastruktur angreifen und das passiert immer öfter. Bundesinnenminister Dobrindt will heute in Berlin ein neues Zentrum eröffnen, um Cyberattacken, Sabotageakte, Spionage oder auch Desinformationskampagnen schneller zu erkennen und abzuwehren. Polizeibehörden aus Bund und Ländern, die deutschen Nachrichtendienste und weitere Behörden sollen da vertreten sein. In Hamburg steht von heute an ein 18-Jähriger vor Gericht, der im Internet Kinder misshandelt haben soll. Auf Internetplattformen soll er mehrere Mädchen unter anderem zu sexuellen Handlungen genötigt haben. Außerdem soll er sich gezielt mit homosexuellen Männern verabredet und sie angegriffen haben. In Hannover pinkeln immer wieder Leute gegen das Amtsgericht in der Innenstadt und dagegen will die Stadt jetzt was machen. Auf das historische Gebäude kommt eine spezielle Lackfarbe. Durch diesen Lack soll der Urinstrahl abprallen und zurück auf die Verursacher treffen. Die Stadt Hannover hofft, dass sich dadurch das Problem erledigt. Und das hatte sich das Team aus Spanien wohl auch anders vorgestellt. Bei der Fußball-WM kam der Europameister gegen Neuling Kap Verde nicht über ein 0:0 Unentschieden hinaus. Michael Küster, ARD-WM-Team.
5: Spaniens Ballzauberer haben kein Rezept gefunden gegen den tapfer kämpfenden Neuling. Das Tor von Kap Verde war wie zugemauert. Weil auch Uruguay nur zu einem 1:1 gegen Saudi-Arabien kam, bleibt in Gruppe H erstmal alles völlig offen. Belgien mühte sich in Gruppe G ebenfalls nur zu einem 1:1 und lag dabei gegen Ägypten sogar in Rückstand. Der vielbeachtete Auftritt des Iran auf US-amerikanischem Boden brachte sportlich gegen Neuseeland ebenfalls keinen Sieger. 2:2 hieß es am Ende.
1: Es ist kurz nach 8:30 an diesem größtenteils sonnigen Dienstag. Wo sind denn die Sonnengewinner heute?
0: Na, wir haben zum Beispiel in Mölln und auf Baltrum 8 Stunden Sonne, genauso wie in Ravensberg. In Hamburg sind 6-7 Stunden Sonne, also ihr wisst schon, 6-7. Dann haben wir 4 Stunden Sonne in Leck und Teterow und 3 Stunden in Seesen. Liegt eben daran, dass vor allem weiter Richtung Süden so ein paar Wolken mehr hängen. Kann es im Südwesten und ganz im Süden Niedersachsens auch mal den ein oder anderen Schauer oder ein Gewitter geben. Während man in Vorpommern eigentlich nur Sonne abbekommt. Heute bei 15 bis 23 Grad.
1: Der NDR2-Verkehrsservice für den ganzen Norden. Stau oder stockend ab 3 Kilometer Länge. A1 Osnabrück Richtung Bremen zwischen Dreieck Stur und Bremen-Hemelingen 6 Kilometer stockend vor der Baustelle. A2 Berlin Richtung Hannover zwischen Irxleben und Alsleben 3 Kilometer stockend wegen Bauarbeiten. A2 Berlin Richtung Hannover zwischen Peine und Hämeler Wald 5 Kilometer stockend. Auch hier wird gebaut. A2 dann Dortmund Richtung Hannover zwischen Bad Nenndorf und Wunstorf-Lute 5 Kilometer stockend wegen Bauarbeiten. A7 Hannover Richtung Hamburg zwischen Dreieck Hamburg Südwest und Waltershof 4 Kilometer stockend. Die A19 Berlin Richtung Rostock ist zwischen Kreuz Rostock und Kessin wegen Bauarbeiten bis 17 Uhr gesperrt. Und die A21 Bagdeheide Richtung Kiel ist im Kreuz Bagdeheide wegen Reinigungsarbeiten gesperrt. Die Umleitung führt über die U1.
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0: Habt ihr spanische Kollegen, Freunde oder Nachbarn? Dann seid bitte lieb heute Morgen. Die haben es nicht leicht. 0:0 gegen die Kapverden. Für Spanien eine echte Blamage. Für den Inselstaat eine Sensation.
6: Wir haben einen Punkt gegen Spanien geholt. Unglaublich. Unglaublich. Wir haben Herz, Leidenschaft. Wir schaffen es, wir werden weit kommen.
1: Ja, siehst du, so kann man sich auch über sowas freuen. Eine kleine kapverdische Gemeinde in Hamburg hat da gestern richtig gefeiert. Und ich glaube, das werden die noch in 20 Jahren erzählen.

0: Ich könnte mir vorstellen, dass der auch aufgeregt ist, Johannes. Oder, warte mal, lass mal überlegen, auf Mittwoch, auf Donnerstag, auf Freitag, auf Samstag, viermal schlafen noch. Mhm. Dann sein großes Konzert, sein größtes in der Karriere im Volksparkstadion, das Heimspiel Johannes Oerding and Friends. Ich meine, ausverkauft ist schon mal.
1: Ja.
0: Also alleine wird er da nicht auf der Bühne stehen.
1: Das würde ich auch mal sagen, 45.000 Tickets sind schon weg, aber ein paar haben wir noch hier im NDR 2 Morgen und zwar immer dann, wenn ihr Johannes Oerding entdeckt hier zwischen zwei Songs. Und dann heißt es anrufen und das hat gemacht Julia aus Hamburg. Einen schönen guten Morgen.
2: Guten Morgen.
1: Na du hast schon auf Johannes gewartet, hast du erzählt.
2: Genau,
1: ne?
2: Ja. Genau.
1: Und ja. Du hast ihn auch schon ein paar Mal gesehen. Kannst du das noch an einer Hand abzählen oder musst du schon zwei dazu nehmen?
2: Nein, auf jeden Fall an einer Hand. Also, aber immer wieder schön und würde es auch gern wieder machen.
0: Ja, dann können wir dir sagen, dass du es tatsächlich geschafft hast. Du bist die Erste und hast zwei Tickets gewonnen. Herzlichen Glückwunsch.
2: Super, danke. Ich freue mich sehr. Vielen Dank. Was für ein toller Tag.
1: Du kommst aus Hamburg. Wie weit hast du es zum Volksparkstadion? Kannst du Fuß gehen oder mit dem Rad fahren?
2: Nee, also ein bisschen weiter aus Bergedorf, aber kein Problem, S-Bahn und dann geht's los.
1: Ja, und dann ordentlich mitfeiern. Ja,
2: auf jeden Fall.
1: Du hast schon gesagt, so, du bist mal gespannt, wie das so passt in so einer großen Arena. Du hast ihn sonst nur in kleineren Konzerten gesehen, aber ich glaube, also er ist einfach so präsent und macht da so eine tolle Show. Ich glaube, das kriegt er gut hin.
2: Ja.
0: Wir wünschen dir ganz viel Spaß, Julia. Und am Montag sagst du nochmal Bescheid, wie es war. Kannst du uns dann mal ein Foto schicken?
2: Ja? Auf jeden Fall. Dankeschön euch.
0: Bis dann. Tschüss.
2: Danke. Ciao.

0: Nicht, dass es am Ende wieder heißt, die hätten ja auch mal was sagen können. Ne? Also hier mal die Temperaturen von heute. Maximal 23 Grad. Morgen maximal 25 Grad. Am Donnerstag maximal 30 Grad. Am Freitag maximal 34 Grad. Genauso wie am Samstag.
1: Ja.
0: Wisst ihr Bescheid?
1: Der meistgesagte Satz, Mama, darf ich ein Eis? Ja, und dann kaufst du ein Eis im Supermarkt, denkst, ah, kaufst du mal hier so ein Sechserpaket, dann haben die Kinder mal länger was davon und dann denkst du so, Moment mal, kriege ich den Kühlschrank gleich mit dazu oder was, was soll denn das? Und dann kaufst du diese eben nicht so ein teures Markenprodukt, sondern gibt es ja die Eigenmarken bei den Supermärkten und sagen, die schmecken aber nicht so gut. So, jetzt werden wir dem mal auf den Grund gehen.
0: Ja.
1: Wenn die Kinder jetzt in der Schule sind, die kommen nach Hause, dann könnt ihr nachher sagen, ich habe bei NDR2 gehört, ob die Eigenmarken genauso gut schmecken. Und wer ist dieser Frage nachgegangen? Die ARD-Verbraucherredaktion.
0: Wiebke Nielsen hat den Test begleitet und sagt, ja, ganz so pauschal kann man das leider gar nicht sagen mit diesen Marken und den Eigenmarken.
2: Der Preisunterschied, der ist aber meist deutlich. Einer der Eisklassiker, nämlich Magnum Classic aus Vanilleeis und Schokoladenhülle, der kostet nämlich im Original im Sechserpack 5,49 Euro und eine vergleichbare Packung bei der Lidl-Eigenmarke nur 2,99 Euro. In einer Straßenumfrage haben die beiden Eissorten dann aber in einer Blindverkostung ja sehr ähnlich geschmeckt, was auch unsere Expertin, eine Eismacherin, bestätigt hat. Wobei, das Magnum-Eis, das hat ihr zufolge mehr geknackt beim Reinbeißen. Die Qualität war aber eben ähnlich.
1: Ach, mehr geknackt, das merken die Kinder eh nicht, wenn das an den Händen runterläuft. So gilt das denn eigentlich für alle Eissorten?
2: Beim Nogga-Eis von Langnese, da gab es auch kaum Unterschiede, laut unseren Testern. Das Kuyamara Split von Langnese hingegen, das hat sich im Original deutlich abgehoben gegenüber der vergleichbaren Edeka-Eigenmarke. Die Fruchthülle, die ist unserer Expertin, der Eismacherin, zufolge deutlich kräftiger. Und auch den Passanten hat es durchweg besser geschmeckt, weil fruchtiger. Ja, und die Verbraucherzentrale Hamburg, die hat auch festgestellt, das Original, das enthält weniger Aromen, dafür mehr Saftanteil. Ja, ob dieses Eis damit jetzt quasi gesund ist, ne, viel Saft, das lasse ich jetzt mal so stehen.
0: Und Dankeschön, Wiebke, wir nehmen einmal alle bitte.
1: Ich möchte auch Eistesterin sein. Was habe ich falsch gemacht?

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0: Einen schönen guten Morgen. Der Einsatz von morgen ist hier für euch mit Elke und Jens. Gerade kommt nochmal der Verkehrsservice aktuell. Achtung, eine Gefahrenmitteilung für Braunschweig im Stadtteil Lehndorf in Braunschweig. Da ist es zu einem Brand in einem Recyclingbetrieb gekommen. Schließt also bitte Fenster und Türen, schaltet Lüftung und Klimaanlagen ab und meidet das betroffene Gebiet. Aufgrund des Brandes zieht eine große Rauchwolke zur A391. Nur, dass ihr das jetzt schon mal gehört habt.
1: Ja, der Einsatz von morgen ist hier für euch mit Elke und Jens. Auch die G7-Staaten hoffen, dass der Krieg zwischen Iran und den USA mit seinen Folgen bald vorbei ist. Das ist auch Thema beim Gipfel aktuell in Frankreich.
0: Es ist jetzt ganz genau 9 Uhr.
2: NDR 2 Nachrichten mit Katrin Schlass.
3: In Evian in Frankreich sitzen die Staats- und Regierungschefs der G7-Staaten zusammen. Zum Auftakt ging es um das Rahmenabkommen zwischen den USA und Iran, um den Krieg zu beenden. Viktor Kupka, NDR 2 aktuell.
4: Am Freitag wollen die USA und Iran das Abkommen für ein vorläufiges Ende des

0: Und eröffnet heute das sogenannte Abwehrzentrum Hybrid von Nachrichtendiensten und der Polizei. Philipp Eckstein, NDR 2 Berlin, wie sieht das genau aus?
1: Da geht es letztlich darum, dass eine Plattform geschaffen werden soll, in der sich die Sicherheitsbehörden gezielt zu hybriden Bedrohungen austauschen. Also, dass sie ihre Informationen teilen, dass sie Lagebilder erstellen, sich aber auch absprechen und koordinieren, wie sie gegen solche hybriden Angriffe auch vorgehen wollen. Es gibt übrigens solche gemeinsamen Abwehrzentren, auch schon bei Terrorismus und bei Drohnen zum Beispiel. Und da wird es dann auch mit dem neuen Abwehrzentrum Hybrid bestimmt Überschneidungen geben.
0: In Hamburg steht von heute an ein 18-Jähriger vor Gericht, der im Internet Kinder misshandelt haben soll. Auf Plattformen soll er mehrere Mädchen unter anderem zu sexuellen Handlungen genötigt haben. Sören Harms, NDR 2 aktuell.
2: Der junge Mann aus Hamburg-Finkenwerder hat, sagt die Anklage, Mädchen über Wochen hinweg dazu getrieben, immer neue gewalttätige und sexuelle Handlungen an sich zu vollziehen. Eins der Mädchen soll er beispielsweise überredet haben, sich seinen Namen in die Haut zu ritzen. Die Opfer waren zwischen 12 und 15 Jahre alt. Der Fall weist viele Parallelen zum sogenannten White Tiger auf, einem Mann, der seit Januar ebenfalls in Hamburg vor Gericht steht. Der soll weltweit Kinder und Jugendliche dazu getrieben haben, sich schwer zu verletzen. In mindestens einem Fall starb dabei ein Kind.
0: UNICEF warnt vor den Folgen des Klimawandels für besonders schutzbedürftige Menschen, allen voran Kindern. Jedes zweite Kind auf der Erde ist gleichzeitig mehreren Klimagefahren ausgesetzt, zeigt eine neue Studie. Sonne und hohe Temperaturen sind dabei die zentralen Faktoren, auch weil Kinder besonders schnell überhitzen. Außerdem brauchen sie mehr Wasser und Nahrung.
3: Es ist jetzt 3:03. Wir gucken uns das Wetter mal hier bei uns im Norden an diesem Dienstag. Und ich sag mal so, ein bisschen Sonne ist ja für alle da.
4: Auf jeden Fall. Bis zu 8 Stunden Sonne heute bei 15 bis 23 Grad. Bisschen mehr Wolken weiter Richtung Süden und Südwesten. Da kann es auch noch mal den einen oder anderen Schauer geben. In Vorpommern nichts zu sehen von Regen. Das ist im Grunde den ganzen Tag über sonnig.
3: Der NDR2-Verkehrsservice für den ganzen Norden. Eine Gefahrenmitteilung für Braunschweig nochmal im Stadtteil Lehndorf in Braunschweig. Da ist es zu einem Brand in einem Recyclingbetrieb gekommen. Bitte Fenster und Türen schließen, Lüftungen und Klimaanlagen abschalten und das betroffene Gebiet meiden. Aufgrund des Brandes zieht eine große Rauchwolke aktuell zur A391. Stau oder Stocken, dann ab 3 Kilometer Länge. A1 Osnabrück Richtung Bremen zwischen Dreieckstur und Bremen-Hemelingen 6 Kilometer Stocken vor der Baustelle. A2 Berlin Richtung Hannover zwischen Irxleben und Alsleben 3 Kilometer stockend wegen Bauarbeiten. A2 Berlin Richtung Hannover zwischen Peine und Helmeler Wald 5 Kilometer stockend, auch hier wird gebaut. A2 Dortmund Richtung Hannover zwischen Bad Nenndorf und Wunstorf-Lute 5 Kilometer stockend vor der Baustelle. A7 Hannover Richtung Hamburg zwischen Hamburg-Heimfeld und Waltershof 5 Kilometer. Und die A21 Bagdeheide Richtung Kiel ist im Kreuz Bagdeheide wegen Reinigungsarbeiten gesperrt. Die Umleitung führt über die U1.
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4: Am Dienstag um 9:15. Einen schönen guten Morgen.
3: Kam Thomas aus dem NDR 2 Morgen-Team gerade zu mir und sagte, hier 0-0 Spanien, Kap Verde, hast du getippt? Und wer hat das denn getippt?
4: Niemand.
3: Ich glaub, wenn einer von euch das getippt hat, dann meldet euch gerne mal. Und ich finde, nach so einem Spiel gestern Abend, da weiß man das 7-1 unserer deutschen Mannschaft erstmal so richtig zu schätzen. Entsprechend gut ist die Stimmung im Team. Wir hören gleich mal von unserer Teamreporterin, was die bis zum nächsten Spiel alles so machen.

0: Viertel nach neun, der Ändert-Zwei-Morgen hier für euch mit Elke und Jens am Dienstag. Es waren viele leere Blicke gestern auf der Tribüne beim Spiel Spanien gegen Kap Verden, denn das Spiel ging 0-0 aus und das ist schon eine kleine Sensation, muss man sagen.
1: Absolut, also ehrlich gesagt, wie hätten wir geschockt geguckt, wenn die deutsche Mannschaft gegen Curaçao 0-0 gespielt hat.
0: Ja.
1: Also da fiel ihnen wirklich alles aus dem Gesicht und ich sag mal so, für die nächsten beiden Gruppenspiele der Spanier ist jetzt ordentlich Druck auf dem Kessel. Bei unseren Jungs, gute Laune, kein Wunder, können sie auch haben. Und das liegt übrigens auch an Stürmer Dennis Undaff. Tabea Kunze aus dem NDR2 oder ARD-WM-Team hat uns heute früh schon erzählt, der Mann kann nicht nur Tore schießen, Vorlagen geben, sondern auch Flugzeugdurchsagen machen.
2: Ich bin unglaublich stolz, mein erstes WM-Spiel gemacht zu haben. Wir haben 7-1 gewonnen. Das war der erste Schritt. Ich glaube, wir haben noch einige Schritte zu gehen. Und wie gesagt, ich genieße jeden Moment.
3: Also wenn er irgendwann mal nicht mehr Fußball spielen könnte, er könnte auch direkt als Pilot anfangen, finde ich. Also diese Ansage klingt sehr professionell. Und ja, also Dennis Undaff ist, glaube ich, wirklich das Sinnbild für die Stimmung in der Mannschaft. Er spielt nicht von Beginn an, aber er ist trotzdem mit so viel guter Laune hier dabei.
0: Wie sieht es denn im Augenblick aus im Teamcamp?
3: Einer muss arbeiten, das ist der Kapitän Joshua Kimmich. Der wurde zur Pressekonferenz verdonnert, muss heute um 16 Uhr deutscher Zeit mit uns sprechen, also mit uns Journalistinnen und Journalisten. Aber alle anderen haben komplett frei und es ist auch sehr viel Familienbesuch hier in North Carolina angekommen. Die Mutter von Julian Nagelsmann, von unserem Bundestrainer, ist genauso da wie seine Frau Lena. Mit der hat er heute schon eine kleine Fahrradtour gemacht. Unserer Zeit, gestern eurer Zeit. Und dann gibt es natürlich noch viele Freundinnen. Auch Kinder sind da. Von Nico Schlotterbeck zum Beispiel ist das kleine Kind da. Also ich glaube, heute ist richtig Familienzeit im Camp. Aber einige werden auch garantiert sich ein Auto schnappen und mal ein bisschen rausfahren. Vielleicht mal auf einen Golfplatz fahren. Wir haben ja viele begeisterte Golfer im Team. Oder vielleicht gehen auch einige zum Baseball. Heute ist nämlich Baseball hier in Winston-Salem, zweite Liga. Die Winston-Salem Dash und die haben die deutschen Spieler herzlich eingeladen. Es gibt auch einen Sonderpreis. Hotdog heute nur $2.
0: Na dann.

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1: 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Lady Gaga, Abracadabra.
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0: Du bist auch amazing, Bruno. Das musste nur mal gesagt werden. 9 Uhr, 29 gleich, 9:30. Es ist der NDR2-Verkehrsservice. Für den ganzen Norden nochmal die Info für Braunschweig. Da gibt es eine Gefahrenmitteilung. Im Stadtteil Lehndorf in Braunschweig, da ist es zu einem Brand in einem Recyclingbetrieb gekommen. Aus Fenster und Türen bitte schließen, Lüftungen und Klimaanlagen abschalten und das betroffene Gebiet meiden. Aufgrund des Brandes zieht eine große Rauchwolke zur A391 und A392. Stau oder stockend ab 3 Kilometer Länge. A1 Osnabrück Richtung Bremen zwischen Dreieck Stur und Bremen-Hemelingen 5 Kilometer stockend vor der Baustelle. A2 Berlin Richtung Hannover zwischen Irxleben und Alsleben 6 Kilometer stockend wegen Bauarbeiten. A2 Berlin Richtung Hannover zwischen Peine und Hämlerwald 5 Kilometer stockend, auch hier wird gebaut. A2 Dortmund Richtung Hannover zwischen Bad Nenndorf und Wunstorf-Lute 3 Kilometer stockend vor der Baustelle. A7 Hannover Richtung Hamburg zwischen Hamburg-Heimfeld und Waltershof 4 Kilometer stockend und die A21 Bagdeheide Richtung Kiel ist im Kreuz Bagdeheide wegen Reinigungsarbeiten gesperrt. Die Umleitung führt über die U1.
1: Kommt alle gut rein in den Dienstag, der NDR2 Morgen ist hier für euch mit Elke und mit Jens und gleich mit der Best-of-Folge unserer Comedy, der Kur-Oase.

0: dürfen wir mal ein Foto machen, weiß ja nie, ob der echte drunter ist unter der Maske. Weißt du, das ist das Problem bei solchen Promis. Denn das war morgen mit Elke und Jens, 9.40 Uhr, 20 Minuten vor 10, mit den Promis aus unserer Kuroase. Da weißt du, glaube ich, sofort, ob das die echten sind.
1: Naja, die sind unterwegs in dieser Folge heute, in der Best-of-Folge, auf der Strandpromenade auf Sylt. Und auch da geht es um Fotos, aber irgendwie anders als gedacht.
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4: Und ja, wie sind wir heute da? Nach dem Waldbaden jetzt ein kühles Getränk an der Promenade.
5: Oh, ja. Oh. Es ist herrlich, man lebt ja wieder. Ja. Du, die gucken schon immer da drüben, ne?
6: Wo? Wo?
5: Da.
6: Ah.
5: Ja, wir sind es. Was wollt ihr denn? Nur der HSV.
6: Ja.
5: Wollt ihr ein Autogramm?
6: Ja, das ist so. Da wirst du erkannt. Deswegen kommen die Leute ja.
4: Ja, oh, tatsächlich.
7: Entschuldigung.
6: Guten Tag.
4: Hallo.
7: Hallo. Ja. Ich bin mit meiner Freundin hier und ich will sie auch gar nicht groß stören, aber könnten wir vielleicht ein Foto zusammen machen?
6: Klärchen, das gehört dazu.
7: Ja, also, Frau Voss, also wir drei jetzt.
8: Wie? Entschuldigung, also ich bin wirklich so ein Riesenfan.
6: Was?
8: Ich hab alles von Ihnen. Kühlboy. Kühlboy 2.
5: Ja, das waren Zeiten. Okay. Spaghetti. Ja.
8: Danke.
5: Ja, ja. Viel Spaß noch auf unserer Insel.
9: Ja. Ich bin Marcel Deinhardt.
7: Ja, mach ja sein. Ihnen auch einen schönen Tag noch.
9: Sie sind kein Fußballfan, wer?
7: Doch, eigentlich schon.
6: Also,
4: Herr Deinhardt.
5: Tschüss. Komm, darauf gebe ich mal einen Sekt auf Eis aus.
4: Herr Sprenzel, Sie schauen so.
6: Ja, nicht alle Duty.
5: Nochmal viel.
6: Sind eben einfache Leute.
5: Wie bitte?
9: Man kann ja wohl wenigstens denn mal alle fragen, ob man ein Selfie machen kann. Hm. Sonst ist es unhöflich.
5: Die wussten halt nicht, dass ihr zwei auch bekannt.
6: Ah, das ist ja wohl der deutsche Sylvia Voss Superstar.
5: Also.
6: Ich weiß nicht, wie viele Rimmepreise du hast.
4: Herr Sprenzel, Herr Deinhardt, wir freuen uns einfach mal für Frau Voss, dass sie diese freundliche Aufmerksamkeit...
6: Ja, nee.
9: Das ist wie mit Charles und Diane.
6: Ganz genau, Poppe. Er war nämlich eigentlich fetter vom ganzen Royalty-Background, aber die ganzen Hausmuttis wollten nur mit ihr.
5: Also, ja, aber bei Helmut und Loki, da war er ja auch der eigentliche Star.
6: Wieso auch?
5: Also, wie bei Charles und Diane.
4: Ja.
5: Und aber niemand hätte ja gesagt, Loki, gehen Sie jetzt mal raus aus dem Bild, ich will nur mit Helmut.
9: Ja, ich finde nämlich auch, dass man den wenigstens so tut.
5: Entschuldigung, sind Sie vielleicht auch berühmt und stünden für ein Gruppenfoto zur Verfügung?
6: Man.
5: Wie bei den Schweigers. Till, Donna, Emma, Luna, Lilly, Lala, Lulu und dann noch der eine, den man nicht kennt.
9: Wen denn?
5: Ja, kenne ich nicht.
6: Man kennt mich.
4: Ja, Herr Sprenzel, Ihren Blitzlicht Neid kennen wir in der Psychologie vor allem bei kleinen Kindern, deren große Geschwister eingeschult werden und die mit einer kleinen Geschwisterschultüte als Aufmerksamkeit getröstet werden sollen.
6: Aha.
4: Ich sehe sie.
6: Ja, toll.
9: Also, dass Sie uns jetzt hier mit Kindern vergleichen,
4: nun ja.
9: Mir ist doch nur wichtig, dass ich morgen dann auch mal wieder dran bin.
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0: war für euch der NDR 2 Morgen mit Elke und mit Jens am Dienstag.
1: Es ist 10 Minuten vor 10. Holger wartet schon auf euch, kommt hier im Vormittag ab 10 bei NDR 2. Und ein sicheres Zeichen, dass der Sommer nicht mehr aufzuhalten ist, ist, wenn er in kurzer Hose kommt, es ist heute
0: passiert. Ist heute soweit. Ja. Heute ist es soweit. Ja. Ihr werdet das gleich merken an der Frische, die hier einzieht, ab 10.
1: Wir kommen morgen wieder. Das ist Schluss mit Frische.
0: Haben einen schönen Dienstag. Bis morgen.
1: Am Start.

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0: Alan Walker mit der besten Musik hier bei NDR 2. Einen schönen Morgen, es wird 10 Uhr. Wie können wir uns besser vor Cyberangriffen schützen? Dazu geht heute ein neues Abwehrzentrum an den Start.
1: NDR 2 Nachrichten mit Katrin Schlass.
2: Ein Zentrum zur Abwehr von hybriden Bedrohungen soll Deutschland besser schützen. Bundesinnenminister Dobrindt hat es heute Vormittag eingeweiht. Martin Seiler, NDR 2 aktuell.
3: Polizeibehörden aus Bund und Ländern, der Bundesnachrichtendienst oder auch der Bundesverfassungsschutz werden künftig in dem Zentrum vertreten sein. Ziel der Kooperation ist vor allem, dass Erkenntnisse schneller ausgetauscht werden, auch um gegebenenfalls zügig Abwehrmaßnahmen ergreifen zu können, zum Beispiel gegen Cyberangriffe. Hybride Kriegsführung, das ist eine Kombination aus militärischen und nicht-militärischen Mitteln, mit der Staaten destabilisiert werden sollen, etwa durch Beeinflussung der Bevölkerung vor Wahlen.
2: Die Staats- und Regierungschefs der G7 sprechen bei ihrem Treffen heute auch über den Krieg in der Ukraine. An den Gesprächen soll auch der ukrainische Präsident Zelensky teilnehmen. Angela Ulrich für NDR 2 in Evian.
4: Die Europäer wollen mit an den Verhandlungstisch mit Russlands Machthaber Putin und US-Präsident Trump bei der Stange halten im gemeinsamen Engagement für die Ukraine. Dann am Mittag steht die Lage in Nahost auf der Tagesordnung. Ägypten, Katar und die Vereinigten Arabischen Emirate werden dabei sein. Es gibt auch weiter viele Fragen zum Abkommen zwischen den USA und dem Iran. Donald Trump hatte davon gesprochen, dass die Straße von Hormuz schon ab Freitag frei sein könnte. Angebotene Marineunterstützung aus Frankreich und Großbritannien sei dafür gar nicht nötig, so Trump.
2: In Hamburg steht von heute an ein 18-Jähriger vor Gericht, der im Internet Kinder misshandelt haben soll.

0: sogenannte Objektschutzregiment der Luftwaffe. Zusammen mit dem Generalinspekteur der Bundeswehr Breuer will er sich im niedersächsischen Schortens einen Überblick verschaffen. Da geht es unter anderem um die Ausbildung an Drohnenabwehrsystemen.
1: Spürt ihr heute eure Narben? Dann liegt's am Wetter. Steht so im Bio-Wetter. Narbenschmerzen können auftreten. Aber bei mir ist nichts. Nix am Sprunggelenk, nix am Knie, nix bei meiner Pferdesturznarbe am Ellenbogen und auch nix am Kinn, wo ich mich mal im Alter von 4 Jahren rasiert habe. Es ist schon interessant, nicht? Dass zu jeder unserer Narben eine kleine Story da ist. Ja, geht's euch auch so? Naja, also zurück zum Wetter. Was hatten wir da? Ja, wir haben heute bis 22 Grad am Hin. Das ist schon um einiges wärmer als gestern. Es geht sowieso jetzt täglich weiter nach oben mit den Temperaturen. Heute also 22 Grad maximal zum Beispiel in Hildesheim, 19 Oldenburg in Niedersachsen, 18 Wismar und 16 Grad in Heide. Es gibt Sonne und Wolken im Mix. Es können auch mal ein paar mehr Wolken sein. Besonders in Südniedersachsen sind auch Schauer und Gewitter drin. Richtung Vorpommern hingegen mehr Sonne, wie es ausschaut. Und nun der NDR2-Verkehrsservice für den ganzen Norden. Wir haben eine Gefahrenmitteilung für Braunschweig. Im Stadtteil Lehendorf in Braunschweig ist es zu einem Brand in einem Recyclingbetrieb gekommen. Da soll man also Fenster und Türen am besten schließen, die Lüftung und Klimaanlagen abschalten und das betroffene Gebiet natürlich meiden. Aufgrund des Brandes zieht eine große Rauchwolke auch Richtung Autobahn zur A391 und A392. Weiter mit Stau oder stockendem Verkehr ab 3 Kilometer. Da habe ich für euch einige Meldungen von der A2 gleich vor allem, aber erst einmal A1 Osnabrück Richtung Bremen zwischen Dreieckstuhl und Bremen-Hemelingen. 5 Kilometer stockender Verkehr vor der Baustelle und damit kommen wir zur A2. Erst einmal Berlin Richtung Hannover zwischen Irxleben und Alsleben. 6 Kilometer stockender Verkehr. Bauarbeiten sind der Grund. Ebenso auf der A2 Berlin Richtung Hannover zwischen Peine und Himmelarbeit. 5 Kilometer stockend und A2 Dortmund Richtung Hannover zwischen Bad Nenndorf und Wunstorf-Lute, 3 Kilometer stockender Verkehr vor der Baustelle. Und letzte Meldung von der A21 Bargteheide Richtung Kiel. Die ist zwischen Kreuz Bargteheide wegen Reinigungsarbeiten gesperrt. Die Umleitung führt über die U1.
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1: Gleich mit der besten Musik, einer meiner absoluten Lieblings-Sommersongs momentan, Luisa und Summer in the Woods, so ist das, nicht? Die einen verbringen den Sommer am liebsten am Meer, andere in den Bergen, einige auf Balkonien, wieder andere auf dem Campingplatz am See und Luisa eben im Wald. Summer in the Woods, gleich nach Linkin Park für euch.

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1: 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Jetzt Luisa. Summer in the Woods.

Achtung, Achtung, ihr hört den NDR2-Funk mal kurz dazwischen. Der NDR2-Verkehrsservice ganz aktuell. Falschfahrer auf der A2 Hannover-Bodfeld. Achtung dort, A2 Hannover-Dortmund zwischen Hannover-Lahr und Hannover-Bodfeld. Da kommt euch ein Falschfahrer entgegen. Bitte äußerst rechts fahren, nicht überholen. Auf der A2 Hannover-Dortmund zwischen Hannover-Lahr und Hannover-Bodfeld ist ein Falschfahrer unterwegs. Vorsicht in beiden Richtungen, und sobald die Gefahr vorüber ist, sage ich euch Bescheid. Versprochen.

0: Neuer Song von Phil Collins, die beste Musik bei NDR 2, Don't Lose My Number. Kennt ihr eigentlich den Cyrano-Effekt? Ja, im NDR 2 Vormittag, da kannst du noch was lernen. Also im alten Theaterstück Cyrano de Bergerac, da geht es ja quasi um einen Ghostwriter für Liebesbriefe. Also, ich lasse die Liebesbriefe an die Frau, die ich toll finde, von jemand anderem schreiben. Von jemandem, der das ganz besonders gut kann. Also jedenfalls besser als ich. Damit täusche ich sie ja quasi, nicht? Und genau das gibt es heutzutage auch. Ich sag nur, KI und Datingportale, Dating-App. Ja, ja. Da kommt es wohl auch immer häufiger dazu, dass Leute quasi gar nicht selber schreiben oder formulieren, wie spitze sie sind oder wie wundervoll doch das Gegenüber. Nein, man lässt den ganzen romantischen Kram die KI erledigen. Und wie findet man das, wenn man so angemeiert wird? Laut neuer Studie finden das die meisten gar nicht mal so gut, beziehungsweise empfinden das als digitalen Verrat, als Enttäuschung und Vertrauensverlust empfindet man, wenn es rauskommt. Ja, wenn auch rauskommt, dass die romantischen Worte gar nicht von den Typen selbst stammen. Und die KI-Nutzer auf der anderen Seite, also die, die die KI genutzt haben für diese Texte, die sehen das eher nicht als Täuschung, sondern als Hilfe, um ihr wahres Selbst besser auszudrücken. Jawohl. Also mein Tipp, wenn es zum richtigen Date kommt, also zu einem Treffen, am besten dann auch die KI hinschicken. Dann fliegst du nicht auf.
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Was man verspricht, muss man halten. Und ich habe ja gesagt, sobald die Gefahr vorüber ist, sage ich euch Bescheid. Also Entwarnung auf der A2 jetzt, das war der Falschfahrer. A2 Hannover-Dortmund, kein Falschfahrer mehr zwischen Hannover-Lahe und Hannover-Bothfeld.

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0: Ihr hört NDR2 mit dem Verkehrsservice für den ganzen Norden und los geht's. Die Entwarnung nochmal für die A2 Hannover-Dortmund. Kein Falschfahrer mehr zwischen Hannover-Lahe und Hannover-Bodfeld. Dann Stau oder stockender Verkehr. Stau oder stockender Verkehr ab 3 Kilometer mit der A1 Osnabrück Richtung Bremen zwischen Dreieckstuh und Bremen-Hemmerdingen. 5 Kilometer stockender Verkehr von der Baustelle. A2 Berlin Richtung Hannover zwischen Kreuz Magdeburg und Alsleben. 8 Kilometer stockend wegen Bauarbeiten. A2 Berlin Richtung Hannover zwischen Peine und Hämmerlerwald. 5 Kilometer stockend wegen Bauarbeiten. A2 Dortmund Richtung Hannover zwischen Bad Nenndorf und Hunsdorf-Lute. 4 Kilometer stockender Verkehr von der Baustelle. A31 Meppen Richtung Lingen zwischen Meppen Nord und Twister. 4 Kilometer stockender Verkehr von der Baustelle. Und Niedersachsen im Stadtteil Lehndorf in Braunschweig. Da brennt ein Recyclingbetrieb. Oder es brennt in einem Recyclingbetrieb, um genauer zu sein. Bitte dort die Fenster schließen und die Türen und Lüftung und Klimaanlagen abschalten und das betroffene Gebiet natürlich meiden. Die große Rauchwolke zieht Richtung A391 und A392.
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0: Erinnern wir uns mal an unsere Schulzeit zurück, ja, da in der Schule. Gab es einen Raum, an dem wir nicht sehr gerne waren? Manchmal war es die Turnhalle, ja, weil es auch immer so komisch gerochen hat. Dann vielleicht noch das Direktorenbüro, weil die Tatsache, dass man da war, immer was damit zu tun hatte, dass irgendwas nicht so ganz rund gelaufen war. Oder vielleicht auch die Schultoiletten, weil die waren nie schön. Die waren nie schön, aber ich glaube, damals waren sie noch besser als heute. Da sieht es ja noch viel schlimmer aus. Und da gibt es jetzt ein neues Konzept, damit sich das ändert. Und über das reden wir gleich.

0: Ihr hört den NDR2-Vormittag. Wir kümmern uns um alles, nicht? Sogar um Schultoiletten. Ja. Man kann es in fast jedem Haushalt mit Schulkindern ja beobachten. Wenn die Kinder aus der Schule kommen, dann geht's erstmal aufs Klo. Und warum? Weil die Schultoiletten meistens in, sagen wir mal, keinem schönen Zustand sind und die Schülerinnen und Schüler dementsprechend dort gar nicht mal so gern auf Toilette gehen.
1: Von A bis Z gab's alles, von Krickeleien bis irgendwelche Matschhäufchen auf dem Boden, Binden an den Türen, an den Wänden.
2: Es wurde teilweise auch mit Reizgas gesprüht, Toiletten wurden beschädigt, Toilettendeckel wurden auch abgetreten.
0: Ja, man glaubt es nicht, aber man hat es vielleicht ja auch selber in seiner eigenen Schulzeit schon gesehen. Und es gab verschiedene Modelle, die ausprobiert worden sind, um die Schultoiletten wieder gesellschaftsfähiger zu machen, sauberer. Zum Beispiel Toilettenpersonal, das aufpasst, oder Lehrer, die ihre Pausenaufsicht hauptsächlich im Toilettenbereich verbringen, oder Toilettenschlüsselausgabe gegen Unterschrift im Schulbüro. Natürlich alles mega aufwendig. Nicht. An der Realschule Bad Bentheim, da bekommen die Schüler deshalb jetzt einen personalisierten Transponder. Und zwar jeder, um die Toilettentür öffnen zu können. Dann wird gespeichert, wer dann wann auf Klo war. Und wenn dann irgendwas Kaputtes oder Ekliges entdeckt wird, dann haben die Schüler das sofort zu melden. Und dann kann so nachvollzogen werden, wer in dem entsprechenden Zeitraum die Schultoilette betreten hat. Und die, die es getan haben, quasi, die werden dann ins Kreuzverhör genommen. Jawohl, ne? Wäre ja schöner, wenn das gar nicht notwendig wäre und jeder sich vernünftig benehmen könnte, aber funktioniert halt nicht. Das ganze Toilettentransponder-Projekt wurde übrigens von der IGS Kreienbrück in Oldenburg übernommen. Dort läuft das schon seit einem Monat und ja, ist ein Erfolg, schon. Ja, die Schüler, die waren anfangs skeptisch, aber die kommen wohl ganz gut klar.
3: Ganz am Anfang fand ich das eigentlich doof.
4: Ich dachte so, ja, jetzt wird man überprüft, wenn man auf Klo geht.
3: Eine Wellness-Oase würde ich es jetzt nicht nennen. Es ist schon noch eine Schultoilette. Aber es ist deutlich sauberer geworden.
4: Halt super schön, auch mal auf Klo zu gehen in der Schule, ohne Angst zu haben, dass man gleich einen Kotzreiz bekommt oder so.
0: Ja, absolut. Und das Transponder-System ist auch günstiger, als ständig die Schultoiletten reparieren oder von Spezialfirmen reinigen zu lassen. Das würde nämlich pro Schuljahr so im Schnitt 10.000 Euro kosten. Und dieses Transponder-System kostet 5.000 Euro, also die Hälfte in der Anschaffung. Und dann hat man es ja, muss man nicht immer nachlegen. Inzwischen planen jedenfalls viele Schulen in Niedersachsen diesen Schritt. Ich finde das gar nicht mal so verkehrt, sag mal. Wenn es sein muss, was soll's, ja. Dann muss es vielleicht sein, aber wahrscheinlich auch nur so lange, bis die ersten Eltern auf die Idee kommen, dass das mit der Datensicherheit und den WC-Daten ja auch nicht so ganz unproblematisch ist.

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0: Emotions pur hier. Christina Perry, die beste Musik bei NDR 2. Jetzt ist es 11 Uhr und es geht um mehr Schutz vor Cyberangriffen und Desinformation. Dazu ist heute ein neues Abwehrzentrum an den Start gegangen.
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2: Anschläge auf Stromleitungen, Drohnen über Bundeswehrstandorten, Falschinformationen im Netz, verbreitet von ausländischen Geheimdiensten. Gegen sowas will die Bundesregierung gezielter vorgehen. Innenminister Dobrindt hat heute das sogenannte Abwehrzentrum Hybrid eröffnet, von Nachrichtendiensten und der Polizei. Philipp Eckstein, NDR 2 Berlin, wie sieht das genau aus?
3: Da geht es letztlich darum, dass eine Plattform geschaffen werden soll, in der sich die Sicherheitsbehörden gezielt zu hybriden Bedrohungen austauschen, also dass sie ihre Informationen teilen, dass sie Lagebilder erstellen, sich aber auch absprechen und koordinieren, wie sie gegen solche hybriden Angriffe auch vorgehen wollen. Es gibt übrigens solche gemeinsamen Abwehrzentren auch schon bei Terrorismus und bei Drohnen zum Beispiel. Und da wird es dann auch mit dem neuen Abwehrzentrum Hybrid bestimmt Überschneidungen geben.
2: Beim G7-Gipfel im französischen Evian hat US-Präsident Trump die anderen Staats- und Regierungschefs über das Abkommen mit Iran informiert. Am Freitag wollen beide Seiten das Dokument in der Schweiz unterzeichnen. Und dann soll auch die Straße von Hormuz als wichtige Handelsroute wieder offen sein. Heute geht es bei dem G7-Treffen auch um den Krieg in der Ukraine. Und Präsident Zelensky ist dabei. In Hamburg steht von heute an ein 18-Jähriger vor Gericht, der im Internet Kinder misshandelt haben soll. Auf Plattformen soll er mehrere Mädchen unter anderem zu sexuellen Handlungen genötigt haben. Sören Harms, NDR 2 aktuell.
4: Der junge Mann aus Hamburg-Finkenwerder hat, sagt die Anklage, Mädchen über Wochen hinweg dazu getrieben.

0: Gewittern eingelaufen. Voraussichtlich morgen sollen Spezial-Lkw sie dann ins Zwischenlager am früheren AKW Brockdorf bringen. Der genaue Zeitplan und die Route sind geheim. In den Behältern befinden sich alte Brennelemente aus deutschen Atomkraftwerken. Proteste von Aktivisten gab es bislang nicht. In Schleswig-Holstein ist nach einer Explosion in einem Wohnhaus für Senioren in Kropp am Morgen ein Feuer ausgebrochen. Ein Bewohner ist ums Leben gekommen, mehrere andere sind laut Feuerwehr durch Rauchgas vergiftet. Die Einsatzkräfte mussten viele andere mit Drehleitern von Balkonen retten. Warum es zu der Explosion gekommen ist, das ist noch nicht klar.
1: Soweit die NDR2-Nachrichten. Eigentlich auch wieder ein schöner Tag fürs Erdbeerfeld. Ne? In den nächsten Tagen wird es recht warm werden. Da schwitzt man dann ordentlich beim Pflücken. Aber heute geht einiges. Da haben wir so bis 22 Grad in Osnabrück zum Beispiel. In Soltau kommen wir auf 20, Altona 19 Grad in Hamburg und in Rendsburg bei 17 Grad. Ein Mix aus Sonne und Wolken. Mal ein paar mehr Wolken dabei. Besonders in Südniedersachsen sind auch Schauer oder Gewitter drin teilweise. Ist aber auch ein bisschen sonniger. Und was machen wir nun? Nun machen wir Verkehr. Der NDR2 Verkehrsservice für den ganzen Norden. Stau oder stockender Verkehr ab 3 Kilometer. A2 Berlin Richtung Hannover. Zwischen Kreuz Magdeburg und Alsleben. 8 Kilometer stockend wegen Bauarbeiten. A2 Berlin Richtung Hannover zwischen Peine und Hemelerwald. 5 Kilometer stockender Verkehr wegen Bauarbeiten. Und dann haben wir noch die A2 Berlin Richtung Hannover. Zwischen Kreuz Hannover Ost und Lahe 4 Kilometer. A2 dort. Richtung Hannover zwischen Bad Nenndorf und Munsterflute. 3 Kilometer stockender Verkehr vor der Baustelle. Die A27 Walsrode Richtung Bremen ist zwischen Walsrode West und Verden Ost. Nach einem Unfall gesperrt. Umleitung führt über die U5. Und dann haben wir noch Braunschweig, den Stadtteil Lehndorf da in Niedersachsen. Da ist es zu einem Brand in einem Recyclingbetrieb gekommen. Bitte Fenster und Türen schließen, Lüftung, Klimaanlagen abschalten und das betroffene Gebiet meiden. Diese große Rauchwolke zieht zur A391 und A392.
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1: 3 Wochen lang mussten die Pendler an der Schlei in Schleswig-Holstein 40 Kilometer Umweg fahren, nur weil die Schleifähre mit Sonde 3 kaputt war. Aber gute Nachricht, jetzt fährt sie wieder zwischen Brodersbü und Kosel über die Schlei. Im April ist die neue Solarfähre in Betrieb genommen worden. Dann war nach gut 4 Wochen schon wieder Schluss, weil der Antriebsriemen mehrfach rumgezickt hatte. Aber jetzt läuft alles wieder und die Sonne scheint auch. Das sind optimale Bedingungen für die Solarfähre mit Sonde 3. Ja, das muss jetzt aber auch noch ein bisschen behalten, nicht? Also allzeit gute Fahrt und immer eine Handbreit Wasser unterm Kiel oder besser gesagt eine Handbreit Schlei unterm Kiel.

0: R.E.M. Shiny Happy People, beste Musik bei NDR 2. Es ist 11:16 Uhr. Ihr hört den NDR 2 Vormittag mit Holger und mit Dagmar.
1: Hier ist das deutsche Fernsehen mit der Tagesschau. Guten Abend, meine Damen und Herren.
0: Hallihallo. Nun gibt's Geschichte zum Anfassen. Heute vor 50 Jahren hat Dagmar Berghoff als erste Frau die Tagesschau moderiert. Das war damals eine Sensation, 1976. Mit Pressekonferenz vorab und großem Tamtam, obwohl es vorher ja schon Frauen in Deutschland als Nachrichtensprecherin gegeben hatte. 1963 Anne-Rose Neumann im DDR-Fernsehen und Wiebke Bruns dann 1971 die ZDF-Heute-Sendung. Aber die Tagesschau, Leute, das war eine ganz andere Nummer. Und das hat Dagmar Berghoff auch mal erzählt. Der damalige Chefredakteur, der stand nämlich extra bei der ersten Tagesschau-Ausgabe neben ihr im Studio, weil er es einer Frau absolut nicht zugetraut hat, dass die diese Sendung sauber durchmoderiert. Und er hat also gesagt, stelle ich mich lieber daneben, im Notfall kann ich dann übernehmen.
1: Er war absolut der Meinung, dass Frauen von Politik nichts verstehen, von Sport schon überhaupt nicht. Und wenn es furchtbare Meldungen gibt, Katastrophen, Kriege oder ähnliches, dass sie dann nur Tränen erstickt lesen könnten.
0: Oha, ja. Aber da hat Dagmar Berghoff den Jungs mal gezeigt, wo der Hammer hängt. Heute vor 50 Jahren ging's los. Und natürlich gab es auch diese kleinen Aussätze, diese lustigen Momente. Das ist ja das, was man mag, nicht? Damals zum Beispiel beim Tennissieg von Boris Becker. Dagis Kultversprecher, beziehungsweise sie fand's halt ein bisschen lustig nach ihrem Versprecher.
1: Becker hat am Abend das WCT-Turnier in Dallas,
0: ist ja auch lustig,
1: die inoffizielle Tennis-Weltmeisterschaft gewonnen. Die Lottozahlen. 3, 6, 19, 33.
0: Oha.
1: 38. 43. Zusatzzahl 46.
0: Da geht nicht mehr viel, sei euch.
1: Verzeihung.
0: Ja, halb so schlimm. Das sind ja die Sachen, an die man sich erinnert und die man auch sehr charmant findet. Oh.

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0: Fettes Brot, Musik aus dem Norden. Woher genau? Da frage ich gleich nochmal nach. Jetzt aber erstmal der NDR 2 Verkehrsservice für den ganzen Norden. Es ist 11.30 Uhr. Hier kommt der NDR 2 Verkehrsservice mit Stau oder stockendem Verkehr ab 3 Kilometer Länge. A1 Osnabrück Richtung Bremen zwischen Dreieck Stuhr und Bremen-Hemelingen 4 Kilometer stockend vor der Baustelle. A2 Berlin Richtung Hannover zwischen Lehrte und Kreuz Hannover-Buchholz. Über A2 6 Kilometer Stau. Hä? Muss ich nochmal lesen. A2 Berlin Richtung Hannover zwischen Lehrte und Kreuz Hannover-Buchholz über A2 6 Kilometer Stau. Naja, okay, vielleicht könnt ihr damit was anfangen. Dann die A2 Berlin Richtung Hannover zwischen Kreuz Magdeburg und Alsleben 8 Kilometer stockender Verkehr wegen Bauarbeiten. Und A27 Walsrode Richtung Bremen zwischen Walsrode West und Verden Ost 4 Kilometer stockender Verkehr im Baustellenbereich. Also das eben mit über A2, da muss ich gleich nochmal nachfragen beim Verkehrsservice. Klingt doch ein wenig komisch, finde ich. So, jetzt wird Zeit für eine kleine Frage für euch.
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0: Hab's ja schon angedeutet, wir quizzen gleich das 45-Sekunden-Quiz und eine kleine Frage zum Warmwerden. Gibt es jetzt, welche Stadt gilt als Heimatstadt von Fettes Brot? Na! Es ist Hamburg. Hamburg gilt als Heimatstadt, allerdings müssen wir da ein bisschen genauer sein, denn eigentlich und ursprünglich kommen sie aus dem schleswig-holsteinischen Umland und wohnen da auch noch teilweise. Also Pinneberg, Heizenbeek und Schenefeld, würde ich sagen, das lassen wir auf jeden Fall durchgehen, war aber eine echte Spezialfrage. Ne? Die echten Fragen, die man auch wirklich beantworten kann, die gibt es natürlich gleich hier bei uns.

0: 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Ja? Termin besprechen wir. Und ist alles halb so schlimm. Das Allgemeinwissen hört sich mal so hochtrabend an, aber ich sage euch, das ist ganz locker und irgendwas weiß man immer. Ihr könnt ja gleich mal mitraten jetzt bei der nächsten Runde. Mal gucken, wie viele Punkte ihr so geschafft hättet. Ich würde sagen, wenn ihr vier macht, wie die Katja gestern, dann sollt ihr auf jeden Fall dabei sein und euch anmelden unter ndr2.de. Katja möchte gerne zu Fanta 4. Mal gucken, ob es klappt. Vier Punkte, wie gesagt, hat sie geholt. Frank aus Obernkirch, mit dem wir heute spielen, der möchte gerne zu Herbert Grönemeyer. Und lieber Frank, was liegt denn heute noch an eigentlich hier bei dem schönen Wetter?
1: Vielleicht mal gucken, wie das Wetter wird. Rasen nehmen müsste ich nochmal und sonst eigentlich so ein bisschen vorbereiten. Ich habe am Donnerstag wieder Unterricht am Studieninstitut und da werde ich ein bisschen noch mich drauf vorbereiten.
0: Okay, ganz kurz, was unterrichtest du?
1: Allgemeines Verwaltungsrecht, also ganz was Spannendes, in Anführungsstrichen.
0: Klingt ein wenig so. Naja, ja. Aber solange es dir Spaß bringt, ist alles gut.
1: Ja, genau.
0: Siehst du? Und ich habe jetzt auch ein paar Fragen, die dir hoffentlich auch ein bisschen Spaß bringen, vor allem, wenn wir die richtigen Antworten haben.
1: Gucken wir mal.
2: 45 Sekunden ab jetzt.
0: Das schwedische Königspaar hat gerade goldene Hochzeit gefeiert. Wie heißt der schwedische König?
1: Karl Gustav.
0: Nach wie vielen Jahren Ehe wird die Diamantner Hochzeit gefeiert?
1: 75.
0: WM-Überraschung. Gegen wen hat Spanien gestern ein 0:0 geschafft?
1: Kap Verde.
0: Wie heißt die Sängerin der Songs Fast Car und Talking About a Revolution?
1: Tracy Chapman.
0: Was ist Tempranillo?
1: Keine Ahnung, weiter.
0: Wir rechnen 77 mal 3.
1: Weiter.
0: Wie nennt man die lange Leine, an der ein Pferd im Training im Kreis läuft?
1: Longe.
0: Welcher Sportart genau war Magdalena Neuner erfolgreich?
1: Biathlon.
0: Von wem ist der Sommerhit bei Lando?
1: Luna.
0: Toll. Klasse. Sehr gut gemacht. Und Biathlon ist auch toll. Also da, sie war ja sehr, sehr erfolgreich im Biathlon, aber trotzdem, meine Kollegen sind daran gescheitert. Aber du hast es gewusst, super. Die Longe ist auch richtig. Kopfrechnen, darauf haben wir schnell mal verzichtet. 77 mal 3 wären 231. Tempranillo ist eine Weinsorte, eine spanische, glaube ich. Tracy Chapman war richtig, Kap Verde war richtig und Karl Gustav war richtig. Und du hattest ja gesagt, 75 Jahre Diamantenhochzeit.
1: Ja.
0: Und allgemein wird jetzt gesagt 60 Jahre, aber es ist nicht ganz verkehrt. Es gibt ältere Quellen, da sagt man tatsächlich 75 Jahre Diamantenhochzeit, eigentlich auch Kronjuwelenhochzeit, aber das lassen wir auf jeden Fall durchgehen. Das gibt noch einen Punkt und somit sind wir bei 7 Punkten.
1: Oh, das hört sich sehr gut an. Wunderbar.
0: Finde ich auch. Und insofern, ne, Daumen sind gedrückt für Herbert Grönemeyer.
1: Vielen Dank.
0: Bis dann. Tschüss.
1: Tschüss.

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0: Antenne. Mit der Bestmusik hier bei NDR 2 jetzt ganz genau 12 Uhr. Und damit ist es dann auch Zeit für Jessica.
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2: Deutsche Sicherheitsbehörden wollen hybride Angriffe künftig besser kontern können. Dafür gibt es jetzt ein neues Abwehrzentrum. Und zwischen Handelsstreit und Krieg. Die Europäer wollen sich beim G7-Treffen wieder annähern an die USA. Verdächtige Drohnen über Flughäfen, Sabotage an Unterwasserkabeln oder Cyberangriffe auf die Bundesbank und die Bahn. Deutschland ist immer öfter Zielscheibe von solchen Attacken. Gegen die will die Bundesregierung jetzt besser vorgehen können. Bundesinnenminister Dobrindt hat heute in Berlin ein neues Abwehrzentrum für hybride Bedrohung eingeweiht.
3: Wir wissen, dass die Bedrohungslage alltäglich und ständig da ist, auch in diesem Moment. Das heißt, die Kolleginnen und Kollegen, die heute ihre Arbeit aufnehmen werden, vom ersten Tag an zu tun haben damit, diese Analysen zu erstellen. Wir wollen Früherkennung statt Folgenbewältigung. Wir wollen Resilienz statt Risiko,
2: sagt der Innenminister. Jakob Meyer, NDR 2 Berlin. Es geht also darum, hybride Bedrohungen besser abzuwehren. Wie kann das Zentrum dabei genau helfen?
4: Naja, hybride Kriegsführung, das kann ja vieles sein. Also Drohnenüberflüge über Kasernen, Attacken auf Stromleitungen, Propaganda oder Cyberattacken. Immer mit dem Ziel, die Bevölkerung zu verunsichern, die öffentliche Meinung zu beeinflussen, zum Beispiel vor Wahlen. Und die Fachleute von verschiedenen Sicherheitsbehörden, die sollen jetzt genau das gemeinsam aufdecken und abwehren. Also da sind Verfassungsschutz dabei, BKA, Bundespolizei, BND, Expertinnen und Experten aus den Bundesländern in diesem Abwehrzentrum. Bei uns sind ja Polizei und Nachrichtendienste getrennt aus historischen Gründen, aber sie dürfen Informationen austauschen und genau das soll jetzt in diesem Abwehrzentrum passieren.
2: Und was für Gegenmaßnahmen können das dann sein, die das Zentrum dann einleitet?
4: Ja, das Zentrum könnte zum Beispiel dabei helfen, Hintermänner von Desinformationskampagnen aufzuspüren oder die schon genannten Cyberattacken abzuwehren. Oder sie könnten dabei helfen, Agenten aufzudecken, die von fremden Geheimdiensten für Sabotageakte bei uns angeworben wurden.
2: Du hast schon erzählt, wer der jetzt alles quasi mitmischt. Deutschland hat ja aber schon eigentlich ein Abwehrzentrum, nämlich das gegen Terrorismus. Hätte man das nicht einfach nutzen und ausbauen können?
4: Ja, es geht ja hier um eine andere, weiter gefasste Bedrohung. Also es geht nicht nur um islamistischen oder extremistischen Terrorismus. Es

0: Einfach, weil sich die Behörden, die es ja schon gibt, von Bund und Ländern jetzt einfach besser austauschen und zusammenarbeiten. Das ist ja die Idee dahinter und das haben wir ja oft erlebt, dass das zu langsam geht, um reagieren zu können und das soll jetzt schneller werden. Also ein bisschen besseren Schlaf, den könnte es dadurch schon geben, durch dieses Abwehrzentrum.
1: Na immerhin, danke für diese Infos nach Berlin. Evian in Frankreich scheint der perfekte Erholungsort. Direkt am See, mitten in den Alpen und das Wetter? Ein Traum. Tatsächlich dreht sich dort aber gerade alles um Kriege und Krisen. Über die unterhalten sich dort beim G7-Gipfel noch bis Donnerstag die Staats- und Regierungschefs der wichtigsten westlichen Industrienationen. Und die, das fällt auf, sind trotz der thematisch harten Brocken am Dauerlächeln. Katrin Schmidt ist für NDR 2 in Evian dabei. Liegt es am teuren Mineralwasser, der klaren Luft oder warum wirken die so tiefenentspannt?
2: Also ich kann das verstehen. Ich bin da auch hier am Dauerlächeln. Das ist wirklich schön in Evian. Das Wasser ist gut, aber ich weiß, was du meinst. Natürlich, es fällt auf. Wir haben gerade sehr herzliche Begrüßungsszenen hier gesehen, als alle zusammen kamen, erst nochmal ohne Trump. Und wir haben aber auch gesehen, wie dann, ich will nicht sagen, das Lächeln eingefroren ist, aber doch die Stimmung deutlich kühler dann war, als auch noch der US-Präsident dazu kam. Also mal gucken, wie es dann über den Tag sich so entwickelt mit dem Lächeln.
1: Ja, das große Thema ist ja der Iran-Deal. US-Präsident Trump jedenfalls hat den als solchen verkauft. Wie sehen denn die anderen Premiers, Kanzler und Präsidenten die neuen Rahmenbedingungen für ein Kriegsende? Ähnlich vielversprechend wie Trump?
2: Also schon, ich würde sagen, sie haben das alle gestern mit großer Erleichterung aufgenommen, dass der Freitag jetzt unterschrieben werden soll, ist ja der Plan. Und Trump sagte, dann kann die Straße von Hormuz eigentlich auch sofort offen sein. Dann soll sie auch gebührenfrei sein, das sei also festgeschrieben worden. Das sind natürlich für die Europäer die wichtigsten Nachrichten mit Blick auf die Energieversorgung, auch die Energiepreise. Wir haben ja auch gleich gesehen, wie die Börsen reagiert haben, die Ölmärkte, also dass die Preise deutlich gefallen sind. Insofern ja, große Erleichterung, das würde ich schon sagen. Aber je länger man drauf guckt auf den Deal, kommt natürlich auch immer weiter raus, dass ganz viele Fragen offen sind. Man merkt, dass dieses Abkommen natürlich auch löchrig ist, aber dennoch ist es mehr, als man vorher hatte. Insofern, ja, Erleichterung würde ich schon sagen.
1: Heute ist das große Thema die Ukraine. Auch da spielen die USA eine wichtige Rolle. Wie groß ist denn wohl das Interesse von Trump an einer Lösung für den Ukraine-Krieg, wenn er ja doch noch mit dem Iran beschäftigt ist?
2: Das ist in der Tat die ganz große Frage und ich würde sagen, der G7-Gipfel dient aus europäischer Sicht auch ein Stück weit dazu, Trump irgendwie an Bord zu halten, denn die USA haben sich ja militärisch, finanziell eigentlich fast komplett zurückgezogen, aber man weiß eben, gerade für Verhandlungen auch mit dem russischen Präsidenten Putin, braucht man Trump ein Stück weit. Das hat er im Prinzip gerade wieder gezeigt, indem er ja gestern auch erzählt hat, ja, ich habe ja übrigens auch mit Trump und Zelensky gestern telefoniert und deswegen ist Zelensky auch heute hier, um in diesem Kreise mit dem Backing der Europäer auch gemeinsam mit Trump sich da nochmal tief in die Augen zu schauen und noch zu gucken, was ist auch noch mit ihm möglich. Wir haben jetzt ja auch gerade die Marke, dass der Ukraine-Krieg schon länger dauert als der Erste Weltkrieg. Also auch das macht nochmal Druck und man versucht auszuloten, was möglich ist und was auch Trump möglich ist.
1: Berichtet Katrin Schmidt in Evian. Danke dir. Ihr erinnert euch an die Verbrechen von White Tiger, an den jungen Mann, der weltweit Kinder im Internet Missbrauch haben soll und in einem Fall sogar wohl zum Selbstmord getrieben hat. Gegen ihn läuft ja in Hamburg der Prozess. Und dort am Landgericht beginnt heute noch ein weiterer. Wieder gegen einen Mann, diesmal einen 18-Jährigen aus Finkenwerder, der offenbar ähnliche Taten im Netz verübt haben soll. Elke Spanner beobachtet den Prozess für uns. Elke, was wird dem jungen Mann vorgeworfen?
3: Ja, ihm werden im Grunde ganz ähnliche Taten vorgeworfen wie diesem Mann, der als White Tiger bekannt geworden ist. Er soll nämlich im Internet auf Internetplattformen gezielt Kontakt zu Mädchen aufgenommen haben in seinem Fall. Die waren alle zwischen 12 und 15 Jahre alt und soll die dann emotional so manipuliert haben, dass sie dann sexuelle Handlungen an sich selbst vorgenommen haben. Und als er dann einmal Bilder davon hatte, waren sie für ihn erpressbar und er hat dann einfach immer mehr von diesen Mädchen verlangt.
1: Und nicht nur junge Mädchen waren seine Opfer.
3: Ja, genau, sondern auch homosexuelle Männer. Da soll es so gewesen sein, dass er auf Online-Plattformen sich mit homosexuellen Männern verabredet hat. Und bei den Treffen soll er sie dann mit Pfefferspray attackiert haben. Da geht die Staatsanwaltschaft von einem homophoben Hintergrund aus, sprich von Schwulenfeindlichkeit.
1: Hat sich der Tatverdächtige zu diesen Vorwürfen eigentlich mal geäußert?
3: Nein, das hat er bisher noch nicht gemacht im Ermittlungsverfahren. Darüber ist gar nichts bekannt. Sein Anwalt hat heute Morgen vor dem Prozess angedeutet, dass es womöglich eine Erklärung des Anwaltes geben wird für seinen Mandanten im Prozess. Aber ob es die geben wird und wie die

0: genau aussieht, das werden wir gar nicht erfahren, weil der Prozess komplett unter Ausschluss der Öffentlichkeit ist. Der Angeklagte soll bei allen Taten noch minderjähriger gewesen sein, Jugendlicher. Und deswegen können wir in den Prozess gar nicht rein und werden deswegen auch leider nicht erfahren, ob und gegebenenfalls, was er zu den schweren Vorwürfen sagt.
1: Aber gibt es denn nun tatsächlich eine Verbindung zwischen ihm und White Tiger?
0: Nein, eine direkte Verbindung und eine persönliche Verbindung zwischen den beiden gibt es nicht. Es soll aber so sein, dass der jetzt Angeklagte nach dem Vorbild dieser Gruppe 764 vorgegangen sein soll, deren Mitglied ja nun auch White Tiger gewesen sein soll. Und ich habe gehört, dass die beiden sich in der Haft mal begegnet sein sollen, aber einen direkten persönlichen Kontakt gibt es da offenbar nicht und auch keine Verbindung bei der Tatbegehung.
1: Danke, Elke, für diese Infos nach Hamburg.
2: Und ich sage danke, Jessi. Jessica Dietke mit dem NRZ-Update.
3: Ich habe ein Sonnenfeld gefunden auf der Landkarte. Ein breiter Strich südlich der Elbe geht von den ostfriesischen Inseln ganz im Westen bis ins Wendland. Dort gibt es laut meiner Internetkarte am meisten Sonne. Bis zu 13 Stunden sogar. Das ist gar nicht mal so wenig. Ne? Aber es gibt überall im Norden ein bisschen was. Teilweise sind es halt auch ein paar mehr Wolken. Gerade so im südlichen Niedersachsen kann es auch den ein oder anderen Schauer oder Regen geben. Und auch Gewitter sind dort drin. Temperaturen heute bis 22 Grad. Die Top-Temperatur zum Beispiel in Braunschweig die 22, in Aurich kommen wir eher so auf 17, Zingst auf dem Darß, da haben wir so 16 Grad und Wieg auf Höher sind wir so bei 14 Grad heute unterwegs. Und nun der NDR2-Verkehrsservice für den ganzen Norden. Stau oder stockender Verkehr ab 3 Kilometer. A2 Berlin Richtung Hannover zwischen Lehrte und Kreuz Hannover-Buchholz. Über A2 6 Kilometer Stau. Und da muss ich nochmal nachhaken. Die A2 Berlin Richtung Hannover zwischen Kreuz, Magdeburg und Alsleben 8 Kilometer stockender Verkehr wegen Bauarbeiten. Und A27 Walsrode Richtung Bremen zwischen Walsrode West und Verden Ost 4 Kilometer stockender Verkehr. Das Ganze im Baustellenbereich. Weiter geht's bei uns natürlich mit der besten Musik für euch. Und die kommt jetzt von Gwen Stefani und No Doubt It's My Life.

0: Na, ihr hört NDR 2 um 12.22 Uhr mit Holger und ich bin immer für euch da, wenn ihr irgendwas habt. Ja? Dann könnt ihr euch einfach melden über die NDR 2 App und da ist gerade wieder frisch was reingekommen.
1: Hallo, hier ist der Heiko. Die A31 ist zwischen Meppen und Twistringen voll gesperrt. Den Grund weiß ich noch nicht. Und die Umleitungsstrecke, die U21, ist auch völlig überlastet.
0: Heiko, danke für die Message, dass du die anderen warnst. Und ich gucke gleich mal nach, was da so los sein könnte. Und wenn ihr auch irgendwas habt, was festgestellt habt oder irgendwas berichten wollt, dann könnt ihr es gerne tun. Über die NDR 2 App sind wir immer vor euch da.

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0: It's Raining Man, die Weather Girls, die beste Musik hier bei NDR 2 und der Verkehrsservice für euch, damit ihr genau wisst, wo es eng werden könnte. Wir gucken mal auf Stau oder stockenden Verkehr ab 3 Kilometer. Die A2 ist jetzt zweimal dabei. Das ist einmal Berlin Richtung Hannover zwischen Lehrte und Kreuz Hannover-Buchholz. 6 Kilometer Stau. A2 Berlin Richtung Hannover zwischen Kreuz Magdeburg und Alsleben. 8 Kilometer stockender Verkehr wegen Bauarbeiten. A27 Walsrode Richtung Bremen zwischen Walsrode West und Pferdenost. 4 Kilometer stockender Verkehr im Baustellenbereich. Und dann hatte sich der Heiko noch gemeldet mit der A31. Da soll es eine Sperrung geben, eine Vollsperrung. Und zwar zwischen Meppen und Twiest, glaube ich. Das klären wir gerade noch. Da sind wir dran und schauen mal, was da so los ist. So, und was machen wir nun? Fußball, ne?
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0: Ja, das war schon der WM-Burner. Gestern Abend plötzlich scheucht Kap Verde. Die Favoriten Spanien mit einem beeindruckenden 0:0 vom Platz. Wer hätte das gedacht? Niemand hätte das gedacht. Da war richtig Alarm bei den Fans. Auch bei den Kap Verde-Fans bei uns im Norden, die mitgefiebert haben, die waren komplett aus dem Häuschen.
2: Wir haben einen Punkt gegen Spanien geholt. Unglaublich. Unglaublich. Wir haben Herz, Leidenschaft. Wir schaffen es. Wir werden weit kommen.
0: Oha. Schauen wir mal, Tatsache ist, die eigentlich Kleinen, ja, von denen man denkt, da holen wir mal locker die Punkte, die spielen ganz schön gut. Also ich meine jetzt, Saudi-Arabien schafft gegen Uruguay ein 1:1, Kap Verde, wie gehört, ein 0:0 gegen Spanien, Katar holt gegen die Schweiz ein 1:1, das ist einfach irre. Wie kommt das? Was ist denn da los? Das klären wir gleich mal.

0: Giant Rooks mit Wumms hier bei NDR 2. Die beste Musik für euch. Wenn ihr es lieber softer habt, dann bekommt ihr es gleich. Pink mit ihrer Tochter zusammen. Cover Me in Sunshine. Ja, ein bisschen smoother. Geht auch. Meine Fußballtipps, ich weiß nicht, wie es bei euch aussieht, aber meine Fußballtipps sind echt im Eimer. Ich bin ja auch in der WM-Tipprunde hier mit den Kolleginnen und Kollegen bei NDR 2. Auch Elke und Jens sind dabei aus dem NDR 2 Morgen und Jessica und so weiter. Und ich kann euch sagen, die Mannschaften und Nationen, sie performen absolut nicht so, wie ich mir das vorgestellt habe und wie ich tippe. Gerade die vermeintlich Kleinen machen ja, was sie wollen. Erst gestern Kap Verde gegen Spanien, den Europameister. Da habe ich gedacht, Kap Verde, die werden weggefegt. 4-0 oder so, aber nix da. 0-0 stand es am Ende. Und Saudi-Arabien schafft ein 1-1 gegen Uruguay. Und Katar holt gegen die Schweiz ein 1-1. Das ist doch irre. Ja, wie kann das sein? Meine Kollegin Ann-Kathrin Rose aus dem NDR 2 WM-Team in Winston-Salem, USA, die ist dichter dran und hat vielleicht mehr Ahnung davon. Ann-Kathrin, man hat das Gefühl, die wirklich Kleinen gibt's gar nicht mehr. Woran liegt denn das? Also vielleicht ja daran, dass bei den Kleinen auch Profis am Werk sind, die auch in guten Auslandsligen spielen oder vielleicht auch eher an der Euphorie, die im Stadion entsteht, wenn man länger mithält?
1: Ich glaube, es kommen mehrere Dinge zusammen. Zum einen, das fand ich gestern tatsächlich bei diesem Spiel Spanien gegen Kap Verde ganz interessant, dass das spürbar war im Stadion. Die spanischen Fans, die waren ganz euphorisch vorher und es ist immer leiser geworden. Dafür sind die Fans von den Kap Verden immer lauter geworden und das spürt so ein Team natürlich absolut und Kap Verde hat sich exakt gar nichts ausgerechnet und hat dann gespürt, da geht einiges. Und vielleicht noch eine Beobachtung, das fand ich ganz spannend, als dann der Youngster, als Lamine Yamal eingewechselt wurde, der ist dann gesprintet zur Einwechslung. Da ist es dann laut geworden im Stadion. Da haben die spanischen Fans gespürt, Moment, wir haben ja noch welche, die was richten können. Der hat schon für Tempo gesorgt, aber für mehr eben auch nicht. Und dann ist es am Ende ein 0-0.
0: Hast du damit vorher gerechnet? Hättest du gesagt, ja, das kann ich schaffen? Oder warst du auch eher so wie ich und hast gedacht, na, Spanien 4-0 wird schon reichen?
1: Ich bin tatsächlich in keiner Tipprunde, genau aus dem Grund, weil da hätte ich bodenlos verkehrt getippt. Ich war mir ganz sicher, Spanien wird das Ding locker machen, auch weil sie ein Ausrufezeichen setzen wollten. Und genau das haben die Spanier offensichtlich auch gedacht. Und also mit dem Ergebnis habe ich tatsächlich nicht gerechnet. Das lehrt uns aber, auch bei einer so großen WM, keines der Teams zu unterschätzen.
0: Heute startet Frankreich ins Turnier gegen den Senegal, die auch ganz gut dastehen. Ich glaube, sind wir Weltrangliste 15. oder 16. Frankreich auf Platz 2. Aber was ist da möglich?
1: Jetzt tippe ich vermutlich schon wieder falsch, aber heute würde ich sagen, startet der Turnierfavorit. Also schauen wir allein mal auf das besondere Trio aus Mbappé von Real Madrid, Dembélé vom Champions-League-Sieger PSG und dann Ulisse von den Bayern. Da ist eigentlich, ich sage nochmal eigentlich, das Offensivspektakel vorprogrammiert und ist schon klar, die wollen heute was zeigen und haben, glaube ich, auch gelernt, nee, wir unterschätzen die kleinen Teams nicht, aber Senegal ist ja gar nicht so ein kleines Team. Beim Afrika-Cup, ja, haben sie erst den Titel sozusagen am grünen Tisch verloren. Und sie haben auch gesagt, wir wollen den Menschen zu Hause eine Freude machen, denn viele konnten nicht einreisen aufgrund der strikten Visa-Regeln hier in den USA. Und deshalb heute, der Tipp ist klar, deiner vermutlich auch. Und dann gucken wir morgen mal, wie das Ding ausgegangen ist.

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0: Gerd Larsen mit der besten Musik hier im NDR 2 Vormittag. Jetzt haben wir es dann auch gleich schon 13 Uhr. Spionageattacken in Deutschland, die gibt's ja immer wieder. Die sollen jetzt aber schneller erkannt werden.
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2: Datenklau, Desinformation oder Sabotage. Deutschland ist immer häufiger Ziel von sogenannten hybriden Attacken, also Angriffe, die nicht nur militärisch sind. Um die besser zu kontern, hat Bundesinnenminister Dobrindt in Berlin ein neues Abwehrzentrum eröffnet. Oliver Neuroth, NDR 2 Berlin.
3: Es geht um den Kampf gegen Cyberattacken, Anschläge auf Stromleitungen oder Aussperraktionen mit Drohnen, mutmaßlich gesteuert von Geheimdiensten aus dem Ausland. Die Gefahr hybrider Attacken wächst nach Dobrindts Worten täglich. Deutschland befinde sich im Fadenkreuz fremder Mächte. Die Antwort muss aus Sicht des Ministers so aussehen: Die Sicherheitsbehörden vernetzen sich besser, um Informationen und Lagebilder schneller austauschen zu können. Dobrindt stellt klar, das neue Zentrum für die Abwehr hybrider Gefahren sei keine neue Behörde, mehr eine Plattform, um bestehende Kräfte zu bündeln.
2: In Hamburg steht von heute an ein 18-Jähriger vor Gericht, der im Internet Kinder misshandelt haben soll. Auf Plattformen soll er mehrere Mädchen unter anderem zu sexuellen Handlungen genötigt haben. Eva Engert, NDR 2 aktuell, wie ist er vorgegangen?
4: Ja, er soll sie emotional manipuliert und so zu immer gravierenderen Handlungen getrieben haben. Die Mädchen waren zwischen 12 und 15 Jahren alt. Außerdem soll sich der Angeklagte gezielt mit homosexuellen Männern verabredet und sie dann angegriffen haben. Die Hinweise auf den 18-Jährigen kamen aus den USA. Er hat sich offenbar an einem anderen Täter orientiert, der ähnlich vorgegangen war, unter dem Pseudonym White Tiger. Der steht auch seit Januar vor Gericht. Eine direkte Verbindung zwischen den beiden soll es aber nicht geben.
2: Heute Morgen hat ein Transport mit radioaktiven Abfällen aus der Aufarbeitungsanlage Sellafield in Großbritannien Deutschland erreicht. Das Schiff mit den 7 Castor-Behältern ist in Brunsbüttel angekommen, wie die Gesellschaft für Nuklear Service mitgeteilt hat. Nina Schön, NDR 2 aktuell. Was soll denn jetzt damit passieren?
5: In Brunsbüttel sollen die Behälter auf Spezial-Lkw verladen werden. Voraussichtlich werden sie dann morgen in das Zwischenlager des stillgelegten Kernkraftwerks Brockdorf in Schleswig-Holstein transportiert. Dort sollen die Behälter bleiben, bis es ein Endlager für hochradioaktiven Müll in Deutschland gibt. Das Bündnis Castor Stoppen hat für heute Nachmittag eine Kundgebung vor dem AKW Brockdorf angekündigt. Bei dem Atommüll handelt es sich um Überreste von Brennelementen aus deutschen Kernkraftwerken, die in England aufgearbeitet wurden. Deutschland hat sich zur Rücknahme des Mülls verpflichtet.
2: UNICEF warnt vor den Folgen des Klimawandels für besonders schutzbedürftige Menschen, allen voran Kindern. Jedes zweite Kind hat auf der Erde ist gleichzeitig mehrere Klimagefahren ausgesetzt, zeigt eine neue Studie. Sonne und hohe Temperaturen sind dabei die zentralen Faktoren, auch weil Kinder besonders schnell überhitzen. Außerdem brauchen sie mehr Wasser und Nahrung.
0: Soweit die NDR 2 Nachrichten. 13 Uhr und 2 haben wir es jetzt ganz genau. Wir kommen zum Wetter bei uns im Norden. Wir kommen heute so maximal auf 22 Grad in Bramsche. Dannenberg, also Richtung Wendland, haben wir 21. Timmendorfer Strand an der Ostsee, rund 20 Grad. Und in Hamburg-Wandsbek kommen wir auf 19. Es gibt Sonne und Wolken.

0: die A27 Walsrode Richtung Bremen zwischen Walsrode West und Verden Ost 4 Kilometer stockender Baustellenbereich. Und dann jetzt die A31 Meppenlingen ist zwischen Twiest und Geste wegen Bauarbeiten bis 22 Uhr noch gesperrt. Die Umleitungsstrecke ist bereits überlastet.
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0: Es gibt so Songs, die sind einfach großartig. Ich wollte ein anderes Wort sagen, aber großartig passt eigentlich auch. Und die haben schon so ein Intro, das geht so ab. Und fällt einem nicht viel zu ein, oder? Van Halen Jump, das ist so ein Ding. Besser geht's nicht. Ja. Aber wir haben noch einen Augenblick Zeit, bis Van Halen hier auf die Pauke hauen. Nämlich Zeit für Bruno Mars und I Just Might. Auch super cooler Song. Und natürlich auch die beste Musik für euch.

0: Schöner Song gleich von Clouseau, beste Musik bei uns, nämlich Immer wenn du nicht da bist. In, ja, bummelig, 2 Minuten, sagen wir mal. Jetzt haben wir es 1:15, ihr hört den NDR 2 Vormittag am Dienstag. Und wenn heute Dienstag ist, dann gibt es in ARD Sounds eine neue Podcast-Folge von Kalk und Welk, die fabelhaften Boomer Boys. Heute dort, morgen dann überall. Und diesmal ist Slogan-Time bei Mattscheiben-Experten Oliver Kalkofe und heutiger Host Olli Welke.
1: Niedersachsen hat ein neues Landesmotto. Das ist ja das Allerwichtigste, dass so ein Bundesland nicht einfach nur so heißt, wie es heißt, sondern es muss immer an der Autobahn, wenn man da reinfährt und auch in allen Werbebroschüren muss, ein cooles, oder sagen wir, ein Motto, cooles Motto würde ja zu weit gehen, aber Niedersachsen hat ein neues, und zwar Niedersachsen, das ist groß.
2: Wow. Wow, ich sag mal, das war nicht billig.
1: Ja.
2: Nein, das hat auch wirklich, glaube ich, richtig was gekostet. Ne?
1: Ja. Man muss sich klar machen, vorher war das Motto Niedersachsen klar. Das ist zu wenig. Und jetzt ist wegen, das ist groß in wenigstens 3 Worte. Das ist ein Flächenbundesland, ist größer als das Saarland, als Schleswig-Holstein, als Bremen. Also da stimmt alles in dem Satz.
2: Ja, also irgendwas
1: cool. Es ist auch immer so der Versuch, cool zu sein. Ich weiß gar nicht, welches Ostbundesland war, Sachsen-Anhalt. Ich meine, ja, vielleicht war es auch ein anderes. Hatte mal den Slogan, Land der Frühaufsteher. Wo du denkst, was soll der Scheiß denn? Ist das was Gutes, früh aufzustehen?
0: Natürlich ist es was Gutes. Kalk und Welk, heute neu. Und wenn ihr mal hören wollt, wie es klingt, wenn man seinen Podcast von einer KI schreiben lässt, auch dann seid ihr da heute absolut richtig bei Kalk und Welk, den fabelhaften Boomer Boys.

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0: Madonna bei NDR 2 und nu um 13.30 Uhr der NDR 2 Verkehrsservice für den ganzen Norden. Was haben wir denn da? Stau oder stockender Verkehr ab 3 Kilometer. A2 Berlin Richtung Hannover zwischen Kreuz Magdeburg und Alsleben 8 Kilometer stockend wegen Bauarbeiten. Und die A31 Meppen-Lingen ist zwischen Twiest und Geeste wegen Bauarbeiten bis 22 Uhr gesperrt. Umleitungsstrecke ist dort bereits überlastet.
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0: Weiß ja nicht genau, wie ihr mal gerne urlaubt. Vielleicht seid ihr unterwegs auf großer Fahrradtour, ja, oder ihr setzt euch einfach in den Flieger und fliegt irgendwo hin, wo schön ist. Oder aber vielleicht seid ihr auch mal im Camper unterwegs. Also wenn das so ist, und das ist ja auch was Schönes, wenn man einfach so die Unterkunft mitnehmen kann sozusagen und sich einen schönen aussuchen kann, und wenn es einem nicht gefällt, fährt man weiter oder so. Also wenn ihr mit dem Camper Urlaub macht, da muss man ja mal aufpassen, dass der Wagen, der Camper, nicht zu viel wiegt. Ne? Denn das kann teuer werden ansonsten. Also wie viel genau, ja, und wie man wiegt und so weiter, das checke ich gleich mal für euch.

0: Wenn jetzt Sommer wäre, dann käme Pohlmann um die Ecke. Und weil jetzt Sommer ist, kommt er gleich. Die beste Musik hier bei NDR 2. Koffer packen für den Urlaub macht man immer wieder und trotzdem jedes Jahr wieder die Frage, was brauche ich, was kann ich zu Hause lassen? Meist hat man ja eh zu viel. Also ich bin ja der Typ eher so, weniger ist mehr, sag ich mal. Ne? Aber viele packen ja gerne ein bisschen mehr ein, noch ein extra Shirt, eine Unterhose, zwei Paar Socken mehr, man weiß ja nie, was passiert. Jetzt sind ja in bummelig zwei Wochen Ferien bei uns im Norden und so einige von euch sind mit dem Camper unterwegs. Portugal, Südfrankreich, Bayern, Rügen oder einfach an die Nordsee oder weiter hoch nach Dänemark. Und dann muss ich euch sagen, es gibt teilweise echt hohe Strafen, wenn das Auto, wenn der Camper zu viel wiegt. Thorsten Walk aus dem ARD-Verbraucherteam hat das mal recherchiert.
1: Das erlaubte Gewicht ist in Europa ja einheitlich. Die Strafen sind es aber überhaupt nicht. Man sollte also schon die Gesetze im Ausland vor der Fahrt einmal genau anschauen, denn teilweise sind die Strafen drastisch. In Deutschland gibt es noch eine Toleranzgrenze mit Verwarngeld, wer die 3,5 Tonnen überschreitet. Erst ab 20% zu viel wird es dann mit rund 100 Euro Strafe und einem Punkt sehr unangenehm, auch in Deutschland. In Österreich zum Beispiel gibt es aber gar keine Toleranzgrenze. Es kostet sofort mindestens 85 Euro und ab dann geht es rauf bis mehrere tausend Euro.
0: Oha, da ist die Reisekasse natürlich schnell mal leer, ne? Und weil man den Camper ja schlecht auf eine Küchenwaage stellen kann, hat Thorsten Walk auch Tipps, wie und wo ihr euer Fahrzeug wiegen lassen könnt.
1: Da gibt es mehrere Möglichkeiten. Es gibt Fahrzeugwagen zu kaufen. Da wird dann nacheinander jedes Rad gewogen. Solche Wagen gibt es schon für um die 100 Euro. Günstiger ist es, auf große Fahrzeugwagen zu fahren. Die gibt es in ganz Deutschland, manchmal in Industriegebieten, auf einigen Recyclinghöfen und hin und wieder bei Wiegeaktionen, zum Beispiel von der DEKRA. Die Preise dafür sind nicht einheitlich, aber so mit 5 bis 10 Euro für einmal wiegen muss man schon rechnen.
0: Ja, nützt ja nichts. Ne? Mein Tipp, lieber etwas weniger Kleidung vielleicht einpacken, dafür ein Reisewaschmittel mehr. Dann braucht man vielleicht nicht ganz so viel Platz und es gibt ja wirklich viele Orte, wo man die Möglichkeit hat, wirklich kurz mal zu waschen, wenn es sein darf. So, hier kommt er, wie versprochen, Pohlmann, wenn jetzt Sommer wäre. Das ist die beste Musik bei NDR 2.

0: Dieser Song ist ein Phänomen. Ja, wenn der läuft, der muss mal automatisch mitsingen. Das hättet ihr mal miterleben sollen, wie Jessica eben hier. Also, ne?
1: Es geht nicht anders.
0: Es geht nicht anders. Du hast vollkommen recht. Es ging mir auch nicht anders. Ne? Ich habe allerdings gesungen, wenn jetzt Müller wäre. Ne?
1: Ja, das ist noch besser.
0: Nur für dich, Jessie. Gleich mit Hadelands hier im NDR 2 Nachmittag. Worum geht's gleich? Erzähl mal.
1: Unter anderem haben wir einen Weg gefunden, wie man Zecken bei Haustieren oder auch sich selbst schneller findet. Man braucht eigentlich nur ein Smartphone dafür.
0: Nein, ja. Das ist ja ein Ding.
1: Ja.
0: Mit dem Smartphone?
1: Ja.
0: Ach guck, siehst du. Na, mehr wollen wir nicht verraten. Das machen wir gleich.
1: Das machen wir gleich.
0: Ja, machen wir gleich.

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1: Und dann haben wir da noch eine Tagesbaustelle auf der B6 Hannover.
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0: Schönen Nachmittag. Ihr seid bei NDR 2. Wie können wir uns besser vor Cyberangriffen schützen? Darum geht's heute in Berlin.
1: Es ist 14 Uhr.
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1: Bundesinnenminister Dobrindt hat in Berlin ein Zentrum eröffnet, um Cyberangriffe besser abwehren zu können. Daran sind die Sicherheitsbehörden des Bundes und der Länder beteiligt. Sie sollen Erkenntnisse zu hybriden Attacken, Sabotage oder Desinformationskampagnen austauschen. Bundesinnenminister Dobrindt hat von einem gemeinsamen Schutzschild gesprochen.
3: Wir wissen, dass die Bedrohungslage alltäglich und ständig da ist, auch in diesem Moment. Das heißt, die Kolleginnen und Kollegen, die heute ihre Arbeit aufnehmen werden, vom ersten Tag an zu tun haben damit, diese Analysen zu erstellen. Wir wollen Früherkennung statt Folgenbewältigung. Wir wollen Resilienz statt Risiko.
1: Innenminister Dobrindt. US-Präsident Trump hatte ja immer wieder mit hohen Zöllen auf europäische Waren gedroht. Jetzt hat das Europäische Parlament einem Zollabkommen zwischen der EU und den USA zugestimmt. Es sieht vor, dass europäische Zölle auf amerikanische Industriewaren wie Autos und Maschinen bis Ende 2029 gestrichen werden. Die USA haben im Gegenzug zugesagt, dass sie auf die meisten Waren aus der EU einen Zoll von maximal 15% erheben werden. Ihr erinnert euch vielleicht an den Fall von White Tiger, einem jungen Mann aus Hamburg, der weltweit Kinder im Internet missbraucht haben soll. Gegen ihn läuft schon ein Prozess. Und heute beginnt am Hamburger Landgericht ein weiterer gegen einen 18-Jährigen aus Hamburg-Finkenwerder. Eine persönliche Verbindung zwischen den beiden gibt es aber offenbar nicht. Elke Spanner, NDR 2 Hamburg, was wird diesem jungen Mann denn vorgeworfen?
4: Ja, ihm werden im Grunde ganz ähnliche Taten vorgeworfen wie diesem Mann, der als White Tiger bekannt geworden ist. Er soll nämlich im Internet auf Internetplattformen gezielt Kontakt zu Mädchen aufgenommen haben in seinem Fall. Die waren alle zwischen 12 und 15 Jahre alt und soll die dann emotional so manipuliert haben, dass sie dann sexuelle Handlungen an sich selbst vorgenommen haben. Und als er dann einmal Bilder davon hatte, waren sie für ihn erpressbar und er hat dann einfach immer mehr von diesen Mädchen verlangt.
1: In Schleswig-Holstein hat es heute früh eine Explosion in einem Mehrfamilienhaus gegeben. In Kropp war das. Ein Mann ist dabei ums Leben gekommen. Per Axel Kröske für NDR 2 in Kropp.
5: Das THW stützt aktuell die Wände. Der Brand ist längst gelöscht, doch in die betroffene Wohnung konnte zunächst niemand gehen. Es herrscht Einsturzgefahr. Es wird vermutet, dass es sich bei dem Toten um den 77-jährigen Bewohner handelt. Bei ihm stand heute eine Zwangsräumung an, bestätigte die Wohnungsbaugenossenschaft Gewoba Nord. Genau es zur Explosion kam, bei der Einrichtungsgegenstände über die Straße bis auf ein gegenüberliegendes Grundstück geschleudert wurden, ist unklar. Einen Gasanschluss hatte das Haus nicht.
1: Wie viel geben wir in Deutschland jeden Monat für Lebensmittel aus, also ein durchschnittlicher Haushalt? Das hat sich das Statistische Bundesamt angeschaut und sagt, im Schnitt gibt jeder Haushalt im Monat 335 Euro für Lebensmittel aus. Zusätzlich kaufen wir in Deutschland jeden Monat pro Haushalt für rund 75 Euro Getränke. Das NDR2-Wetter, also da habe ich das Gefühl, kommen wir wieder in Richtung Sommer.
0: Ja. Auf jeden Fall, die Richtung ist richtig. Sonne und Wolken im Mix heute Nachmittag. Es bleibt fast überall trocken, nur in Niedersachsen leichtes Regenrisiko im südlichen Niedersachsen. Zeitweise Schauer und einzelne

0: Lastet. Das war's. Gute Fahrt für euch.
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2: Ja, und damit herzlich willkommen. Schön, dass ihr mit dabei seid. Und so langsam aber sicher machen wir auch unsere Jessica zum Fußballfan.
0: Boah, Leute, was war das bitte gestern für ein WM-Spiel? Belgien gegen Ägypten. Ich dachte, ich guck mal rein und dann ging das hin und her. Ich habe so mitgefiebert vom Fernseher. Ich wusste gar nicht teilweise, wo der Ball ist. Es war der Wahnsinn.
2: Ja, ich habe es auch gesehen. Das hat sich so nicht nach Vorrundenspiel angefühlt, eher nach einem K.O.-Spiel. Ne? Das war echt richtig spannend bis zum Ende. Ja,
0: ja gut, das Ende habe ich nicht mitbekommen. Da bin ich eingeschlafen.
2: Okay, ich korrigiere das, was ich gerade gesagt habe. So langsam aber sicher machen wir Jessica fast zum Fußballfan. Ja. Aber ein Anfang ist gemacht, ja. Und die WM ist ja noch lang.

0: War dieser Leberfleck eigentlich schon immer da und wieso? Wieso hat der eigentlich Beine? Jessica und Hartland hier, der NR2 Nachmittag. Ja, diese Frage werden wir uns wahrscheinlich diesen Sommer öfter stellen. Nach jedem Waldspaziergang zum Beispiel oder wenn ihr über Wiesen rennt. Ja, wenn wir unsere Kinder und unsere Haustiere nach Zecken absuchen und natürlich uns selbst noch. Ne?
1: Vor allem in dunklen Haaren oder noch schlimmer in dichtem Hunde- oder Katzenfell sind die Dinger ja kaum zu erkennen. Es gibt aber einen Trick. Ihr könnt nämlich bei eurer Handykamera den Filter invertiert einstellen. Dann sieht das Bild aus wie so ein Negativ. Alle Farben werden umgedreht und Zecken sind dann nicht mehr schwarz, sondern strahlend leuchtend hell wie ein Stern. Und so fallen sie natürlich dann besser auf. Einfach mit der richtigen Kameraeinstellung Hund, Katze, Kind oder sich selber abscannen. Ist so ein bisschen wie Pokémon Go spielen. Man sucht ja bei Pokémon Go auch mit der Kamera kleine Monster in freier Wildbahn.
0: Ich habe das eben schon gemacht. Ich habe keine aktuell.
1: Sehr gut.
0: Zum Glück. So, also wenn ihr wissen wollt, wie ihr diesen Filter am Handy genau einstellen könnt, meldet euch ganz kurz über die NDR2 App. Dann schicken wir euch einen Link zu, damit das mit den Zecken in diesem Jahr auf jeden Fall nicht läuft. So. Jetzt einen schönen Nachmittag mit Tempo City. Hier ist Self-Aware für euch. Ganz neu bei uns.

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0: Es ist 14.30 Uhr. NR2 ist hier mit dem Verkehrsservice für den ganzen Norden. Stau oder Stocken, alles ab 3 Kilometern. Die A2 Berlin Richtung Hannover zwischen dem Kreuz Magdeburg und Eisleben. 8 Kilometer stockender Verkehr wegen Bauarbeiten.
1: Und die A31 haben wir noch Meppen-Lingen. Die ist zwischen Twiest und Geeste wegen Bauarbeiten bis heute Abend 22 Uhr gesperrt. Die Umleitungsstrecke ist aber leider auch schon überlastet. Das war's soweit. Gute Fahrt, da wo es geht. Kommt gut durch.

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0: Das ist herrlich. Der NDR2-Nachmittag ist hier mit Jessica und Hartland und ich sag mal so, 50% von uns sind hier heute nur körperlich anwesend.
1: Naja.
0: Und ich bin da, auch mental, aber ich fürchte, Jessica, du bist mit deinen Gedanken schon irgendwie auf dem Acker in Schesel, ne? Kann das sein?
1: Das kann vielleicht ein bisschen sein, ja. Diese Woche geht's aufs Hurricane Festival. Morgen packe ich alles und übermorgen fahren wir dann ganz früh los und ich freue mich schon sehr.
0: So richtig damit pennen und so, ne?
1: Ja, klar.
0: Und nicht duschen und so. Worauf freust du dich denn am meisten? Erzähl mal.
1: Es ist eigentlich immer die Mischung. Es sind immer coole Konzerte, aber es ist halt auch der Wahnsinn auf dem Campingplatz. Ne? Also ich habe neulich ein Video gesehen, da haben Leute einen Betonmischer aufgestellt, ein Brett draufgehauen und dann das als Karussell betrieben auf ihrem Campingplatz.
0: Das machst du nach, ne?
1: Sowas ist halt an der Tagesordnung. Man sitzt den ganzen Vormittag da mit seinen Freunden, quatscht, bis man wirklich nur noch Tränen lacht. Das gehört auch irgendwie dazu.
0: Das klingt, als müsse man dafür noch sehr jung sein oder sich zumindest noch jung fühlen. Ich stelle mal eine steile These auf. Ich wette, wir finden niemanden im Norden, der über 50 ist und in diesem Jahr zum allerersten Mal zum Hurricane Festival fährt.
1: Zum allerersten Mal?
0: Mit Camping und so.
1: Das könnte wirklich schwer werden.
0: Glaube ich, finden wir nicht.
1: Vielleicht gibt's ja jemanden. Vielleicht seid ihr über 50 und fahrt in diesem Jahr zum allerersten Mal zum Hurricane Festival.
0: Finden wir nichts. Bin ich fest von überzeugt. Aber meldet euch gerne mal rein, falls das auf euch zutrifft, über die NDR2-App. Am besten mit eurer Telefonnummer, denn ich könnte mir vorstellen, dass Jessica noch den ein oder anderen Tipp habt, hat, was ihr auf jeden Fall mit zum Festival nehmen müsst. Ne?
1: Taschentücher, ganz wichtig.
0: Kopfschmerztabletten.
1: Ja. Ja.

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0: Ihr seid bei NDR 2. Der Iran-Krieg ist vielleicht bald vorbei, aber was ist mit dem Ukraine-Krieg? Der ist Thema heute in Frankreich.
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0: In Frankreich sprechen die G7-Staats- und Regierungschefs gerade über Krisen und Kriege in der Welt. Beim Ukraine-Krieg waren sie sich heute einig, den Druck auf Russland nochmal zu erhöhen. Georg Schwarte für NDR 2 in Evian.
3: So wollen die G7-Staaten die Sanktionen gegen den russischen Öl- und Gassektor ausbauen. Die USA hatten zuletzt im Zuge des Iran-Krieges ihre Sanktionen auf russisches Öl gelockert. Im Beisein des ukrainischen Präsidenten Selenskyj waren sich alle Gipfelteilnehmer einig, dass sich die militärische Lage der Ukraine verbessert, das Land mit einer neuen Position der Stärke auftrete. Erstmals, so hieß es aus Teilnehmerkreisen, habe US-Präsident Trump dabei offen Russland zu direkten Gesprächen mit der Ukraine aufgefordert. Russland sollte ein Abkommen schließen, wird der US-Präsident zitiert.
0: Datenklau, Desinformation oder Sabotage. Deutschland ist immer häufiger Ziel von sogenannten hybriden Attacken. Um die besser zu kontern, hat Bundesinnenminister Dobrindt in Berlin ein neues Abwehrzentrum eröffnet. Oliver Neuroth, NDR 2 Berlin.
4: Es geht um den Kampf gegen Cyberattacken, Anschläge auf Stromleitungen oder Aussperraktionen mit Drohnen, mutmaßlich gesteuert von Geheimdiensten aus dem Ausland. Die Gefahr hybrider Attacken wächst nach Dobrindts Worten täglich. Deutschland befinde sich im Fadenkreuz fremder Mächte. Die Antwort muss aus Sicht des Ministers so aussehen: Die Sicherheitsbehörden vernetzen sich besser, um Informationen und Lagebilder schneller austauschen zu können. Dobrindt stellt klar, das neue Zentrum für die Abwehr hybrider Gefahren sei keine neue Behörde, mehr eine Plattform, um bestehende Kräfte zu bündeln.
0: Künstliche Intelligenz, mit der sexualisierte Deepfakes erstellt werden können, werden in der EU verboten. Das hat das EU-Parlament heute beschlossen. Ein aktuelles Beispiel ist da der KI-Chatbot Grok von der Plattform X. Damit konnten User Frauen digital ausziehen. Damit dieses Verbot gelten kann, müssen noch die EU-Länder zustimmen. Das gilt aber als sicher. Im Elbehafen Brunsbüttel sind Behälter mit deutschem Atommüll angekommen. Der wurde in Großbritannien aufgearbeitet. Die sogenannten Kastoren werden jetzt auf Lkw verladen und sollen dann ins Zwischenlager nach Burgdorf in Niedersachsen transportiert werden. Ben Armstrong für NDR 2 in Brunsbüttel.
5: Gegen 4 Uhr am Morgen legte das Spezialtransportschiff Pacific Greep in Brunsbüttel an. Seitdem blockieren Polizeikräfte in großer Zahl die Zufahrtswege im Hafengebiet. Wann die Umladung abgeschlossen ist und der Transport beginnt, ist laut GNS noch unklar. Bislang blieben Proteste aus. Aktivisten hielten sich nur vereinzelt rund um den Elbehafen auf. Die Initiative Castor Stoppen hat eine Kundgebung vor dem AKW Brockdorf angekündigt. Auch morgen sind laut einem Aktivisten Mahnwachen entlang der Route geplant, wenn der Transport aus Brunsbüttel Richtung AKW abfahren sollte.
0: Das NDR2-Wetter schaltet so langsam wieder in den Sommermodus.
1: Ja, ich habe den Schalter umgelegt.
0: Sehr gut.
1: Ich habe ihn lange gesucht. Jetzt wird es jeden Tag ein bisschen besser und ein bisschen heißer. Also fast schon wieder zu heiß, aber wir wollen nicht meckern. Aktuell haben wir 16 Grad in Nordfriesland, 17 auf Usedom, 19 Grad im Alten Land, 21 Grad in Nienburg, 23 Grad im Raum Göttingen. Sonne und Wolken heute im Mix. Es bleibt fast überall trocken. Nur in Niedersachsen gibt es ein leichtes Regenrisiko. Im südlichen Niedersachsen zeitweise auch ein bisschen länger Schauer und auch einzelne Gewitter. Wir gucken ein bisschen in die Wetterzukunft. Morgen am Mittwoch geht sonnig und trocken los. Später ziehen dann von Westen her ein paar Wolken und Regen rein. In Vorpommern bleibt es meistens trocken und länger freundlich. 18 bis 25 Grad morgen und am Donnerstag sonnig und trocken bei bis zu 30 Grad. Wann geht das Hurricane Festival nochmal los?
0: Wir fahren am Donnerstag.
1: Oh.
0: Ja.
1: Kurze Hose einpacken, würde ich sagen. Und viel Wasser.
0: Das wird echt eine harte Nummer. Der NDR2-Verkehrsservice für den ganzen Norden kommt jetzt. Stau oder stockender Verkehr ab 3 Kilometern für euch. Die A2 Berlin Richtung Hannover zwischen dem Kreuz Magdeburg und

0: keinen, der über 50 ist und in diesem Jahr zum allerersten Mal aufs Hurricane Festival fährt nach Schesel. So wahnsinnig ist nämlich niemand.
1: Ach, so schlimm ist das gar nicht. Man braucht eigentlich nur ein ordentliches Bett, dann geht's.
0: Was ist mit einer ordentlichen Toilette?
1: Das ist ein Punkt.
0: Und was ist mit ordentlichen Duschen? Und ordentlich Strom?
1: Bier hilft.
0: Ach so.

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Jetzt Freya Ridings, Wild Horse. 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

NR2 Nachmittag ist hier mit Jessica und Hadeland und er sagt zwar, dass es das größte Konzert seiner Karriere werden soll, aber ich glaube, der plant da gerade so ein richtig kleines Festival für uns.

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1: Und noch schnell der NDR 2 Verkehrsservice aktuell. Achtung bitte auf der B216 Lüneburg-Dahlenburger Landstraße in Höhe B4 Hagen werden Gegenstände auf die Straße geworfen. Achtung bitte auf der B216 Lüneburg-Dahlenburger Landstraße in Höhe B4 Hagen, da werden Gegenstände auf die Straße geworfen. Fahrt bitte vorsichtig.

0: Es ist 15.30 Uhr. NDR2 ist hier mit dem Verkehrsservice für den ganzen Norden. Achtung bitte immer noch auf der B216 Lüneburg-Dahlenburger Landstraße in Höhe B4 Hagen. Da werden immer noch Gegenstände auf die Straße geworfen. Fahrt bitte entsprechend vorsichtig. Stau oder stockender Verkehr jetzt ab 3 Kilometern. Die A2 Berlin in Richtung Hannover zwischen dem Kreuz Magdeburg und Alsleben 11 Kilometer stockend wegen Bauarbeiten.
1: A2 Braunschweig Richtung Dortmund zwischen Kreuz Hannover-Buchholz und Herrenhausen 13 Kilometer Stop and Go. Hier braucht ihr eine knappe Dreiviertelstunde länger. Und die A31 Meppen-Lingen ist zwischen Twiest und Geeste wegen Bauarbeiten bis 22 Uhr heute Abend gesperrt. Umleitungsstrecken sind leider auch bereits komplett überlastet. Das war's. Euch eine gute und sichere Fahrt. Kommt gut durch.

0: Text.
1: Kannst ihn auch auswendig.
0: Der NR2 Nachmittag ist hier mit Jessica und Hartland. Schön, dass ihr mit dabei seid. So, viele von euch müssen jetzt wirklich stark sein, vor allem aber du, Jessica. Mhm. Ich habe eine Meldung gelesen heute. Ah, das wird was mit dir machen. Ed Sheeran hört auf.
1: Ach, Quatsch.
0: Naja, vielleicht habe ich es ein bisschen zu dramatisch formuliert. Er ist ja gerade auf Tour und bei einem Konzert in Arizona hat er angedeutet, dass er seine Fans nach dieser Tour vermutlich erstmal eine ganze Weile nicht mehr sehen wird. Aber der Grund dahinter ist halt auch wieder total schön, typisch Ed Sheeran. Er will sich Zeit für seine Familie nehmen und sich mal ein bisschen mehr seinem Papa-Job widmen.
1: Hat er schon mal gesagt? Hat nicht so lange gehalten, insofern bleibe ich da mal ganz optimistisch. Aber es ist ja auch spannend zu sehen, dass selbst ein Ed Sheeran manchmal Probleme hat, Familie und Karriere unter einen Hut zu kriegen.
0: Das stimmt, da hast du recht. Und wenn ihr jetzt gerade denkt, ich pack das alles gerade nicht, lasst euch sagen, ihr macht das fantastisch.

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0: Das ist euer Nachmittag hier bei NDR 2. Und auf dem G7-Gipfel ist heute die Ukraine das Thema und was die Verbündeten für ein Ende des Krieges dort tun können.
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3: Die G7-Staaten wollen gemeinsam mehr Druck auf Russland ausüben, um den Ukraine-Krieg zu beenden. Das haben die Staats- und Regierungschefs bei ihrem Gipfeltreffen so beschlossen. Katrin Schmitz, NDR 2 Evian. Wie wollen Sie das machen?
4: Ja, wie wir jetzt ganz konkret aus den Verhandlungskreisen hören, soll es also darum gehen, neue gemeinsame Sanktionen aufzusetzen gegen den russischen Energiesektor, also alle G7-Staaten gemeinsam. Auch von US-Präsident Trump haben wir gerade gehört, er könne sich durchaus vorstellen, die Sanktionen gegen russisches Öl, die er zuletzt gesenkt hatte, wieder hochzuziehen. Alle seien sich einig gewesen, dass die Situation der Ukraine auf dem Schlachtfeld sich deutlich verbessert habe. Man werde sie also weiter intensiv unterstützen und die Botschaft, man drängt Russland zu Verhandlungen gemeinsam.
3: Datenklau, Desinformation oder Sabotage. Deutschland ist immer häufiger Ziel von sogenannten hybriden Attacken. Um die besser zu kontern, hat Bundesinnenminister Dobrindt in Berlin ein neues Abwehrzentrum eröffnet. Oliver Neuroth, NDR 2 Berlin.
5: Es geht um den Kampf gegen Cyberattacken, Anschläge auf Stromleitungen oder Aussperraktionen mit Drohnen, mutmaßlich gesteuert von Geheimdiensten aus dem Ausland. Die Gefahr hybrider Attacken wächst nach Dobrindts Worten täglich. Deutschland befinde sich im Fadenkreuz fremder Mächte. Die Antwort muss aus Sicht des Ministers so aussehen: Die Sicherheitsbehörden vernetzen sich besser, um Informationen und Lagebilder schneller austauschen zu können. Dobrindt stellt klar, das neue Zentrum für die Abwehr hybrider Gefahren sei keine neue Behörde, mehr eine Plattform, um bestehende Kräfte zu bündeln.
3: Das geplante Zollabkommen zwischen der EU und den USA kann kommen. Das EU-Parlament hat heute dafür gestimmt. Das bedeutet, dass bis Ende 2029 europäische Zölle auf verschiedene Produkte aus den USA abgeschafft werden. Da geht es vor allem um Autos und Maschinen. Im Gegenzug wollen die USA auf die meisten EU-Waren einen Zoll von maximal 15% erheben. Ein ehemaliger Narkosearzt aus Niedersachsen muss ins Gefängnis. Das Landgericht Hannover hat ihn unter anderem wegen sexuellen Missbrauchs von Kindern zu 3 Jahren Haft verurteilt. Nina Schön, NDR 2 aktuell.
6: Laut Staatsanwaltschaft hat der Mann am Klinikum in Neustadt bei Hannover die Bewusstlosigkeit von Patientinnen und Patienten ausgenutzt. Demnach hat er Fotos von Kindern im Intimbereich gemacht und sie teilweise auch angefasst. Auch von einer 22-jährigen Frau soll er Bilder gemacht haben. Das alles geschah zwischen 2010 und 2024, meist im Aufwachraum nach OPs oder davor. Das jüngste Opfer sei 8 Jahre alt gewesen. Der 52-Jährige hatte die Taten vor Gericht eingeräumt. Seinem Verteidiger zufolge beschrieb er es als Machtgefühl, die Fotos zu besitzen.
3: Es wird ja wieder wärmer und vielleicht wollt ihr schwimmen gehen. Dann sind das gute Neuigkeiten. Die EU-Umweltagentur in Kopenhagen sagt, an fast allen Badestellen in Deutschland ist die Wasserqualität top. Nur an 3 der fast 2300 untersuchten Orte raten die Fachleute vom Baden ab. Die liegen aber alle in Süddeutschland.
1: Yay! Das NDR2-Wetter wird auch bald wieder badetauglich, ne?
0: Das stimmt. Also temperaturtechnisch geht's heute auf jeden Fall schon mal wieder nach oben. 16 bis 23 Grad kriegen wir oder haben wir schon. Sonne und Wolken im Mix heute. Es bleibt fast überall trocken. Ja, nur in Niedersachsen, da gibt's ein leichtes Regenrisiko. Im südlichen Niedersachsen zeitweise Schauer und auch einzelne Gewitter. Also wir gucken auf morgen, am Mittwoch. Da geht's sonnig und trocken los. Später ziehen dann von Westen her ein paar mehr Wolken und Regen rein. In Vorpommern bleibt's aber meist trocken und länger freundlich. Es wird wärmer. 18 Grad morgen auf Föhr, 19 in Sassnitz, 22 in Bremervörde, 23 in Geesthacht und 25 in Göttingen. Am Donnerstag dann sonnig und trocken bei bis zu 30 Grad.
3: Der NDR 2 Verkehrsservice für den ganzen Norden. Stau oder stockender Verkehr ab 3 Kilometern. Die A2 Berlin-Hannover zwischen Irxleben und Eisleben 11 Kilometer stockend. Der Grund sind Bauarbeiten. Die A2 Braunschweig Richtung Dortmund zwischen dem Kreuz Hannover-Buchholz und Herrenhausen 13 Kilometer stockend. Eine knappe Dreiviertelstunde dauert es da länger.
0: Die A30 Rheine Richtung Osnabrück ist zwischen Laggenbeck und Lotte gesperrt. Da steht ein kaputter LKW rum. Die A31 Meppen-Lingen ist zwischen Twiest und Geeste heute Abend wegen Bauarbeiten gesperrt. Das Ganze dauert bis 22 Uhr. Die Umleitungsstrecke ist bereits überlastet. Das war's. Haltet durch. Gute Fahrt.
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0: Und ich

0: In der 2 Nachmittag ist hier mit Jessica und Hadeland und es soll das fetteste Konzert seiner Karriere werden. Und ihr könnt dabei helfen.
1: Wir haben

0: wird richtig, richtig gut. Am Samstag tritt Johannes Oerding im Hamburger Volksparkstadion auf. Er hat sich auch noch einen Haufen Freunde eingeladen. Und wir laden euch jetzt ein.
1: Johannes Oerding hat sich ja gerade bei uns im Programm gemeldet, euer Zeichen bei uns anzurufen. Und Michael aus Diepholz ist dran.
2: Moin, Rheinland. Hallo, Jessica.
0: Ja, Mensch, die Namen hast du auch drauf, Michael. Gut.
2: Ja, klar, ich höre euch ja immer. Ich hoffe, dass ich die Karten gewonnen habe für Johannes Oerding.
1: Naja, Michael, du hast die Karten gewonnen, wenn du der Erste in der Leitung warst. Das wäre jetzt so die Info, die quasi über Sieg und Niederlage entscheidet.
2: Ja, ich gehe da mal von aus, dass ich der Erste bin.
0: Du bist der Erste!
1: Gewonnen!
2: Super, ich freue mich.
0: Jawohl, wunderschön. Das heißt, du hast am Samstag richtig was Tolles vor.
2: Ja, auch wenn Deutschland spielt.
1: Ne? Ja, das ist wichtiger, Michael.
2: Johannes Oerding.
0: Sehr gut.
1: Auf jeden Fall.
0: Ja, ist ja noch Vorrunde. Ne? Und das wird ein ganz besonderes Konzert, weißt du ja. Johannes Oerding hat da noch einiges vor, hat einige Gäste mit dabei. Wir wissen selber nicht, was passiert, aber es wird auf jeden Fall ganz groß.
2: Ja, super.
1: Und ich könnte mir vorstellen, lieber Michael, wenn ein Tor fällt für die deutsche Fußballnationalmannschaft, dann sagt er auch Bescheid.
2: Ja, das will ich auch wohl hoffen, oder?
0: Okay, viel Spaß.
2: Also, natürlich, ja, ich bin begeistert.
0: Herzlichen Glückwunsch und hier ist Johannes Oerding. Alles brennt, viel Spaß.
2: Ja, vielen Dank euch beiden.
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0: 16.30 Uhr ist es gleich. Hier ist NDR 2 mit dem Verkehrsservice für den ganzen Norden und der A2 Berlin in Richtung Hannover zwischen Irxleben und Eisleben 11 Kilometer stockend wegen Bauarbeiten. Die A2 Braunschweig Richtung Dortmund zwischen dem Kreuz Hannover-Buchholz und Herrenhausen 13 Kilometer stockend. Es dauert da aktuell eine knappe Dreiviertelstunde länger.
1: Die A30 rein Richtung Osnabrück ist zwischen Laggenbeck und Lotte gesperrt. Da steht ein kaputter LKW. Und die A31 Meppen-Lingen ist zwischen Twiest und Geeste wegen Bauarbeiten bis heute Abend 22 Uhr gesperrt. Das war's. Euch eine gute und sichere Fahrt. Kommt gut durch.

0: 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Hier ist der NDR 2 Nachmittag mit Jessica und Hade Land. Wir wünschen euch einen guten Dienstag. Und unsere B-Promis aus der Kuroase, die haben heute Ausgang. Betreut natürlich.
1: Ja, aber da sind sie dann, da sind auch die Fans nicht weit, muss man sagen.
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4: Und ja, wie sind wir heute da? Nach dem Waldbaden jetzt ein kühles Getränk an der Promenade.
5: Oh, ja. Oh. Es ist herrlich, man lebt ja wieder. Ja.
6: Du, die gucken schon immer da drüben, ne?
5: Wo? Wo?
6: Da.
5: Oh.
6: Ja, wir sind es. Was wollt ihr denn? Nur der HSV.
5: Ja.
6: Wollt ihr ein Autogramm?
5: Ja, das ist so. Da wirst du erkannt. Deswegen kommen die Leute ja.
4: Ja, oh, tatsächlich.
7: Entschuldigung.
5: Guten Tag.
4: Hallo.
5: Hallo.
7: Ja. Ich bin mit meiner Freundin hier und ich will sie auch gar nicht groß stören, aber könnten wir vielleicht ein Foto zusammen machen?
5: Klärchen, das gehört dazu.
7: Ja, also, Frau Voss, also wir drei jetzt.
8: Entschuldigung, also ich bin wirklich so ein Riesenfan.
5: Was?
8: Ich hab alles von Ihnen. Kühlboy. Kühlboy 2.
5: Oh, nee.
8: Alles.
5: Ja, das waren Zeiten. Okay, Spaghetti.
8: Ja. Danke.
5: Ja, ja. Viel Spaß noch auf unserer Insel.
6: Ja. Ich bin Marcel Deinhardt.
7: Ja, mach ja sein. Ihnen auch einen schönen Tag noch.
6: Sie sind kein Fußballfan, wer?
7: Doch, eigentlich schon.
5: Also.
8: Ich kann es gar nicht
5: hoffen,
8: Herr Deinhardt. Tschüss,
5: tschüss. Komm, darauf gebe ich meinen Sekt auf Eis aus.
4: Sprenzel, Sie schauen so.
5: Ja, ne, nicht alle Duty.
6: Nochmal viel.
5: Sind eben einfache Leute.
6: Wie bitte? Man kann ja wohl wenigstens denn mal alle fragen, ob man ein Selfie machen kann. Mhm. Sonst ist es unhöflich.
5: Die wussten halt nicht, dass ihr zwei auch bekannt. Ah, das ist ja wohl der deutsche Sylvia Voss Superstar.
6: Also.
5: Ich weiß nicht, wie viele Rimmepreise du hast.
4: Herr Spenzel, Herr Deinhardt, wir freuen uns einfach mal für Frau Voss, dass sie diese freundliche Aufmerksamkeit...
5: Ja, nee.
6: Das ist wie mit Charles und Diane.
5: Ganz genau, Poppe. Er war nämlich eigentlich fetter vom ganzen Royalty-Background, aber die ganzen Hausmuttis wollten nur mit ihr.
6: Also, ja, aber bei Helmut und Loki, da war er ja auch der eigentliche Star.
5: Wieso auch?
6: Also, wie bei Charles und Diana.
4: Ja.
6: Und aber niemand hätte ja gesagt, Loki, gehen Sie jetzt mal raus aus dem Bild, ich will nur mit Helmut.
9: Ja, ich finde nämlich auch, dass man den wenigstens so tut.
6: Entschuldigung, sind Sie vielleicht auch berühmt und stünden für ein Gruppenfoto zur Verfügung?
5: Man.
6: Wie bei den Schweigers. Till, Donna, Emma, Luna, Lilly, also. Lala, Lulu und dann noch der eine, den man nicht kennt.
5: Wen denn?
6: Ja, kenne ich nicht.
5: Man kennt mich.
4: Ja, Herr Sprenzel, Ihren Blitzlicht Neid kennen wir in der Psychologie vor allem bei kleinen Kindern, deren große Geschwister eingeschult werden und die mit einer kleinen Geschwisterschultüte als Aufmerksamkeit getröstet werden sollen.
5: Aha.
4: Ich sehe sie.
5: Ja, toll.
6: Also, dass Sie uns jetzt hier mit Kindern vergleichen,
4: nun ja.
6: Mir ist doch nur wichtig, dass ich morgen dann auch mal wieder dran bin.
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1: Zweiter Gipfeltag beim G7-Treffen in der Schweiz. Es geht um ein Ende des Kriegs im Iran und darum, die Ukraine wieder mehr zu unterstützen. Und Deutschland hat die letzten 7 Castor-Behälter mit Atommüll zurückgenommen. Sie kommen ins Zwischenlager in Brockdorf. Länger als der Erste Weltkrieg, nämlich etwas mehr als 4 Jahre, dauert schon Russlands Krieg gegen die Ukraine. Diese Woche erst gab es wieder heftige Angriffe auf das Land mit Toten. Gleichzeitig gelingen der Ukraine immer öfter Angriffe auf die russische Militärindustrie. Eine Situation, die die Verbündeten der Ukraine nutzen wollen. So deutet sich das jedenfalls gerade auf dem G7-Gipfel in Frankreich an. Dort ist heute auch der ukrainische Präsident zu Gast. Georg Schwarte für NDR 2 in Evian. Kann der denn tatsächlich hoffen, dass die Friedensbemühungen für sein Land auf dem Gipfel vorangetrieben werden?
2: Naja, es hat schon schlechtere G7-Gipfel für den ukrainischen Präsidenten Zelensky gegeben. Erstmals seit langem gibt's hier so etwas wie einen gemeinsamen Geist in Sachen Ukraine-Krieg. Erstmals wieder eine USA, die nicht so ein bisschen, sondern offenbar mit Nachdruck dabei sind, wenn es um Druck auf Putin und Russland geht. Und zum ersten Mal, sagen jedenfalls Teilnehmer, hätten sie vom US-Präsidenten in der ersten Arbeitssitzung am Vormittag im Beisein von Zelensky den Satz gehört, Russland muss jetzt ein Abkommen schließen. Die Rede ist da von einem neuen Ton der gemeinsamen Überzeugung, wir stehen zusammen. Und Zelensky selbst war jedenfalls ziemlich begeistert und sagte, endlich verstehen alle hier, dass Russland den Krieg nicht gewinnen wird. Da ist jetzt von einer Position der Stärke für die Ukraine die Rede. Alle, inklusive der USA, wollen jetzt den Druck auf Russland erhöhen. Frankreich, Kanada, die Briten kündigen konkrete neue Sanktionen gegen die russische Schattenflotte an, gegen einzelne Oligarchen und Firmen. Also insofern ist das heute ein guter Tag für die Ukraine.
1: Und auf dem G7-Gipfel ist ein weiterer Krieg Thema, der zwischen den USA und dem Iran. In dem Fall hatten beide Seiten ja gerade ein Abkommen für ein Ende des Krieges angekündigt. Wie wird das denn auf dem Gipfel gerade diskutiert?
2: Ein US-Präsident, der ja ziemlich überzeugt ist, die Sache ist gelöst. Die Schiffe fahren ab Freitag, eine Marinemission, naja, vielleicht gar nicht so notwendig. Maut zahlt auch niemand und der Iran, der wird sein Atomprogramm aufgeben. Da staunen manche. Die Skepsis bleibt groß, noch ist ja überhaupt nichts unterzeichnet. Außerdem gucken alle, auch Trump, etwas bang Richtung Israel. Was macht der israelische Premier Netanyahu im Libanon? Trump wurde da hier in Evian ziemlich deutlich. Ich bin nicht glücklich, wie Israel die Sache im Libanon handhabt, sagte er. Er meint die zuletzt stattgefundenen israelischen Angriffe in Beirut. Am Freitag soll ja vermutlich US-Präsident Vance das Iran-Abkommen für die USA unterzeichnen. Bis dahin aber bleiben Fragen und Zweifel auch hier in Evian.
1: Ja, danke Georg für diese Infos. Und trotz dieser noch offenen Fragen beim Iran-USA-Abkommen gucken wir uns mal einen zentralen Punkt davon genauer an. Sobald das Abkommen unterzeichnet ist, soll ja die Straße von Hormuz wieder für die Handelsschiffe geöffnet werden. Das wäre auch für uns hier extrem wichtig. Seit der Blockade haben wir es ja hier mit einer handfesten Ölkrise zu tun. Rolf Langhammer vom Institut für Weltwirtschaft in Kiel. Wo merken wir das als erstes? Sollte der Iran-Krieg bald enden? Im Supermarkt oder an der Tanke?
3: Also zunächst einmal merken es die Aktienbesitzer. Und das sehen wir ja seit gestern schon. Da ist sehr viel Euphorie da und die Aktienmärkte gehen hoch. Für den normalen Konsumenten wird es wahrscheinlich eher eine Beruhigung an den Tankstellen geben. Aber ob das nachhaltig ist, wissen wir natürlich alles nicht. Und dann natürlich hoffentlich, wenn es längerfristig eine gute Entwicklung gibt, also die Straße von Hormuz wieder für den gesamten Öl- und Gasverkehr wieder komplett läuft, dann sicherlich auch im Wirtschaftswachstum.
1: Was heißt das denn also für die deutsche Schifffahrt, wenn die Straße von Hormuz wieder geöffnet ist?
3: Eine erhebliche Beruhigung natürlich, weil ja alle Pläne, auch die Fahrpläne der Schiffe, total durcheinander gekommen sind. Das gilt für die Kreuzfahrer, das gilt für die Containerfrachter, das gilt für die Öltanker. Wenn sich das wieder beruhigt, dann werden erhebliche Transportkosten gespart und vor allen Dingen auch diese ganzen Umwegkosten werden dann wegfallen.
1: Mhm. Auf den Schiffen war unter anderem auch Helium oder Dünger gelagert, Produkte, Rohstoffe, die knapp wurden. Hier, wie schnell kann sich das also ändern?
3: Ja, hier ist das größte Problem, denn hier geht es ja nicht nur um den Rohstoff, sondern auch um die Verarbeitung und da geht es im Wesentlichen um die Düngemittel. Wir wissen also nicht, inwieweit die Weiterverarbeitungsanlagen zum Beispiel in Kuwait oder Bahrain beschädigt sind, in welchem Ausmaß sie beschädigt worden sind und wie lange es dauert, um wieder diese Verarbeitung wieder komplett in Gang zu kriegen.
1: Gehen wir nochmal zurück zu uns Verbrauchern. Wovon hängt das denn jetzt ab, dass die Preise für uns im Supermarkt auch wieder sinken?
3: man muss sehr ruhig reagieren. Wir wissen auch noch nicht, inwieweit jetzt Ende Juni der Tankrabatt wegfällt oder ob er verlängert wird. Für die Konsumenten ist natürlich wichtig, dass Produkte, die in dieser Lieferkette vom Öl und vom Gas abhängen, stabil in der Versorgung laufen. Bis jetzt hatten wir da kein Problem, also es gab keine mengenmäßigen Beschränkungen. Aber ich könnte mir schon vorstellen, dass zumindest ein Preisanstieg verlangsamt wird. Ob die Preise jetzt wirklich dramatisch sinken werden, das kann ich nicht sagen.
1: Das heißt, lehnen Sie sich aus dem Fenster, um zu sagen, wie lange es wohl dauern wird, bis alles wieder so ist wie vor dem Krieg?
3: Also ich rechne damit, wenn alles gut geht, das heißt also die Straße von Hormuz geöffnet

0: Na, das liegt an einer falschen Fährte, die Polizei hier gelegt hat. Die haben nämlich ein Schiff von der Küstenwache Montagabend losgeschickt. Das ist dann ganz langsam von Helgoland Richtung Brunsbüttel gefahren. Und da haben die Atomkraftgegner lange gedacht, dass das das Schiff mit dem Atommüll drauf ist. War es aber nicht. Und die hatten nämlich gedacht, dass dieses Schiff dann erst am Dienstagnachmittag ankommt. Aber das richtige Schiff, das ist heute früh schon angekommen mit dem Atommüll. Und dementsprechend hatten die Atomgegner dann gar nicht mehr so die Zeit, hier noch einen großen Protest zu organisieren.
1: Was ist das eigentlich für Atommüll?
0: Das sind aufbereitete Brennstäbe von vor 2005, die in Deutschland eben verwendet wurden in den AKWs. Und Deutschland hat sich auch verpflichtet, die zurückzunehmen aus England. Deswegen landen die jetzt wieder hier bei uns.
1: Und dieser Müll, der soll jetzt weiter nach Brockdorf transportiert werden, ins Zwischenlager da. Wie wird das genau ablaufen?
0: Ja, das ist eine geheime Information. Das wissen wir auch nicht so genau, wie das genau weitergeht. Was wir wissen, ist, dass die Verladung von Schiff auf die LKWs, die gerade läuft, planmäßig heute den ganzen Tag über noch weiterlaufen wird und dann morgen vermutlich abends die Weiterfahrt beginnt auf der Straße nach Brockdorf ins AKW. Wann genau und auf welchen Straßen die dann da unterwegs sind, das wissen wir nicht. Das ist geheim. Das hat auch was mit Sicherheit zu tun.
1: In Brockdorf, da ist eine Kundgebung von Castor-Gegnern geplant. Wie lange wird der radioaktive Müll da eigentlich bleiben?
0: Ja, das ist eine gute Frage. So lange, bis das Endlager gefunden wird. Wann das passiert, das ist noch offen, das weiß ich nicht. Das muss die Politik entscheiden.
1: Ja, ganz genau. Stand jetzt geht man davon aus, dass ein Endlager frühestens irgendwann zwischen 2046 und 2074 gefunden wird. Danke, Vinetta, für die Infos zum Castortransport nach Brockdorf. Und danke, Jessica Liedtke. Das war das NDR 2 Update um 5. Jetzt schauen wir aufs NDR 2 Wetter. Und es sieht so aus, als schaltete das Wetter von April auf Wüste.
2: Ja, also heute war ein schöner Tag, also bisher. Also ist ja noch ein schöner Tag. 16 bis 21, 23 Grad haben wir in Dransfeld zum Beispiel im Raum Göttingen. Das sieht ganz gut aus, Sonne und Wolken im Mix heute Nachmittag. Überall trocken bis auf das südliche Niedersachsen. Da gibt es ein paar einzelne Schauer und auch einzelne Gewitter noch. Morgen am Mittwoch geht sonnig und trocken los. Überall. Später ziehen dann von Westen her ein paar mehr Wolken und Regen rein. In Vorpommern bleibt es aber den ganzen Tag trocken und auch länger freundlich. Es wird wärmer. Morgen 18 Grad auf Föhr, 19 Grad in Sassnitz, 22 Grad in Bremervörde, 23 in Geest und bis zu 25 Grad in Göttingen. Wir können schon mal auf den Donnerstag gucken, da wird es sonnig und trocken bei bis zu 30 Grad.
1: Der NDR2-Verkehrsservice für den ganzen Norden mit der A1 Hamburg Richtung Osnabrück zwischen Bremerkreuz und Hemelingen 6 Kilometer stockend. Die A1 Osnabrück Richtung Bremen zwischen Bremen-Brinkum und Hemelingen 4 Kilometer stockend. Die A2 Berlin Richtung Hannover zwischen Irxleben und Eisleben 8 Kilometer stockend wegen Bauarbeiten. Die A2 Braunschweig in Richtung Dortmund zwischen dem Kreuz Hannover-Buchholz und Herrenhausen 10 Kilometer stockender Verkehr. Es dauert da eine gute halbe Stunde länger.
2: Rüber auf die A7 Hannover Richtung Flensburg, zwischen Hamburg-Waltershof und dem Elbtunnel 3 Kilometer stockender Verkehr. Die A30 Rheine Richtung Osnabrück ist zwischen Laggenbeck und Lotte gesperrt. Da steht ein kaputter LKW. Und die A31 noch Meppen-Lingen, die zwischen Twiest und Geeste gesperrt wegen Bauarbeiten bis heute Abend 22 Uhr. Das war's. Wir sind Jessica und Hadeland. Hier ist der NDR 2 Nachmittag und wünschen euch jetzt schon mal einen schönen Feierabend.

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0: Orange Blue. 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Um 17.30 Uhr hier ist NDR 2 mit dem Verkehrsservice für den ganzen Norden. Und der Autobahn 1 Hamburg Richtung Osnabrück zwischen Bremer Kreuz und Hemelingen 6 Kilometer stockender Verkehr. A1 Osnabrück in Richtung Bremen zwischen Bremen-Brinkum und Hemelingen 4 Kilometer stockend. Die A2 Berlin in Richtung Hannover zwischen Ilxleben und Eisleben 5 Kilometer stockend. Der Grund sind Bauarbeiten. Die A2 Braunschweig in Richtung Dortmund zwischen dem Kreuz Hannover-Buchholz und Herrenhausen 10 Kilometer Stop and Go. Eine knappe halbe Stunde dauert es da länger.
1: A2 Dortmund Richtung Hannover zwischen Launau und Wunstorf-Lute 3 Kilometer stockender Verkehr. Die A31 Meppen-Lingen ist zwischen Twiest und Geest wegen Bauarbeiten bis 22 Uhr gesperrt. Und A226 im Verlauf A1 Travemünde Richtung Lübeck. Zwischen Lübeck-Siems und Bad Schwartau haben wir 4 Kilometer Stau. Das war's. Euch eine gute und sichere Fahrt in Richtung Feierabend am Dienstag. Wir sind Jessica und Hadeland. Schönen Tag.

0: Der NDR2-Nachmittag ist hier für euch am Dienstag mit Jessica und Hadeland. Wir haben vorhin schon kurz drüber gesprochen. Wir zwei sind immer noch ganz geflasht von diesem krassen Fußballspiel gestern bei der Weltmeisterschaft. Belgien gegen Ägypten.
1: Ja, es war ein richtiger Nervenkrimi. 1-1 ist es ausgegangen, ging immer hin und her, war ein tolles Spiel. NDR2-Sportkollege Martin Rosch ist für uns in Winston-Salem bei der deutschen Fußballnationalmannschaft. Bist du auch noch on fire eigentlich?
2: Ja, allein schon wegen der Temperaturen hier, also über 30 Grad bin ich immer on fire. Das Unentschieden gehört ja bisher zum guten Ton bei dieser WM. Joker Lukaku, der bullige alte Mann aus der goldenen Generation, die nie was gewonnen hat, hat die Belgier am Ende gerettet. Ja, viele Turnierfavoriten haben sich schon schwer getan. Die größte Blamage habt ihr ja auch mitbekommen, das 0-0 der Spanier gegen die blauen Haie von den Kapverden, aber auch andere Schwergewichte hatten Probleme. Brasilien nur unentschieden, die Niederlande nur unentschieden und wir haben ja noch immer nicht alle Top-Favoriten gesehen.
0: Und bei unserer Mannschaft, da passiert heute nicht so viel, oder?
2: Ach, der Tag hat ja gerade erst so richtig begonnen. Es hatte auf jeden Fall keiner Bock, am freien Tag an der Pressekonferenz teilzunehmen, weil ja Familien und Freunde da sind. Medienchefin Franziska Wülle, die hat im Team verzweifelt nach einem Freiwilligen gesucht und dann hat sich am Ende der Kapitän erbarmt. Joshua Kimmich, übrigens ziemlich gut gelaunt statt miesepetrig. Die 7 Tore wirken noch nach und trotzdem hat Kimmich den Kantersieg richtig eingeordnet. War ja eben kein 7-1 gegen Brasilien im WM-Halbfinale, sondern im Auftaktspiel gegen Curaçao und er freut sich auf seine Familie, die jetzt heute noch nicht da ist, aber nach New York kommt zum dritten Gruppenspiel, dann hat er sie 3 Wochen nicht gesehen und seine Kinder und seine Frau, die vermisst er ganz doll, hat er gesagt.
1: Okay. Welche Partie müssen wir uns denn heute versuchen anzugucken, Martin?
2: Frankreich, Senegal in New York, 21 Uhr, Frankreich natürlich Favorit, aber Senegal ist kein Gegner, den man mal eben so im Vorbeigehen schlägt. Die sind körperlich stark, schnell, Frankreich hat insgesamt mehr Qualität, mehr Stars, aber Senegal hat diese Mischung, die einem Favoriten auch Probleme machen kann.
0: Und da der gute Hadeland ja im Tippspiel mittlerweile hinter mir liegt, lieber Martin, braucht er deinen Tipp? Wie geht's denn aus, Frankreich-Senegal?
2: Frankreich-Senegal geht 1-1 aus. Das gibt die nächste Überraschung. Aber Hadeland soll mal auf Haaland tippen. Denn die Norweger spielen auch noch gegen Irak. 3-0.
1: Okay, habe ich alles notiert. Und wenn das nicht hinhaut, dann kriegst du von mir Ärger, wenn du wieder da bist. Ne?
2: Alles klar, verstehe ich.

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1: Und was macht der Rasen eigentlich?
0: Ja, den müsste ich wahrscheinlich heute nochmal wieder wässern. Also die Natur hat ja die letzten Tage gewässert für mich, aber ich muss wahrscheinlich die nächsten Tage wässern. Ein bisschen was kommt schon, habe ich auf jeden Fall. Ich habe ja Rasen gepflanzt. Ich manifestiere das, dass der jetzt auf jeden Fall richtig gut wächst.
1: Okay, ich drücke die Daumen.
0: Danke. Das war der NR2 Nachmittag mit Jessica und Hadeland.
1: Gleich kommt der NR2 Soundcheck Neue Musik mit Henrik. Wir wünschen euch einen richtig schönen Feierabend.

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0: David Kushner, Daylight, hier ist NDR 2. Auf dem G7-Gipfel ist heute die Ukraine Thema und was die Verbündeten für ein Ende des Krieges dort tun können. Wir haben es jetzt 18 Uhr.
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2: Die G7-Staaten wollen mehr Druck auf Russland machen, um den Ukraine-Krieg zu beenden. Das haben die Staats- und Regierungschefs bei ihrem Treffen dort beschlossen. Katrin Schmidt, NDR 2 Evian. Wie wollen Sie das machen?
3: Ja, wie wir jetzt ganz konkret aus den Verhandlungskreisen hören, soll es also darum gehen, neue gemeinsame Sanktionen aufzusetzen gegen den russischen Energiesektor, also alle G7-Staaten gemeinsam. Auch von US-Präsident Trump haben wir gerade gehört, er könne sich durchaus vorstellen, die Sanktionen gegen russisches Öl, die er zuletzt gesenkt hatte, wieder hochzuziehen. Alle seien sich einig gewesen, dass die Situation der Ukraine auf dem Schlachtfeld sich deutlich verbessert habe. Man werde sie also weiter intensiv unterstützen und die Botschaft, man drängt Russland zu Verhandlungen gemeinsam.
2: Immer wieder gibt es in Deutschland Spionageattacken durch andere Staaten und auch fremde Geheimdienste. Diese Angriffe sollen in Zukunft schneller erkannt werden, und zwar in einem neuen Abwehrzentrum. Bundesinnenminister Dobrindt hat dieses neue Zentrum heute in Berlin eröffnet. Künftig sollen sich da die Sicherheitsbehörden vernetzen, um Infos schneller austauschen zu können. Ein früherer Narkosearzt aus Niedersachsen soll ins Gefängnis. Das Landgericht Hannover hat ihn unter anderem wegen sexuellen Missbrauchs von Kindern zu 3 Jahren Haft verurteilt. Nina Schön, NDR 2 aktuell.
4: Laut Staatsanwaltschaft hat der Mann am Klinikum in Neustadt bei Hannover die Bewusstlosigkeit von Patientinnen und Patienten ausgenutzt. Demnach hat er Fotos von Kindern im Intimbereich gemacht und sie teilweise auch angefasst. Auch von einer 22-jährigen Frau soll er Bilder gemacht haben. Das alles geschah zwischen 2010 und 2024. Meist im Aufwachraum nach OPs oder davor. Das jüngste Opfer sei 8 Jahre alt gewesen. Der 52-Jährige hatte die Taten vor Gericht eingeräumt. Seinem Verteidiger zufolge beschrieb er es als Machtgefühl, die Fotos zu besitzen.
2: Atommüll ist bei uns im Norden heute ein großes Thema, obwohl die Atomkraftwerke in Deutschland ja schon vor Jahren vom Netz gegangen sind. Heute Morgen ist in Brunsbüttel ein Schiff aus Großbritannien angekommen. An Bord Atommüll aus Deutschland. In Großbritannien wurde nämlich aus den Brennstäben Uran zurückgewonnen. Der radioaktive Müll soll jetzt ins Zwischenlager nach Burgdorf in Schleswig-Holstein transportiert werden. Wer diesen Sommer in deutschen Seen, Flüssen oder im Meer schwimmen gehen möchte, der kann das wohl bedenkenlos tun. Die Europäische Umweltagentur sagt nämlich, die meisten deutschen Badegewässer sind sauber. Christiane Rüther, NDR 2 aktuell.
5: Bei mehr als 90% der insgesamt knapp 2300 untersuchten Badestellen war die Wasserqualität exzellent. Nur an 3 deutschen Badestellen in Baden-Württemberg und Bayern rät die Umweltagentur wegen schlechter Wasserqualität vom Baden ab. Damit landet Deutschland auf Platz 7. Der 29 analysierten Länder. Österreich schaffte es auf Platz 4, die Schweiz nur auf Platz 16. In der EU haben Zypern und Griechenland besonders gut abgeschnitten. Insgesamt war die Wasserqualität bei 85% der Badestellen im vergangenen Jahr ausgezeichnet.
0: Wunderbar. Könnte dann auch direkt morgen und übermorgen ausprobieren. Kommen wir jetzt zu das NDR 2 Wetter. Regen ist heute Abend die Ausnahme. Meistens bleibt es trocken, vor allem nordöstlich der Elbe. Scheint heute Abend auch nochmal ganz gut die Sonne. In Niedersachsen bleibt es allerdings etwas wechselhafter. Die Abendtemperaturen 15 Grad auf Pellworm, 16 Grad in Greifswald, 19 Grad heute Abend in Hamburg und Schwerin, 20 Grad in Bremen und bis 22 Grad heute Abend noch in Wolfsburg und Braunschweig. Morgen dann bis 25 Grad und vor allem in Vorpommern oft freundlich, ansonsten auch mal ein paar Wolken dabei. Donnerstag dann bis 30 Grad, da könnt ihr die Badeseen testen, und am Freitag dann müsste es fast bis 34 Grad. NDR 2 mit dem Verkehrsservice für den ganzen Norden. A1 Hamburg Richtung Osnabrück zwischen Bremerkreuz und Hemelingen, 4 Kilometer stockender Verkehr. A1 Osnabrück Richtung Bremen zwischen Bremen-Brinkum und Hemelingen, 3 Kilometer stockender Verkehr. A2 Braunschweig Richtung Dortmund zwischen Kreuz Hannover-Buchholz und Hannover-Herrenhausen, 4 Kilometer stockender Verkehr. A7 Kassel Richtung Hannover zwischen Kassel-Nord und Lutherberg, 4 Kilometer stockend, das Ganze nach einem Unfall. Und die A31 Meppenlingen ist zwischen Twiest und Geeste wegen Bauarbeiten noch bis 22 Uhr gesperrt. Das war's. Gute Fahrt.
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0: Das ist das Programm für die kommenden 3 Stunden. Ich spiele euch ganz viele Songs, die ihr noch nicht oder noch nicht so gut kennt. Innerhalb der nächsten halben Stunde mit dabei einer, gut, der sich natürlich relativ schnell als kleiner Ohrwurm eingebrannt hat, Clüso. Er ist ja jetzt zurück mit einem neuen Album, das wieder so ein bisschen so klingt wie Clüso zu seinen Anfängen. So Anfang, Mitte der Nullerjahre. Immer wenn du nicht da bist, hören wir gleich. Wir starten aber mit Tampa City. Der Song heißt Self-Aware. Ich bin Henrik Hanses. Na,

0: Für Fans der Serie Off Campus, dieser Song, den ihr gerade gehört habt, der kommt euch vielleicht bekannt vor. G-Flip, Bad on Fire. NDR 2, Soundcheck neue Musik.
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2: Mit einem Beitrag von Pastor Mike Stenzel, Jugend- und Schulseelsorger im Bistum Osnabrück.
3: Ich war schon oft in Rom. Vor allem auf Wallfahrten mit Jugendlichen, mit MessdienerInnen, mit jungen und älteren Erwachsenen. Und so manche Papstpredigt habe ich auch schon gehört, sogar auf Deutsch. Papst Benedikt hat Jugendliche ermutigt und ihnen gesagt, wie viel Hoffnung er in sie setzt. Papst Franziskus hat ihnen geraten, öfter mal Handy und Tablet zur Seite zu legen. Doch bei der Romwallfahrt zum Heiligen Jahr habe ich vor ein paar Monaten zum ersten Mal gehört, dass ein Papst ausdrücklich das Thema Mobbing unter Jugendlichen anspricht. Leo XIV. Er wollte Betroffene stärken. Er sah ihr Leid, ihre Traurigkeit. Ich frage mich, haben wir dieses Thema gesellschaftlich gut im Blick? Wissen Jugendliche, an wen sie sich vertrauensvoll wenden können, wenn sie gemobbt werden? Vielleicht gibt es nicht immer gleich eine Lösung, doch je aufmerksamer ich bin, umso sensibler werde ich, auch im eigenen Verhalten und in der Sprache. Wir alle können Jugendlichen Mut machen und ihr Selbstbewusstsein stärken, sie spüren lassen, wir hören zu, wir glauben euch. Ihr seid gut, so wie ihr seid. Und ihr seid wichtig.
2: Das war ein Beitrag von Pastor Mike Stenzel, Jugend- und Schulseelsorger im Bistum Osnabrück.

Hier ist NR2, der Soundcheck, neue Musik am Dienstagabend, der durchaus auch nochmal eine mediterrane Note vertragen kann. Und die liefern Hardfire mit Digonada.

Robin, Into the Sun, NDR 2, halt 7 durch. Und wir schauen auf die Straße, der Verkehrsservice für den ganzen Norden. A1 Osnabrück Richtung Bremen, zwischen Bremen-Brinkum und Hemelingen, 3 Kilometer stockender Verkehr. Die A25 Geesthal Richtung Hamburg wird zwischen Bergedorf und Dreieck Hamburg Südost wegen einer Fahrbahnerneuerung von 19 Uhr bis morgen früh 5 Uhr gesperrt. A30 Rheine Richtung Osnabrück zwischen Lotte und Hasbergen-Gaste, 3 Kilometer Stau. Und die A31 Meppen-Lingen ist zwischen Twiest und Geeste wegen Bauarbeiten bis 22 Uhr gesperrt. Und das war's. Gute Fahrt.

Project, hier ist NDR 2, Bleeding Gold, der Song Soundcheck, neue Musik. Na, das ist jetzt mal ein echtes 90er Jahre Comeback. Gott, was hab ich diesen Song oft gehört. Sublime, What I Got. Aus den 90ern. Wer hätte gedacht, dass diese Band nochmal zurückkommt? Die kalifornische Ska-Punk-Band Sublime ist eine absolute Legende. Deren Geschichte eigentlich mit dem Tod des Frontmanns Bradley Nowell vorbei war. Aber jetzt sind Sublime zurück mit neuem Album und neuem Frontmann. Dem Sohn von Bradley, nämlich Jacob Nowell, am Mikro. Und gemeinsam wollen sie jetzt nicht irgendwie Musik machen, die so klingt, wie Sublime im Jahr 2026 klingen würde. Nein, sie wollen quasi dem alten Sublime aus den 90ern ein Denkmal setzen. Und FTR ist eins dieser Denkmäler von Sublime. Aus dem Jahr 2026 ein neuer Song. Bei NDR 2.

Sportis, keine Blumen ohne Regen, aber zum Jubiläum eine Menge Blumen. Die Sportfreunde Stiller feiern nämlich gerade ihr 30-jähriges Bestehen. Die entsprechende Doku findet ihr in der ARD Mediathek. Passt gerade ganz gut zur Fußball-WM, ganz ausgezeichnet sind ja auch alte WM-Songs, retten die Sportis. Außerdem haben sie am Freitag ein Album rausgebracht, passenderweise mit dem Titel Happy Birthday. Und daraus hören wir jetzt noch einen Song, heißt Immer noch hier.

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1: Um 19 Uhr mit Gisela Former. Die Staats- und Regierungschefs von 7 wichtigen Industriestaaten haben sich darauf verständigt, mehr Druck auf Russland auszuüben, um ein Ende des Ukraine-Kriegs zu erreichen. Auch US-Präsident Trump sagte auf dem G7-Treffen in Frankreich zu, bald die Ölsanktionen gegen Moskau wieder in Kraft zu setzen. Korrespondent Georg Schwarte in Evian sieht einen neuen Geist der Gemeinsamkeit für die Ukraine.
2: Zum ersten Mal, sagen jedenfalls Teilnehmer, hätten sie vom US-Präsidenten im Beisein von Selenskyj den Satz gehört, Russland muss jetzt ein Abkommen schließen. Die Rede ist da von einem neuen Ton, der gemeinsamen Überzeugung, wir stehen zusammen. Und Selenskyj selbst war jedenfalls ziemlich begeistert und sagte, endlich verstehen alle hier, dass Russland den Krieg nicht gewinnen wird. Da ist jetzt von einer Position der Stärke für die Ukraine die Rede. Alle, inklusive der USA, wollen jetzt den Druck auf Russland erhöhen. Frankreich, Kanada, die Briten kündigen konkrete neue Sanktionen gegen die russische Schattenflotte an. Insofern ist das heute ein guter Tag für die Ukraine.
1: Im Ärmelkanal zwischen Großbritannien und Frankreich hat ein russisches Kriegsschiff offenbar Warnschüsse auf eine Yacht abgegeben. Das melden die Nachrichtenagenturen Reuters und AFP und berufen sich auf Quellen, die anonym bleiben wollen. Das Verteidigungsministerium in London teilte mit, man prüfe Berichte über einen Vorfall. Am Sonntag hatte die britische Marine und Spezialkräfte einen Öltanker der russischen Schattenflotte festgesetzt. Gestern hatte die britische Marine mitgeteilt, dass sie ein russisches Kriegsschiff im Ärmelkanal beschattet hat. Das Europäische Parlament hat beschlossen, KI-Anwendungen zu verbieten, mit denen sexualisierte Deepfakes erstellt werden können. Die Mehrheit der Abgeordneten stimmte dafür, das europäische KI-Gesetz entsprechend zu ändern. Bei Deepfakes werden mit Hilfe künstlicher Intelligenz Bild-, Video- oder Tonaufnahmen manipuliert oder erstellt. Top-Favorit Frankreich startet heute in die Fußball-Weltmeisterschaft. Die Partie gegen Senegal beginnt um 21 Uhr. Aus dem ARD-WM-Team Desiree Krause.
3: Bei der Weltmeisterschaft 2002 trafen die beiden Mannschaften im Eröffnungsspiel aufeinander, in ihrem ersten Duell überhaupt. Damals schlug Senegal die favorisierten Franzosen mit 1:0. Frankreich schied in der Vorrunde als Gruppenletzter aus. Die argentinischen Weltmeister von 2022 beginnen ihre WM heute Nacht um 3 Uhr gegen Algerien. Argentinien hat das Ziel Titelverteidigung und geht mit breiter Brust ins letzte Turnier von Ausnahmespieler Lionel Messi. Außerdem treffen Irak und Norwegen um Mitternacht aufeinander. Ralf Rangnicks Österreicher und Jordanien spielen das letzte Spiel um 6 Uhr am Morgen.
4: 7:02 haben wir es jetzt und hier ist das NDR2-Wetter. Sieht eigentlich ganz gut aus. In weiten Teilen von Norddeutschland scheint heute Abend noch die Sonne. Vor allem nordöstlich der Elbe sieht es noch ganz gut aus. Regen ist eher die Ausnahme. Meistens bleibt es trocken. In Niedersachsen, okay, da ist es heute Abend noch so ein bisschen wechselhafter. Da kann noch ein bisschen was runterkommen. Die Abendtemperaturen 15 Grad auf Pellworm, 16 Grad an der polnischen Grenze, bis 19 Grad in Quickborn, bis 20 Grad in Delmhorst und bis 22 Grad heute Abend noch in Braunschweig. Morgen dann bis 25 Grad und vor allem in Vorpommern oft freundlich. Ansonsten auch mal ein paar dickere Wolken unterwegs. Am Donnerstag dann bis 30 Grad, am Freitag dann bis 34 Grad. NDR 2 mit dem Verkehrsservice für den ganzen Norden. Die A25 Geesthacht Richtung Hamburg ist zwischen Bergedorf und Dreieck Hamburg Südost wegen einer Fahrbahnerneuerung bis morgen früh um 5 gesperrt. Und die A31 Meppen-Lingen ist zwischen Twiest und Geeste wegen Bauarbeiten noch bis 22 Uhr gesperrt. Und das war's. Gute Fahrt. 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
4: Mit Henrik Hanses einen schönen guten Abend in der Runde. Philipp Poisel ist zurück und das ungewohnt schmissig und zackig. Sein neuer Song, schön. Hören wir jetzt.

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Eyed Wonder, hier ist NDR 2, euer Lieblingssender mit dem Soundcheck Neue Musik. So unterschiedlich können Hobbys sein. Ne? Manche schreiben in ihrer Freizeit gerne Falschparker auf, andere streicheln Tauben und machen Song darüber. Ich streichle Tauben. Singt die österreichische Band Salo und dazu haben sie jetzt auch noch ein Video veröffentlicht, für das sie, ich würde mal sagen, alle Kosten und Mühen gescheut haben. Da geht der, ich glaube, Frontmann mit dutzenden Toastbrotscheiben bekleidet über den Markusplatz in Venedig und hat da eins vor, nämlich ein paar Tauben zu treffen, die er nach Möglichkeit auch ein bisschen streicheln kann. Aus künstlerischer Sicht lohnt sich dieses Video sehr. Wir hören uns jetzt den Song an. Ich streichle Tauben bei NDR 2.

0: geil. Push Reality, Bilderbuch. Bei NDR2 im Soundcheck, neue Musik. Jetzt haben wir einen Künstler, der ganz ähnlich klingt wie Bilderbuch, nämlich Streichelt. Und der hat einen Song gemacht über die Frau vom Einwohnermeldeamt, in die er sich verliebt haben will. Ich sag mal, Liebe passiert da, wo man am wenigsten damit rechnet.
1: Ja, der Song ist tatsächlich autobiografisch inspiriert, wie meistens, und dann ab einem gewissen Punkt einfach so ein bisschen, ja, in diesem Fall ad absurdum geführt. Aber auf jeden Fall passiert Instant Crush im Einwohnermeldeamt gehabt und dann irgendwie die Geschichte etwas weiter gesponnen.
0: Das ist Einwohnermeldeamt bei NDR2, Soundcheck, neue Musik. Also.

Hammer, wie isländisch klingen kann, ne? Ausgehe mit Skiaborg. 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Und hier ist der Verkehrsservice für den ganzen Norden um 19:30. Die A1 Hamburg Richtung Lübeck wird zwischen Kreuzberg der Heide und Bad Oldesloe wegen einer Fahrbahnerneuerung von 20 Uhr bis morgen früh um 5 gesperrt. Die A25 Geesthacht Richtung Hamburg ist zwischen Bergedorf und Dreieck Hamburg Südost wegen einer Baustelle bis morgen 19 Uhr gesperrt. Und die A31 Meppen-Lingen ist zwischen Triest und Geeste wegen Bauarbeiten noch bis 22 Uhr gesperrt. Und das war's. Gute Wahl.

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1: Große Gefühle, Jupiter Jones, wo diese Liebe hinfällt, in Klammern Krater. Ja, ja, ihr kennt das. Bevor ihr das Haus oder die Wohnung verlasst, dass ihr einmal, vor allem Männer, dann auch einmal so Hose abklopfen, vorne, hinten. Einmal checken, alles dabei. Handy, Schlüssel, Portemonnaie. Ah, okay. Wunderbar, alles dabei. Kann losgehen. Wenn ihr das auch kennt, Leute, dann müsst ihr jetzt dranbleiben, denn das ist jetzt euer Song. Wir hören Country at its Best. Lainey Wilson gemeinsam mit John Mayer. Phone, Keys, Wallet.

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1: Ein typischer Danger Dan. Irgendwie schön. So heißt der Song aber nicht. Der heißt Die meisten meiner Freunde. Irgendwie schön, das war nur meine Beurteilung. Neues Album heißt Keine Angst, kommt im Oktober raus. Hier ist NDR 2. 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
1: Um 20 Uhr mit Gisela Former. US-Präsident Trump hat sich auf dem G7-Gipfel in Frankreich bereit erklärt, wieder stärker auf ein Ende des Ukraine-Kriegs hinzuarbeiten. Er forderte Russlands Präsident Putin auf, ein Abkommen zu schließen. Unser Korrespondent Michael Strempel ist am Konferenzort in Evian. Er spricht von einem positiven Zeichen für die Ukraine.
2: Es besteht wirklich der Eindruck, dass Donald Trump im Moment bereit ist, sich an einem stärkeren Druck, diplomatischen Druck auf Russland zu beteiligen. Und es besteht auch die Hoffnung bei den G7, dass die USA sich auch an verstärkten Sanktionen wieder beteiligen könnten. Die hatten ja beispielsweise die Sanktionen der Ölexporte gelockert, weil sie gesagt haben, durch den Iran-Krieg ist Öl ohnehin so teuer geworden. Aber wenn dieser Krieg jetzt tatsächlich enden sollte, dann bestünden die Chancen, diese Sanktionen zu verschärfen. Und tatsächlich hat man heute den Eindruck, Donald Trump ist da gesprächsbereit.
1: Verteidigungsminister Pistorius will massiv in die Drohnensysteme der Bundeswehr investieren. Das hat er bei einem Truppenbesuch in Niedersachsen angekündigt. In diesen Tagen werde ein Aktionsplan Drohnen gestartet, sagte der SPD-Politiker in Schortens im Kreis Friesland. Dieser Plan umfasse viele Maßnahmen, die nun umgesetzt würden. In den kommenden Jahren sollen laut Pistorius rund 16 Milliarden Euro für den Bereich ausgegeben werden. Auf vegetarischen Produkten dürfen in der EU künftig nicht mehr Begriffe wie Hühnchen oder Rindfleisch stehen. Die Abgeordneten im Europaparlament haben für einen entsprechenden Gesetzesvorschlag gestimmt. Auch zum Beispiel Steak, Speck, Leber oder Rippchen werden bei Veggie-Produkten verboten. Tabu sind künftig alle Bezeichnungen, die sich auf Fleischarten und einzelne Teilstücke beziehen. Der Rat der 27 EU-Länder muss die Änderungen noch absegnen. Top-Favorit Frankreich startet heute in die Fußball-Weltmeisterschaft. Die Partie gegen Senegal beginnt um 21 Uhr. Aus dem ARD-WM-Team Desiree Krause.
3: Bei der Weltmeisterschaft 2002 trafen die beiden Mannschaften im Eröffnungsspiel aufeinander, in ihrem ersten Duell überhaupt. Damals schlug Senegal die favorisierten Franzosen mit 1:0. Frankreich schied in der Vorrunde als Gruppenletzter aus. Die argentinischen Weltmeister von 2022 beginnen ihre WM heute Nacht um 3 Uhr gegen Algerien. Argentinien hat das Ziel Titelverteidigung und geht mit breiter Brust ins letzte Turnier von Ausnahmespieler Lionel Messi. Außerdem treffen Irak und Norwegen um Mitternacht aufeinander. Ralf Rangnicks Österreicher und Jordanien spielen das letzte Spiel um 6 Uhr am Morgen.
4: Na, das gucken wir uns doch alle an. So, 2:58 haben wir es. Ach, guck mal, ich gucke hier raus aus dem Fenster und sehe blauen Himmel. Die Sonne scheint. Ja, teilweise ist das noch relativ schön bei uns im Norden und das bleibt es über weite Strecken, auch gerade nordöstlich der Elbe. Heute Nacht, ja, wird es dann naturgemäß ein bisschen kühler. 13 Grad in Hahnmünden, 12 Grad auf Hiddensee und Fehmarn, 10 Grad in Meppen, 8 Grad in Quickborn und Fassberg und 7 Grad in Neustrelitz. Und es bleibt meistens trocken. Morgen dann bis 25 Grad und vor allem in Vorpommern oft freundlich. Ansonsten auch mal ein paar dickere Wolken. Am Donnerstag dann bis 30 Grad, auch Wolken dabei. Am Freitag bis 34 Grad, auch Wolken dabei. Na, das wäre auch noch schöner, wenn wir die ganze Zeit die Sonne dann auch noch auf dem Kopf hätten. So, NR2, der Verkehrsservice für den ganzen Norden, die A1 Hamburg Richtung Lübeck, wird zwischen Kreuzberg der Heide und Bad Oldesloe wegen einer Fahrbahnerneuerung von 20 Uhr bis morgen früh um 5 gesperrt. Die A25 Geesthacht Richtung Hamburg ist zwischen Bergedorf und Dreieck Hamburg Südost wegen einer Baustelle bis morgen 19 Uhr gesperrt. Und die A31 Meppen-Lingen ist zwischen Twiest und Geste wegen Bauarbeiten noch bis 22 Uhr heute Abend gesperrt, also knapp 2 Stunden. Das war's. Gute Fahrt euch allen.
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4: Also es sind definitiv nicht so viele wie 2006 vor 20 Jahren, aber ich sehe es schon auch dieses Jahr. So ein paar Autos mit Deutschlandfähnchen da an der Außenscheibe so hochgeklemmt, ihr wisst schon. Wer da am Steuer sitzt, sagt wahrscheinlich voller Überzeugung, ich bin happy to be Deutsch. Würde ich sogar auch zustimmen. Ich glaube aber, Farin Urlaub, der meint das ironisch. Happy to be Deutsch. Hören wir gleich nach Dagny und Rain. Ich bin Henrik Hanses. Nabend.

Evanescence können ganz offensichtlich noch immer für die große Leinwand. Who will you follow? 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Jetzt der Verkehrsservice für den ganzen Norden 2030. Die A1 Hamburg Richtung Lübeck ist zwischen Kreuzberg der Heide und Bad Oldesloe wegen einer Fahrbahnerneuerung noch bis morgen früh um 5 Uhr gesperrt. Die A25 Geesthacht Richtung Hamburg ist zwischen Bergedorf und Dreieck Hamburg Südost wegen einer Baustelle noch bis 5 gesperrt. Und die A31 Meppenlingen ist zwischen Twiest und Geeste wegen Bauarbeiten noch bis 22 Uhr gesperrt. Das war's. Gute Fahrt.

0: Luisa aus Hamburg, Summer in the Woods, hier ist NDR 2. Hatte ich eigentlich schon erwähnt, dass wir in den nächsten Tagen, also in den nächsten 6 Tagen, immer so zwischen 25 und 34 Grad bekommen, also sommervolle Breitseite. Nee? Ja, ist so. Genau so ist es. Und wisst ihr was? Ich habe auch den passenden Song für euch, für dann, wenn die Sonne weg ist. Kommt von Joris.
1: Hey, hier ist Joris und in meinem neuen Song Sternstaub beschreibe ich dieses Gefühl, was ich im Sommer bekomme, wenn alle Menschen draußen sind, spät nachts noch unterwegs sind und diese Nacht uns alle vereint. Ja, das ist ein unglaublich schönes Gefühl und ich finde, der Song trägt das in sich. Habt einen fantastischen Sommer. Sternstaub.

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Hier geht's gleich im Radio weiter mit Michael Rolfsteck und NDR 2 Pop, die Abendshow. Das war der Soundcheck Neue Musik. Ich bin Henrik Hanses und wünsche allseits einen schönen Abend. Baby.

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1: Um 21 Uhr mit Gisela Former. Bundeskanzler Merz hat sich zufrieden über die Ergebnisse des G7-Gipfels in Evian geäußert. Nicht nur für die Golfregion, auch für die Ukraine gäbe es eine Chance auf Frieden. Aus Evian, Dagmar Pepping.
2: Die Gespräche mit US-Präsident Trump geben ihm einen gewissen Optimismus um Merz. Man sei sich einig, die Ukraine weiter zu unterstützen und den Druck auf Russland zu erhöhen. Insgesamt sei der erste Tag in Evian von großer transatlantischer und europäischer Einigkeit geprägt gewesen und von europäischem Teamspiel, so Merz. Die G7-Partner hätten gezeigt, dass sie in den großen Fragen handlungsfähig sind. Präsident Trump habe er in den Gesprächen als sehr kooperativ und sehr aufmerksam zuhörend gesehen, so Merz.
1: Im Ärmelkanal zwischen Großbritannien und Frankreich hat ein russisches Kriegsschiff einen Warnschuss abgegeben. Der Vorfall ereignete sich knapp 40 Kilometer vor der Südküste Englands außerhalb britischer Hoheitsgewässer, als sich die im Vereinigten Königreich registrierte Yacht näherte. Aus London, Christoph Brössel.
3: Zuvor soll ein anderes akustisches Warnsignal abgegeben worden sein. Offenbar war die Sicht schlecht zu dieser Zeit. Ein Sprecher des britischen Verteidigungsministeriums sagte, der Vorfall werde untersucht. Am Sonntag hatten britische Streitkräfte einen Tanker der russischen Schattenflotte im Ärmelkanal gestoppt, der sanktioniertes Öl transportierte. Die Behörden teilten mit, es gebe keinen Zusammenhang zwischen dem Vorfall heute und dem Einsatz am Sonntag. Immer wieder fahren russische Militärschiffe durch den Ärmelkanal. Sie werden dabei von britischen Schiffen begleitet und beobachtet.
1: Das Europäische Parlament hat beschlossen, KI-Anwendungen zu verbieten, mit denen sexualisierte Deepfakes erstellt werden können. Die Mehrheit der Abgeordneten stimmte dafür, das europäische KI-Gesetz entsprechend zu ändern. Bei Deepfakes werden mithilfe künstlicher Intelligenz Bild-, Video- oder Tonaufnahmen manipuliert oder erstellt. Ein Beispiel ist der Chatbot Grok der Plattform X. Nutzer hatten die Software verwendet, um Frauen auf Fotos digital zu entkleiden. Bevor die neuen KI-Regeln in Kraft treten können, muss noch der Rat der 27 EU-Länder zustimmen. Das gilt aber als Formsache. Die Unternehmen haben nun bis Anfang Dezember Zeit, ihre Systeme anzupassen. Mit Frankreich startet in diesen Minuten ein weiterer Top-Favorit in die Fußball-Weltmeisterschaft. Das Nationalteam unter Trainer Deschamps tritt in seinem ersten Gruppenspiel gegen Senegal an. Beide Mannschaften waren zuletzt bei der Weltmeisterschaft 2002 aufeinander getroffen. Damals hatte Senegal das Gruppenspiel mit 1:0 gewonnen. Das waren die Nachrichten. Das Wetter in Norddeutschland. In der Nacht meist trocken, in Niedersachsen gebietsweise Regen, später Nebel, Tiefstwerte 13 bis 7 Grad. Morgen freundlich, ab und zu Regen bei 18 bis 25 Grad. Am Donnerstag vereinzelt Schauer und Gewitter, Richtung Südwesten aber länger heiter. 20 Grad auf den Inseln und bis 30 Grad in Lingen. Und es ist gleich 21 Uhr und 3 Minuten.
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4: Die A1 Hamburg Richtung Lübeck ist zwischen Kreuz Barchterheide und Bad Oldesloe wegen Fahrbahnerneuerung bis morgen 5 Uhr gesperrt. A7 Hamburg Richtung Hildesheim. Im Kreuz Hannover-Kirchhorst ist die Überleitung zur A37 Richtung Messe wegen Bauarbeiten bis zum 13. Juli gesperrt. Die A25 Geesthacht Richtung Hamburg ist zwischen Bergedorf und Dreieck Hamburg Südost wegen einer Baustelle bis 5 Uhr gesperrt. Die A31 Meppenlingen ist zwischen Twist und Geeste wegen Bauarbeiten bis 22 Uhr gesperrt.
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5: Mit Michael Reufsteck. Hallo und gleich wieder mit euch, denn es steht Reim dich an, unser Quiz, das sich reimt unter 0722212011. Reimt mit uns und schafft es einfach doch mal innerhalb von 30 Sekunden 6 Antworten zu geben, die nicht nur richtig sind, sondern auch richtig gereimt. Wer spielt mit? 0722112011. Hier ist Kamerad.
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Amber Stone und To Love Somebody. Hier sind NDR 2, WDR 2, HR 3, SR 1, MDR Jump und SWR 3 mit der gemeinsamen Abendshow Pop. Am sechsten Tag schuf die FIFA den ersten Spieltag der Gruppe I. Deshalb darf seit fast 15 Minuten auch Frankreich an dieser Fußball-Weltmeisterschaft teilnehmen. Gegner ist Senegal. Und wir stimmen uns ein mit einem französischen WM-Hit von 2018. Das war das Jahr, als Frankreich das letzte Mal Weltmeister war. Schwinge die Hüfte wie Christoph Kramer. Und wenn es ein Problem gibt, können wir immer Julian Draxler anrufen. Das ist ungefähr der Songtext. Ihr merkt, wir haben ihn für Deutschland angepasst mit unserem letzten Weltmeisterkader. Die tatsächlichen Spielernamen im Text sind natürlich deren Spieler von 2018. Aber ein paar von denen sind immer noch dabei und stehen gerade auf dem Platz. Der Trainer ist ja auch immer noch derselbe. Der Spielstand ist 0:0 nach einer Viertelstunde. Und der Hit heißt Ramener la Coupe à la Maison von Vegedream.

0: Und am Ende hatte der Trainer noch einen Auftritt im Songtext. Veggie Dream, Ramener la Coupe à la Maison, ein französischer WM-Hit von 2018.
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0: Wir spielen jetzt auf Deutsch Reim dich mit Marvin aus Oppach in der Oberlausitz. Hallo!
2: Hallo, grüße dich, Micha.
0: Marvin, du bist Koch. Wie viele Menschen hast du heute bekocht?
2: Heute waren es ungefähr 60, aber Martin bitte, nicht Marvin. Martin.
0: Oh, Entschuldigung, dann habe ich dich eben falsch verstanden. Siehst du, deswegen,
2: alles gut.
0: Deswegen ist es immer gut, wenn wir eine stabile Verbindung und einen klaren Klang haben. Was eben noch unterwegs, als du dich gemeldet hast, klang wie Marvin, sorry. Martin aus Oppach in der Oberlausitz ist unser Kandidat. Und das Spiel kennst du, Reim dich, geht 30 Sekunden lang. Es geht darum, 6 Quizfragen in dieser Zeit zu beantworten. Und wir reden hinterher über das, was uns konkret begegnet. Es sind 6 Fragen, die in der Zeit sein müssen und alle Antworten müssen sich aufeinander reimen. Das ist die Voraussetzung. Wenn dir das gelingt, gewinnst du. Wenn nicht, dann nicht. Und wenn sich was nicht reimt, dann fresse ich dich. Wollen wir mal loslegen?
2: Leg mal los.
0: Okay, 30 Sekunden, es geht los. Reim dich. Welcher Körperteil sitzt beim Menschen auf dem Rumpf und hat vorne ein Gesicht?
2: Topf.
0: Worin lässt sich gut kochen?
2: Topf.
0: Manche Dinge sind redensartlich so überflüssig wie was?
2: Ein Kopf.
0: Was muss man am Hemd wieder annähen, wenn man ihn verloren hat?
2: Einen Knopf.
0: Welcher Teil einer Frisur wird geflochten oder gebunden?
2: Der Zopf.
0: Woran hängt man, wenn man eine Flüssigkeitsinfusion in die Vene bekommt?
2: Der Tropf.
0: Am Tropf. Und das war's auch schon. Yay!
2: Hey, das war doch easy.
0: Als ich gehört habe, dass du Koch bist, habe ich innerlich gegrinst, weil die Frage, worin lässt sich gut kochen, auf meinem Papier vor mir stand. Und ich erinnerte mich an einen Kandidaten von vergangener Woche, der in der Modebranche arbeitete und eine Modefrage bekommen hat. Manchmal läuft's einfach. Ich glaube, diese Topfrage hätten auch andere beantworten können. Aber es ist doch schön, wenn man was aus dem eigenen Fachbereich bekommt.
2: Richtig, das macht schon mal sicher für die nächsten Fragen.
0: Martin, herzlichen Glückwunsch. Du hast gewonnen, bekommst einen kleinen Überraschungspreis von uns. Und jetzt dann einen schönen Feierabend für dich.

0: Vielleicht war die Frage nach dem Topf, so wie sie formuliert war, doch gar nicht so genau der Fachbereich von Martin. Das suggeriert zumindest diese Sprachnachricht, die wir bekommen haben.
1: Hallöchen, Rainer hier aus Berlin, meines Zeichens auch Koch. Und kleiner Irrtum, in der Küche gibt es keinen Topf. In der Küche gibt es eine Kasserolle, Stielkasserolle etc. Da gibt es auch keine Kelle. Eine Kelle gibt es beim Maurer. Da gibt es einen Schöpflöffel, auch kein Sieb. Ganz im Buddelkasten suchen, da gibt es den Durchschlag. Nur mal so als kleinen Tipp.
0: Alles klar, danke Rainer. Von der nächsten Spielrunde lernen wir.

0: von Daniel Merriweather in Pop, der Abendshow mit Michael Räufschleck. Gleich dieser Hit von Tampa City, Self-Aware. Außerdem eure Wahl, wer heute einen bekannten Kulthit singen soll. Und ein schöner Tipp für eine gute Antwort, wenn eure Mütter euch auch als Erwachsene immer noch erziehen wollen.
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2: Der Mittwoch startet meist trocken und freundlich. Von Westen ziehen später mehr Wolken auf. Dazu kommt gebietsweise etwas Regen, zuerst in Schleswig-Holstein und im Raum Hamburg. In Vorpommern bleibt es meist trocken. Die Temperaturen erreichen 18 bis 25 Grad.
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3: Die A1 Hamburg Richtung Lübeck ist zwischen Kreuz Warchteheide und Bad Oldesloe wegen Fahrbahnerneuerung bis morgen 5 Uhr gesperrt. A7 Hamburg Richtung Hildesheim. Im Kreuz Hannover-Kirchhorst ist die Überleitung zur A37 Richtung Messe wegen Bauarbeiten bis zum 13. Juli gesperrt. Die A25 Geesthacht Richtung Hamburg ist zwischen Bergedorf und Dreieck Hamburg Südost wegen einer Baustelle bis 5 Uhr gesperrt. Die A31 Meppenlingen ist zwischen Twist und Geeste wegen Bauarbeiten bis 22 Uhr gesperrt.
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0: Bleu Soleil und Soleil Bleu. Hier ist Pop, die Abendshow. Und hier ist die Möglichkeit, ins Programm einzugreifen für euch, indem ihr entscheidet, wer den nächsten Hit singen soll. Drei Möglichkeiten stehen zur Auswahl. Wir spielen die Version, die von euch zuerst drei Stimmen bekommt. Ein Hit, drei Stars. Heute für Don't Stop the Music. Start Nummer 1, Jamie Cullum. Englische Pop-Jazz-Legende. Seine Version wahrscheinlich die bekannteste Coverversion dieses Rihanna-Hits. Aber vielleicht entscheidet ihr euch ja auch für Dennis van Aarssen. Ist nämlich noch etwas jazziger als die Jamie Cullum-Version. Dennis van Aarssen ist ein niederländischer Voice of Holland-Gewinner. Das wäre unser Angebot 2. Oder die Troublemakers aus dem Soundtrack zum Film Pitch Perfect. Das wäre die A Cappella-Version. Ihr entscheidet, welche Version davon gleich in voller Länge im Radio kommt. 07221 2011. Hallo, wer ist da?
1: Hallo, hier ist der Piet. Einmal bitte die 3.
0: Einmal die 3. Danke, Piet. Mach's gut. Tschüss. Hier ist Michael. Wer ist da?
2: Hier ist der Werner. Ich hätte auch gern die 3.
0: Auch die 3. 2:0. Danke, Werner. Michael Räufschleck hier. Hallo, wer ist da?
3: Hallo, hier ist Florian.
0: Florian, für wen stimmst du?
3: Ich auch die 3.
0: Ja, das ging ja schnell. Dann sind hier die Troublemakers und Don't

Das war mal eine eindeutige Entscheidung heute Abend. Troublemakers, Don't Stop the Music. Danke fürs Abstimmen. Klares 3:0 für die Version aus dem Soundtrack zu Pitch Perfect. Wir bleiben bei Filmmusik mit der Musik aus Trolls von Justin Timberlake. I got this feeling.

0: Writings on the Wall von Role Model, der in der Musik noch ein Newcomer ist, aber immer mehr Fans gewinnt und gleichzeitig seine Newcomer-Rolle als Schauspieler begonnen hat. Er dreht gerade einen Film, der nächstes Jahr in die Kinos kommen soll. Spielt auf allen Kanälen und steht auf allen Standbeinen. Role Model, einer von dem wir wahrscheinlich noch einiges hören werden in der nächsten Zeit. Pop hier, die Abendshow. Jetzt mit Mathilde Keitzer. Mathilde Keitzer ist in Rom aufgewachsen, hat mit 16 gedacht, dass sie eine berühmte Theaterschauspielerin in Amerika wird, hat deshalb an einer New Yorker Elite-Uni Theater studiert und ist dann nach Berlin gezogen, um Impro-Comedy zu machen. Aber am meisten lernt man schließlich von Mutter. Denn Mütter hören mit der Erziehung nicht auf, nur weil die Kinder längst erwachsen sind.
1: Das ist ein echter Streit, den ich mit meiner Mutter hatte, darüber, dass ich keine Putzfrau habe. Und als ich ihr gesagt habe, dass ich mir das nicht leisten kann, war sie so, aber Mathilde, was machst du mit Bügeln? Und ich so, nicht. Und sie so, no, aber Mathilde, was machst du mit Tischdecken und Servietten? Ich war so, die sind halt nicht gebügelt. Und sie so, no. Aber Mathilde, was sagen deine Freunde, wenn sie kommen und die Servietten sind nicht gebügelt? Also meine Freunde sagen, Digga, du hast einen Tisch?
2: Handy auf 2.
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Flow, aktueller Hit Leak It. Halbzeit im Fußball-WM-Spiel zwischen Frankreich und Senegal 0:0. Und das ist ein Spielstand, mit dem Frankreich ganz glücklich sein kann.

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1: Um 22 Uhr mit Cedric Bies. Im Streit um die Benennung von vegetarischen Lebensmitteln hat das EU-Parlament eine Entscheidung getroffen. Die ursprünglichen Pläne wurden stark abgeschwächt. Sabrina Fritz in Brüssel mit Details.
2: Veggie-Wurst, Veggie-Burger oder Tofu-Schnitzel dürfen weiterhin so bezeichnet werden, auch wenn in der Wurst kein echtes Fleisch steckt. Was wir nicht mehr lesen werden, ist Tofu-Huhn, Veggie-Schwein oder Sojasteak. Also Produkte, bei denen man direkt an ein Stück vom Tier denken muss. Die Debatte um die Bezeichnung von Fleischersatzprodukten hatte eine französische Abgeordnete ausgelöst. Sie meinte, der Verbraucher sei verwirrt. Wenn er Sojaschnitzel lese, könnte er meinen, er kaufe ein Stück Fleisch. Daraufhin gab es eine heftige Diskussion, vor allem in Deutschland, dem größten Markt für Fleischersatzprodukte.
1: Nach Kritik daran, dass alte Computerspiele oft nicht mehr spielbar sind, will die EU-Kommission mit der Gaming-Branche reden. Es soll besprochen werden, wie mit gekauften Videospielen umgegangen werden soll, wenn die Betreiber nach einiger Zeit die Server abschalten. 1,3 Millionen Menschen hatten in einer Petition gefordert, dass Betreiber Videospiele per Gesetz spielbar lassen müssen. Das hat die EU-Kommission aber abgelehnt. Bundeskanzler Merz glaubt, dass sich die Friedensbemühungen für die Ukraine verstärken werden. Am Rande des G7-Gipfels im französischen Evian hat Merz gesagt, dass sich auch die USA noch mehr als bis jetzt für ein Kriegsende einsetzen wollten. Es soll laut Merz ausführliche Gespräche mit Präsident Trump über die nächsten Schritte gegeben haben. Trumps Aussagen hätten ihn optimistisch gestimmt. In Deutschland gibt es gerade außergewöhnlich viele Gänsegeier. Der Naturschutzbund meldet deutlich mehr Sichtungen. Dominik Bartoschek aus der Umweltredaktion berichtet.
3: Mehr als ein Dutzend Gänsegeier sind derzeit am Himmel über Deutschland unterwegs. Außer im Raum Stuttgart wurden weitere Exemplare zeitgleich in zahlreichen Bundesländern gesichtet. Unter anderem in Bayern, Hessen, Sachsen oder Thüringen, so der NABU. Ein Vogelexperte des Verbands vermutet, dass die Vögel aus Frankreich oder Spanien stammen. Sie seien auf Erkundungsflügen und auf Nahrungssuche. Brutreviere würden sie bei uns aber nicht suchen, deswegen dürften sie schon bald wieder vom Himmel über Deutschland verschwinden.
1: Die Diskussionen nach dem Formel-1-Rennen in Monaco hören nicht auf. Jetzt haben auch McLaren und Red Bull Einspruch beim Weltverband FIA eingelegt. Hintergrund ist, dass es bei dem Rennen viele Zeitstrafen in der Boxengassen gegeben hat. Hinterher hatte die FIA eingeräumt, dass offenbar die Zeitmessung fehlerhaft war. Die Strafe von Alpine-Pilot Pierre Gasly wurde nach einer Beschwerde deshalb schon zurückgenommen. Das Wetter. In der Nacht gibt es in Deutschland wenig Wolken. Ein paar letzte Schauer und Gewitter ziehen Richtung Osten ab bei 17 bis 8 Grad. Morgen ist es dann im Südwesten sonnig und trocken. Im Rest von Deutschland gibt es teilweise viele Wolken und es regnet immer wieder. In Bayern kann es auch gewittern. Die Temperaturen liegen dann maximal zwischen 18 und 32 Grad. Es ist 22.03 Uhr.
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4: Die A1 Hamburg Richtung Lübeck ist zwischen Kreuz Barchteheide und Bad Oldesloe wegen Fahrbahnerneuerung bis morgen 5 Uhr gesperrt. A2 Hannover Richtung Berlin. Im Kreuz Hannover Ost ist die Überleitung zur A7 Richtung Kassel gesperrt. A7 Hamburg Richtung Hildesheim. Im Kreuz Hannover Kirchhorst ist die Überleitung zur A37 Richtung Messe wegen Bauarbeiten bis zum 13. Juli gesperrt. Die A25 Geesthacht Richtung Hamburg ist zwischen Bergedorf und Dreieck Hamburg Südost wegen einer Baustelle bis 5 Uhr gesperrt.
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5: Mit Michael Reifschneck, gleich mit dem Service-Tipp: Wie schützt ihr eure Palmen am besten? Außerdem mit neuer Musik von Taylor Swift und jetzt Linkin Park und The Emptiness Machine.
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0: besser den Zuschlag bekommen, Tierärzte oder Landschaftsgärtner? Oh, hallo, hier ist Pop die Abendshow. In Spanien, konkret in Sevilla, werden jetzt Palmen gechippt mit Elektrochips. Das wird die Verschwörungserzähler freuen, die sich bestätigt fühlen. Weil diese Palmen nämlich immer geklaut werden, werden die jetzt gechippt. Das denken wir uns nicht aus. Das stimmt wirklich. Jost Schmidt aus dem Abendshow-Team hat selbst zwei Zierpalmen zu Hause, die man mal stilvoll nennen konnte. Bei dir zu Hause wurden aber noch keine geklaut. Wie oft kam das jetzt in Sevilla vor?
1: Das ist eine Frechheit. Also mehr als 10 große Palmen wurden mittlerweile da geklaut in Spanien. Also wirklich, das sind richtige Kavenzmänner. Ja? Einfach so vom Straßenrand. Die von der Stadt, die Leute sagen, dafür muss man Profi sein. Ja? Profi mit Palmen, das ist nicht so einfach. Und dafür braucht man vor allem auch Profi-Werkzeug.
0: Ach, den kann man nicht einfach mit der Wurzel aus dem Boden reißen, einfach wenn man da vorbeikommt?
1: Ich denke, das Werkzeug, das du zu Hause hast, das würde nicht funktionieren. Dich könnte ich mal ausschließen.
0: Lass mich mal in meine Palmenwerkzeugkiste gucken. Oh, dann stehe ich nicht unter Verdacht
1: wenigstens. Ja, die Palmen, die haben auch einen Wert von jeweils mehreren 100 Euro. Also es ist vor allem auch eine finanzielle Sache.

0: Die gehören natürlich der Stadt und die will das nicht mehr.
1: Die wollen nicht, dass die Palmen geklaut werden?
0: Nein.
1: Erstaunlich. Und deswegen jetzt die Elektrochips.
0: So ist es. Um abzuschrecken und falls so jemand dann doch eine Palme doch wieder ausbuddelt und wegbringt, um die dann eben zu verfolgen mit dem Chip.
1: Ich frage mich, wie man unauffällig eine Palme ausbuddelt und mit ihr dann verschwinden kann. Das muss doch jemandem auffallen. Gesucht wird ein Mensch mit einer Palme unter dem Arm.
0: Ja.
1: Wo bringen die Chips an?
0: Das weiß ich nicht und ich frage mich, dass wirklich, wirklich interessiert, ja? Wird das am Stamm sein? Wie so ein Gürtel einfach drum schnallen? Oder weiter oben an der Krone?
1: Du meinst ins Hirn gepflanzt, so wie man es erwarten würde.
0: Ja, so richtig, aua, das tut dir dann auch der Palme weh, ne?
1: Denn wenn die, ja, denn wenn die organisierte Palmenmafia mit Profi-Fahrraddieben spricht, dann werden die erfahren, dass man GPS-Tracker ganz einfach wieder abmachen kann. Hab ich gehört. Also, gut. Wir werden es rausfinden, ob die Palmen da noch stehen. Wenn ihr nach Sevilla kommt, guckt mal nach.

0: American Girls von Harry Styles, der gerade umgezogen ist von Amsterdam nach London, wo er seine Festanstellung im Wembley-Stadion angetreten hat, wo er im Moment jeden Abend auftritt. Und im Gegensatz zu den Amsterdam-Konzerten können die Menschen, die die Wembley-Konzerte besuchen, die Bühne offenbar auch sehen. Und die da waren, berichten, dass er möglicherweise heimlich während der Konzerte für einen weiteren Marathon trainiert, so viel wie er hin und her rennt.
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Chainsmokers und Coldplay, Something Just Like This. Hier ist Pop, die gemeinsame Abendshow in WDR 2, Bremen 4, HR 3, SR 1, MDR Jump, NDR 2 und von SWR 3. Wenn Taylor Swift einen neuen Song rausbringt, dann werden die Charts international neu sortiert und alle rücken einen Platz nach unten. Das ist mittlerweile eine Regel, von der es kaum noch Ausnahmen gibt. I Knew It, I Knew You ist der neue Hit von Taylor Swift, der in Deutschland ihr dritter Nummer 1 Hit ist. Sie hat hier erst sehr spät damit angefangen, Nummer 1 Hits zu haben. Ihr erster war tatsächlich erst The Fate of Ophelia im vergangenen Herbst, dann Opalite, jetzt I Knew It, I Knew You aus dem Soundtrack des kommenden Toy Story 5 Films. In Großbritannien ist es ihr siebter Nummer 1 Hit und in den USA ist sie auf Rekordkurs. Es ist ihre 15. Nummer 1 in den amerikanischen Charts. Nur noch zwei Künstler sind jetzt vor ihr, die in der amerikanischen Popgeschichte mehr Nummer 1 Hits hatten. Mariah Carey mit 19 und die Beatles mit 20. Taylor Swifts neuer Nummer 1 Hit, I Knew It, I Knew You.

0: I knew it, I knew you. Neu von Taylor Swift.
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4: Der Mittwoch startet meist trocken und freundlich. Von Westen ziehen später mehr Wolken auf, dazu kommt gebietsweise etwas Regen. Zuerst in Schleswig-Holstein und im Raum Hamburg. In Vorpommern bleibt es meist trocken. Die Temperaturen erreichen 18 bis 25 Grad. Am Donnerstag sind einzelne Schauer und vereinzelt Gewitter möglich, bei 20 bis 30 Grad.
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5: Die A1 Hamburg Richtung Lübeck ist zwischen Kreuz Barchterheide und Bad Oldesloe wegen Fahrbahnerneuerung bis morgen 5 Uhr gesperrt. A2 Hannover Richtung Berlin. Im Kreuz Hannover Ost ist die Überleitung zur A7 Richtung Kassel gesperrt. A7 Hamburg Richtung Hildesheim. Im Kreuz Hannover Kirchhorst ist die Überleitung zur A37 Richtung Messe wegen Bauarbeiten bis zum 13. Juli gesperrt. Die A25 Geesthacht Richtung Hamburg ist zwischen Bergedorf und Dreieck Hamburg Südost wegen einer Baustelle bis 5 Uhr gesperrt.
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0: Bei der Fußball-Weltmeisterschaft hat sich Frankreich bisher sehr schwer getan gegen Senegal. Aber jetzt in der 66. Minute hat Kylian Mbappé für Frankreich das 1:0 geschossen.

0: Fever Dream, aktueller Hit von Alex Warren. Und die Band Matzen schreibt ihre Geschichte weiter. Die Rockband aus Prieseck im Wendland. 20 Jahre ist dieser Hit jetzt her, bis heute ihr erfolgreichster Song. Wir kennen sie auch von Lass die Musik an. Die Band hat gerade ihr 10. Album rausgebracht. Smile heißt es und steht aktuell auf Platz 4 der offiziellen deutschen Albumcharts. 12 Songs sind drauf und das Album ist auch eine Premiere für Matzen. ARD-Musikfrau Helena Stössel hört mit uns durch.
1: Es ist das erste Album komplett im Alleingang, alles selbst produziert und rausgebracht als Band. Und es klingt noch immer nach Matzen, wie man sie kennt, aber klar, mit den Jahren kommen Lebenserfahrungen dazu und mehr Momente, auf die man zurückblickt, und das hört man auf dem Album. Es ist

1995, das Jahr, als Frontsänger Sebastian Matzen gerade mal 14 Jahre alt ist und merkt, das Dorf wird zu klein und die Liebe zum Punk immer größer.

Seit Jahrzehnten im gleichen Proberaum einfach Mucke machen, ohne zu cool sein zu wollen. So beschreiben sich Matzen, direkte Texte mit rotziger Stimme. Diesmal noch 80er Synthies, ein Kinderchor bis hin zu Metal-Gitarrenriffs und immer offen für Neues.

0: ein Album gegen Hass, Diskriminierung und Ausgrenzung für mehr Menschlichkeit. Es erinnert noch mal mehr daran, jeder Tag ist eine neue Chance und Matzen leben das vor.
1: Einen Song aus diesem Album hören wir jetzt komplett. Hier ist Matzen mit Achterbahn.

Habit von Laurel. Pop, die Abendshow hier. Fußball-Weltmeisterschaft. Es sah eine ganze Weile heute Abend so aus, als würde mit Frankreich ein weiterer der Titelfavoriten 0-0 spielen. Aber das hat sich inzwischen geändert. Gegen Senegal steht es 2-0 nach dem Ende der regulären Spielzeit. Die Nachspielzeit läuft. Es sind 8 Minuten angekündigt. Da ist also noch ein bisschen was drin. 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
1: Um 23 Uhr mit Cedric Bies. Bundeskanzler Merz ist mit dem ersten Tag des G7-Gipfels zufrieden. Sowohl für die Ukraine als auch für die Golfregion sei heute ein Tag der Hoffnung, hat Merz gesagt. Die Einigung zwischen der US-Regierung und Iran sei eine große Chance für Stabilität in der Region und für die Weltwirtschaft. Dagmar Pepping berichtet aus Evian.
2: Deutschland sei bereit, seinen Teil dazu beizutragen, dass der Frieden gelinge. Dazu könne auch ein militärischer Beitrag gehören. Zweites wichtiges Thema am ersten Gipfeltag, der Ukraine-Krieg. Dort gäbe es eine Chance auf Frieden. Die Gespräche mit US-Präsident Trump geben ihm einen gewissen Optimismus, so Merz. Man sei sich einig, die Ukraine weiter zu unterstützen und den Druck auf Russland zu erhöhen. Insgesamt sei der erste Tag in Evian von großer transatlantischer und europäischer Einigkeit geprägt gewesen und von europäischem Teamspiel. Präsident Trump habe er in den Gesprächen als sehr kooperativ und sehr aufmerksam zuhörend gesehen, so Merz.
1: Russland hat bestätigt, dass eins seiner Kriegsschiffe Warnschüsse in Richtung einer britischen Segeljacht abgegeben hat. Der Vorfall war im Ärmelkanal passiert. Das russische Verteidigungsministerium meldet, dass das Schiff sich der Fregatte gefährlich genähert habe. Auf Signalraketen und akustische Signale habe die Yacht nicht reagiert. Daraufhin habe das russische Schiff mit kleinem Kaliber in Richtung des Schiffs geschossen. Verletzte oder Schäden soll es nicht gegeben haben. Vegetarische Lebensmittel dürfen in der EU in Zukunft nicht mehr nach Fleischarten benannt werden. Das EU-Parlament hat beschlossen, dass Bezeichnungen wie veganer Speck oder Typ Hühnchen verboten werden. Erlaubt bleiben sollen aber Namen wie Tofuwurst, die sich nicht auf eine konkrete Fleischsorte beziehen. Die Regelung ist Teil eines Maßnahmenpakets, mit dem die Position der Landwirtschaft gestärkt werden soll. Darin ist zum Beispiel auch geregelt, wie die Begriffe fair oder kurze Lieferkette verwendet werden sollen. Die Verordnung gilt ab Juli. Im spanischen Sevilla stehen bald Palmen mit Elektrochips. Die bringt die Stadtverwaltung an, weil in letzter Zeit immer wieder hochwertige Pflanzen gestohlen worden waren. Marc Hoffmann berichtet.
3: Fast ein Dutzend Mal haben Unbekannte zuletzt zugegriffen. An einer Hauptstraße im Osten der andalusischen Stadt entwendeten sie hochwertige kubanische Königspalmen. Nach Angaben der Verwaltung haben die städtischen Zierpflanzen einen Wert von mehreren hundert Euro pro Stück. Mit der Installation spezieller Geochips sollen Diebe erfolgreich abgeschreckt werden. Sollten sie es dennoch versuchen, kann die Polizei mit Hilfe der Chips sowohl die Täterinnen und Täter als auch mögliche Abnehmer orten, berichten spanische Medien.
1: Das Wetter. In der Nacht gibt es in Deutschland wenig Wolken. Ein paar letzte Schauer und Gewitter ziehen Richtung Osten ab. Die Temperaturen liegen dabei zwischen 17 und 8 Grad. Morgen ist es dann im Südwesten sonnig und trocken. Im Rest von Deutschland gibt es teilweise viele Wolken und es regnet immer wieder. In Bayern kann es am Nachmittag auch gewittern. Dazu wird es insgesamt schwülwarm mit Temperaturen von maximal 18 bis 32 Grad. Die Zeit 23.03 Uhr.
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4: Vorsicht bitte auf der B437 Rodenkirchen Richtung Stotel. Zwischen Esenscham und Wesertunnel steht ein defektes Fahrzeug. Die A1 Hamburg Richtung Lübeck ist zwischen Kreuz Barchteheide und Bad Oldesloe wegen Fahrbahnerneuerung bis morgen 5 Uhr gesperrt. A2 Hannover Richtung Berlin. Im Kreuz Hannover Ost ist die Überleitung zur A7 Richtung Kassel gesperrt. Die A25 Geesthacht Richtung Hamburg ist zwischen Bergedorf und Dreieck Hamburg Südost wegen einer Baustelle bis 5 Uhr gesperrt. A30 Osnabrück Richtung Rheine. Im Kreuz Lotte Osnabrück in der Überleitung zur A1 Richtung Münster von 23 Uhr bis morgen 2 Uhr wegen Bauarbeiten gesperrt.
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5: Mit Michael Reifschreck, hallo. Das Spiel Frankreich-Senegal läuft immer noch. In der Nachspielzeit sind allein schon 2 Tore gefallen. Nachdem in der ersten Halbzeit ja gar keine gefallen waren. 1 auf jeder Seite, Zwischenstand jetzt kurz vor Ende 3:1 für Frankreich. Und jetzt Michael Schulte und 5 AM.
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0: Ein V wie Viktor, bitte. Ja. Und V? Wie? Aber ich weiß, dass eins drin ist. Ja, die Fußballnationalmannschaft hat zu viele V-Männer. Und das ist ein Problem, denn das V fehlt jetzt. Warum redet der Mann im Radio in Rätseln? Also, Adidas, die Firma hinter den Fantrikots der Fußballnationalmannschaft, hat Probleme. Denen fehlt der Buchstabe V. Und deshalb gibt's wiederum Knappheit bei den Bestellungen, weil sie mit dem Trikots fertig beflocken nicht hinterherkommen. Das V fehlt. Hier ist ARD-Sportreporter Martin Roschitz, der den Grund erklärt.
1: Viele Fans wollten Trikots von Undav, Havertz oder Pavlovic bestellen, also Undav, Havertz, Pavlovic. Ja, viele Vs. Der Engpass soll inzwischen behoben sein. Neue V-Bestände sind unterwegs. Für die Spieler ist das natürlich ein Riesenkompliment. Ihre Namen gehen buchstäblich weg wie warme Semmeln. Und gut für den Ausrüster, dass Kevin Volland nicht mehr für die Nationalmannschaft spielt und Rudi Völler schon lange nicht mehr. Der ist ja jetzt Sportdirektor.
0: Also neue Vs sind angeblich unterwegs. Wenn ihr ein Fantrikot bestellt habt, checkt bitte mal, ob ihr ein echtes V bekommen habt, wenn es ankommt. Oder ob da jemand das A umgedreht und den Mittelbalken rausgeknibbelt hat, damit es schneller weitergeht. Hier ist der neue Hit von Bruno Mars und er ist wunderbar. On My Soul.
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0: MacReady. Tate McRae in Pop der Abendshow. Und jetzt schalten wir zu Entertainment-Direktor Knut in den durchschnittlichsten Ferienclub der Welt.
1: Hallo Cluburlauber, hier spricht wieder euer Knutti. Und auch heute haben wir ein High-Value-Entertainment für euch. Auf dem Center Court neben dem Babypool seht ihr heute das Finale im Tennis mit Teppichklopfern zwischen unseren hippen Animateuren Hiltrud und Gustl. Die Anne muss ihre für heute geplante zweistündige PowerPoint-Präsentation in der Kammer links hinter der Rezeption leider absagen. Das geplante Thema war einfache Wege, die neuen Verschlüsse auf Plastikflaschen auf- und sogar wieder zuzubekommen. Aber es gibt keine. Und im Kids Club bei euren Gastgebern Biggie und Klausi erfinden die kleinen Racker heute bessere Verschlüsse für Plastikflaschen. Wir wünschen euch einen tollen Urlaubsabend. Euer Knutti.

Eilmeldung aus dem Verkehrszentrum. Achtung, ein Falschfahrer auf der A39 Braunschweig Richtung Wolfsburg zwischen Kreuz Wolfsburg, Königslutter und Sandkamp. Hier kommt ein Falschfahrer entgegen. Bitte fahrt äußerst rechts und überholt nicht. Auf der A39 Braunschweig Richtung Wolfsburg zwischen Kreuz Wolfsburg, Königslutter und Sandkamp. Ein Falschfahrer. Bitte Vorsicht in beiden Richtungen.

Noch eine Eilmeldung aus dem Verkehrszentrum. Achtung, ein Falschfahrer jetzt auch auf der A7 Ulm-Füssen-Reute zwischen Kreuz Ulm-Elchingen und Dreieck-Hittistetten. Auch hier kommt ein Falschfahrer entgegen. Bitte fahrt auch hier äußerst rechts, überholt nicht. Das ist die A7 Ulm-Füssen-Reute zwischen Kreuz Ulm-Elchingen und Dreieck-Hittistetten. Auch hier ist ein Falschfahrer unterwegs. Bitte Vorsicht in beiden Richtungen.

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3: 23.31 Uhr, das Neueste aus dem Verkehrszentrum. Wir beginnen mit zwei Falschfahrern. Achtung, auf der A7 Ulm-Füssenreute zwischen Kreuz Ulm-Elchingen und Dreieck Hittistetten kommt ein Falschfahrer entgegen. Bitte äußerst rechts fahren und nicht überholen. A7 Ulm-Füssenreute zwischen Kreuz Ulm-Elchingen und Dreieck Hittistetten ein Falschfahrer. Und Achtung, auf der A39 Braunschweig Richtung Wolfsburg zwischen Kreuz Wolfsburg-Königslutter und Sandkamp. Auch hier ein Falschfahrer. Bitte äußerst rechts fahren und nicht überholen. Auf der A39 Braunschweig Richtung Wolfsburg zwischen Kreuz Wolfsburg, Königslutter und Sandkamp. Falschfahrer, bitte jeweils Vorsicht in beiden Richtungen. Vorsicht auf der A1 im Verlauf A62 Trier Richtung Landstuhl zwischen Nonnweiler Bierfeld und Dreieck Nonnweiler steht ein defekter PKW. Die Sperrungen, die A1 Hamburg Richtung Lübeck zwischen zwischen Kreuz Bargteheide und Bad Oldesloe wegen Fahrbahnerneuerung bis 5 Uhr. Die A4 Erfurt Richtung Kirchhammer Dreieck zwischen Friedewald und Bad Hersfeld wegen eines defekten LKWs. Die A8 Saarlouis Richtung Luxemburg in Höhe Dreieck Saarlouis wegen Wartungsarbeiten bis morgen früh. Die A25 Geesthacht Richtung Hamburg ist zwischen Bergedorf und Dreieck Hamburg Südost bis morgen früh gesperrt wegen einer Baustelle. Die A40 Duisburg-Essen zwischen Mülheim-Winkhausen und Mülheim-Heißen bis Montag. Die A61 Koblenz Richtung Ludwigshafen zwischen Pfalzfeld und Laudert nach einem Unfall. Die A71 Erfurt Richtung Schweinfurt zwischen Oberhof und Suhl-Zellamelis wegen Wartungsarbeiten im Tunnel Hochwald bis 6 Uhr. Kommt gut an! Hier ist Pop, die Abendshow mit Michael Räufsteck. Das hier ist neue Musik von The Bowser, Magnetic.

Und noch eine Eilmeldung aus dem Verkehrszentrum. Ein weiterer Falschfahrer. Jetzt auf der A43 Münster-Recklinghausen zwischen Kreuz Münster Süd und Dülmen. Hier kommt ein Falschfahrer entgegen. Bitte fahrt äußerst rechts und überholt nicht auf der A43 Münster-Recklinghausen zwischen Kreuz Münster Süd und Dülmen. Ein Falschfahrer. Bitte Vorsicht in beiden Richtungen.

0: My House von Flo Rida. Hallo, jetzt poppt die Abendshow und jetzt feiern wir Radiopremiere. Zum ersten Mal irgendwo in HR3, SR1, MDR Jump, NDR 2, WDR 2, Bremen 4 und SWR 3 stellen wir euch Ira Star vor und ihren neuen Song Tornado. Sie ist 24, ganz frisch geworden vorgestern und gehört schon zu den erfolgreichsten Künstlerinnen der Afrobeat-Szene. Die Musikfrau Helena Stössel stellt Ira Star vor, für die es ein besonderer Moment war, als sie zum zweiten Mal für den Grammy nominiert wurde.
1: 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Für sie ein absoluter Meilenstein in ihrer Karriere. Ira Star, bürgerlich, Oyin Kansola Zerra Aderibigbe, wird schon mit 18 ein Superstar in ihrer Heimat Nigeria. Ihr Song Rush von 2022, bereits über eine 500 Millionen Streams, macht sie weltberühmt. 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Ihr Papa fand's Quatsch, Musik als Beruf zu machen. Der Kinderchor sollte doch reichen. Aber ihre drei Geschwister und ihre Mama wussten,

Später zieht Ira Star mit ihrer Familie nach Lagos. In der Millionenstadt von Nigeria wird sie kreativ, auch ihre Brüder. Der eine schreibt heute Musik mit ihr zusammen, der andere dreht ihre Musikvideos. Noch immer wohnen sie zusammen.

0: 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Ira Starr ist schon jetzt ein Vorbild für viele Frauen, weil sie zeigt, mach, was du liebst.
1: Und das ist der Song. Ganz neu von Ira Starr, Tornado.

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1: Haus am See von Peter Fox. Das war Pop, die Abendshow mit Michael Reufsteck. Danke fürs Zuhören. Gleich die Popnacht mit Sarah Talmon. Und leider gab es auch heute Abend wieder ein paar Themen, zu denen wir nicht mehr gekommen sind. Wir hatten noch vor, die Frage zu beantworten, wie bestimmt man den Öxle-Grad von geschmolzener Butter? Eine Beschreibung des Bauplans für einen fast fertigen Fahrradschuppen und aus der Justizredaktion, wie viele Jahre stehen auf einen Ausbruchsversuch des Ätna? Naja, vielleicht beim nächsten Mal. Gute Nacht.

0: 2 Nachrichten. Um 0 Uhr mit Wolfgang Berger. Der Bund wird in den nächsten Jahren rund 16 Milliarden Euro in die Drohnenabwehr investieren. Das kündigte Verteidigungsminister Pistorius bei einem Truppenbesuch in Friesland an. Der Aktionsplan umfasse eine Vielzahl von Maßnahmen, sagte der SPD-Politiker.
1: Wir beschaffen Drohnen, die aufklären, wir beschaffen Drohnen, die wirken, sowie angreifende Drohnen eben abwehren können, also das gesamte Spektrum. Wir werden jeden Soldaten und jede Soldatin an Drohnen ausbilden. Das ist und wird weiter Bestandteil der Ausbildung sein. Drohnen, und das ist eine Lehre aus dem Krieg, den Putin gegen die Ukraine führt und in dem sich die Ukraine so überaus erfolgreich, gerade auch mit Drohnentechnologie wehrt. Drohnen sind längst Standard im Truppenalltag und das muss auch so sein.
0: Verteidigungsminister Pistorius in Schortens in Niedersachsen. Bundeskanzler Merz hat sich zuversichtlich gezeigt, dass Europäer und Amerikaner gemeinsam vorgehen, um den Ukraine-Krieg zu beenden. Er habe mit US-Präsident Trump sehr ausführlich über die nächsten Schritte und mögliche weitere Sanktionen gegen Russland gesprochen, sagte Merz nach einem Gipfeltreffen im französischen Evian. Trump habe sich dabei sehr kooperativ gezeigt. Dies gebe Anlass zur Hoffnung. Bundesinnenminister Dobrindt hat Kritik an Abschiebungen nach Afghanistan zurückgewiesen. Wer hier schwere Straftaten begangen habe, der habe kein Recht, in unsere Gesellschaft zurückzukehren, sagte der CSU-Politiker bei einer Veranstaltung in Hamburg. Vergangene Nacht waren vom Flughafen Leipzig-Halle aus 32 Afghanen per Charterflug in ihr Heimatland abgeschoben worden. Kritik daran kam unter anderem von der Linken. Mitfavorit Frankreich ist mit einem Sieg in die Fußball-WM gestartet. Beim 3:1 gegen den Senegal war Superstar Kylian Mbappé mit 2 Toren der Mann des Spiels. Aus dem ARD-WM-Team André Siems.
2: Es war ein spektakuläres Fußballspiel. Erste Halbzeit fast nur der Senegal, Frankreich wahnsinnig zurückgezogen. In der Nachspielzeit die beste Gelegenheit für den Senegal durch Saar aus 6 Metern, der allerdings den Ball nicht richtig traf. Mit einem 0:0 ging es anschließend in die Pause. Die zweite Halbzeit wurde dann spektakulär. Es spielte fast nur noch Frankreich, angetrieben immer wieder durch Kylian Mbappé. Der Senegal verliert gegen Frankreich mit 1:3.
0: Das waren die Nachrichten. Das Wetter in Deutschland. Meist trocken, vereinzelt noch Schauer oder Gewitter. Tiefstwerte 18 bis 7 Grad. Tagsüber gebietsweise freundlich, auch dichtere Wolken, Schauer und selten Gewitter. Höchstwerte 18 Grad auf den Ostseeinseln bis 32 Grad am Kaiserstuhl. Am Donnerstag heiter im Nordosten und in Bergen Schauer oder Gewitter, 20 bis 36 Grad. Am Freitag anfangs freundlich, später Schauer und teils starke Gewitter, 24 bis 38 Grad. Es ist 0:03.
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4: Die A1 Hamburg Richtung Lübeck ist zwischen Kreuz Barchteheide und Bad Oldesloe wegen Fahrbahnerneuerung bis morgen 5 Uhr gesperrt. A2 Hannover-Berlin. Die Anschlussstelle Helmstedt-Zentrum ist wegen Bauarbeiten bis 26. Juni ca. 15 Uhr gesperrt. A7 Hamburg Richtung Hildesheim. Im Kreuz Hannover-Kirchhorst ist die Überleitung zur A37 Richtung Messe wegen Bauarbeiten bis zum 13. Juli gesperrt. Die A25 Geesthacht Richtung Hamburg ist zwischen Bergedorf und Dreieck Hamburg Südost wegen einer Baustelle bis 5 Uhr gesperrt. Die A39 Braunschweig Richtung Wolfsburg ist zwischen Wolfsburg-Mörse Nord und Fallersleben nach einem Unfall gesperrt.
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5: Mit Sarah Talmon, hello zusammen. Wir starten gemeinsam in diesen 4 Minuten alten Tag, während in der Fußball-WM Norwegen gerade angefangen hat, gegen den Irak zu spielen, spielen wir Wonderful Life von Purple Disco Machine.
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Dann bis mal kurz rein. Achtung, Falschfahrer auf der B96 Luckau-Kreuzberg zwischen Marlow und Kleinzieten kommt ein Falschfahrer entgegen, fährt äußerst rechts und überholt nicht. Auf der B96 Luckau-Kreuzberg zwischen Marlow und Kleinzieten ist ein Falschfahrer unterwegs. Vorsicht in beiden Richtungen.

Save My Soul von Bastille in der ARD-Popnacht. Wir starten mit euch gemeinsam in diesen noch sehr frischen Tag und spielen jetzt zusammen das Nacht-ABC. Es geht so, heute ist der 17. Juni 2026 und der 17. Buchstabe im Alphabet ist ja wohl das Q. Was macht ihr gerade, was mit Q anfängt? Na, ihr dürft es auch gerne beschreiben. Ne? Seid ihr gerade vielleicht quirlig, weil ihr auf dem Weg in den Urlaub seid oder lasst ihr die Reifen quietschen oder überquert ihr gerade eine Straße? 07221 2011, die Nummer zur ARD-Popnacht. Schickt gerne Sprachnachricht oder eine WhatsApp und eine Signal oder ruft direkt an. 07221 2011. Was macht ihr aber mit Q? Darüber quatschen wir gleich hier in der Popnacht.

0: Deutschland macht das Nacht-ABC, weil heute der 17. Juni ist, steht alles im Zeichen des 17. Buchstabens im Alphabet, also dem Q. Was macht ihr aber mit Q, war die Frage. Kai hat eine Sprachnachricht geschickt.
1: Hallo, ich quäle gerade andere Verkehrsteilnehmer auf der Autobahn A2 als Schwerlastbegleiter für Flügeltransporte für die Windenergie.
0: Na, du bist der, an dem man nicht vorbeikommt. Manfred hat noch eine Nachricht geschickt an die 07221-2011. Ich mache Quizduell am Handy, schreibt er. Manfred, dann schick doch mal eine Frage rein, damit wir hier auch mal mitspielen können. Martina schreibt, ich quetsche gerade eine halbe Zitrone mit der Hand aus für mein abendliches warmes Zitronenwasser. Sehr gesund. Und dann haben wir noch Bernhard, der schreibt, er ist zusammen mit seiner Frau Nicole unterwegs und sie sind auf dem Heimweg vom Helene Fischer Konzert in Stuttgart und bequatschen nochmal die ganzen Lieder. Wir spielen hier das Nacht-ABC in der Popnacht. Was macht ihr? Aber es muss mit Q anfangen. 07221-2011, die Nummer ins Popnacht-Studio. Und das hier ist ganz neu. Sportfreunde Stiller, keine Blumen ohne Regen.
2: Keine.

keine Blumen ohne Regen von den Sportfreunden Stiller. Und wir schauen kurz ins Verkehrszentrum. Wir haben eine Entwarnung auf der B96 Luckau-Kreuzberg. Kein Falschfahrer mehr zwischen Marlow und Kleinzieten.

0: kurz nach 12:30.
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2: Der Mittwoch startet meist trocken und freundlich. Von Westen ziehen später mehr Wolken auf. Dazu kommt gebietsweise etwas Regen. Zuerst in Schleswig-Holstein und im Raum Hamburg. In Vorpommern bleibt es meist trocken. Die Temperaturen erreichen 18 bis 25 Grad. Zum Freitag wird es noch deutlich wärmer mit bis zu 34 Grad. Später ziehen Schauer und teils kräftige Gewitter auf.
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3: Die A1 Hamburg Richtung Lübeck ist zwischen Kreuz Barchterheide und Bad Oldesloe wegen Fahrbahnerneuerungen bis 5 Uhr gesperrt. Die A25 Geesthacht Richtung Hamburg ist zwischen Bergedorf und Dreieck Hamburg Südost wegen einer Baustelle bis 5 Uhr gesperrt. A30 Osnabrück Richtung Rheine. Im Kreuz Lotte Osnabrück ist Überleitung zur A1 Richtung Münster bis 2 Uhr wegen Bauarbeiten gesperrt. Die A39 Braunschweig Richtung Wolfsburg ist zwischen Kreuz Wolfsburg, Königslutter und Flechtorf nach einem Unfall gesperrt.
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0: Mr. Know-It-All von Teddy Swims hier in der Popnacht. Ich hätte ja nicht gedacht, wie viele wichtigen und auch schönen Dinge man machen kann, die mit Q anfangen. Wir spielen ja gerade das Nacht-ABC und weil heute der 17. Juni ist und der 17. Buchstabe im Alphabet das Q ist, sammeln wir einfach Dinge, die er macht, die mit Q anfangen. Tommy hat dazu geschrieben an die 0722211. Ich habe gerade meinen Teig für den Quarkstollen fertig gemacht. Liebe Grüße aus dem Pott, schreibt er noch. Wir haben noch eine Sprache bekommen.
1: Hi Alex hier, du wirst lachen, aber ich habe gerade zwei süße Stückle gegessen und eins davon war eine Quarktasche. Schönen Abend noch. Schönen Morgen.
0: Ja, Quarkgebäck, sehr beliebt. Dann haben wir noch Michael, der schreibt, ich führe gerade einen Qualitätstransport von Qualitäts-Sommer-Braugerstenmalz zur Bitburger Brauerei durch. Und Cynthia hat auch noch geschrieben, die durchlebt gerade das mit Q, was viele Menschen aus Dachgeschosswohnungen durchmachen. Sie schreibt, ich quengele, weil ich todmüde bin und gerade gerne schlafen würde, aber es geht nicht, weil es einfach so eine tropische Nacht ist aktuell. Cynthia, wir fühlen mit dir.

0: Hallo, hier ist die Popnacht und wir sprechen drüber, was ihr heute Nacht macht. Aber es muss mit Q anfangen. Camilla aus Brandenburg in der Show. Hello.
1: Hallo.
0: Was geht bei dir, aber mit Q?
1: Also ich wohne hier so am Stadtrand und hier quaken die Frösche jede Nacht.
0: Du hast Frösche am Stadtrand?
1: Ja, auf den Feldern. Auf den Feldern.
0: Ich habe, glaube ich, zuletzt einen Frosch gehört in der Natur am See. Du hast ja ein Glück, das klingt ja total idyllisch bei euch.
1: Ja, das ist sehr idyllisch. Also als zu Corona-Zeiten keine Konzerte gespielt wurden, hätten alle Leute herkommen können und die Froschkonzerte hören können.
0: Das klingt großartig. Was machst du jetzt noch in dieser Nacht?
1: Bisschen aufräumen, bisschen entspannen. Also ich war lange unterwegs und ja, runterkommen, Radio hören, ist immer schön.
0: Genau, mit mir quatschen, mit Q.
1: Quatschen, genau.
0: Quatschen. Dann wünschen wir dir noch eine wunderschöne Nacht. Und hier ist Pedro Santos mit I Don't Know Me.

0: Und wir sind in der Halbzeit. Irak, Norwegen in der Fußball-WM. Und 2:1 steht es für Norwegen inzwischen. Die beiden Tore geschossen, beide von Haaland. Wie es ausgeht, hört ihr natürlich auch bei uns hier in der Popnacht.
1: Wir sind beide gut überrascht.

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1: Um 1 Uhr mit Wolfgang Berger. Deutschland will in den nächsten Jahren rund 16 Milliarden Euro für neue Drohnen ausgeben. Investiert werde vor allem in Abwehr und Aufklärung, sagte Verteidigungsminister Pistorius bei einem Truppenbesuch in Niedersachsen.
2: Wir beschaffen Drohnen, die aufklären, wir beschaffen Drohnen, die wirken, sowie angreifende Drohnen eben abwehren können, also das gesamte Spektrum. Wir werden jeden Soldaten und jede Soldatin an Drohnen ausbilden. Das ist und wird weiter Bestandteil der Ausbildung sein. Drohnen, und das ist eine Lehre aus dem Krieg, den Putin gegen die Ukraine führt und in dem sich die Ukraine so überaus erfolgreich, gerade auch mit Drohnentechnologie, wehrt. Drohnen sind längst Standard im Truppenalltag und das muss auch so sein.
1: Verteidigungsminister Pistorius. Bundeskanzler Merz hat sich zuversichtlich gezeigt, dass Europäer und Amerikaner gemeinsam vorgehen, um den Ukraine-Krieg zu beenden. Er habe mit US-Präsident Trump sehr ausführlich über die nächsten Schritte und mögliche weitere Sanktionen gegen Russland gesprochen, sagte Merz nach einem Gipfeltreffen im französischen Evian. Trump habe sich dabei sehr kooperativ gezeigt. Dies gebe Anlass zur Hoffnung. Bundesinnenminister Dobrindt hat Kritik an Abschiebungen nach Afghanistan zurückgewiesen. Wer hier schwere Straftaten begangen habe, der habe kein Recht, in unsere Gesellschaft zurückzukehren, sagte der CSU-Politiker bei einer Veranstaltung in Hamburg. Vergangene Nacht waren vom Flughafen Leipzig-Halle aus 32 Afghanen per Charterflug in ihr Heimatland abgeschoben worden. Kritik daran kam unter anderem von der Linken. Mitfavorit Frankreich ist mit einem Sieg in die Fußball-WM gestartet. Beim 3:1 gegen den Senegal war Superstar Kylian Mbappé mit 2 Toren der Mann des Spiels. Aus dem ARD-WM-Team André Siems.
3: Es war ein spektakuläres Fußballspiel. Erste Halbzeit fast nur der Senegal, Frankreich wahnsinnig zurückgezogen. In der Nachspielzeit die beste Gelegenheit für den Senegal durch Sarr aus 6 Metern, der allerdings den Ball nicht richtig traf. Mit einem 0:0 ging es anschließend in die Pause. Die zweite Halbzeit wurde dann spektakulär. Es spielte fast nur noch Frankreich, angetrieben immer wieder durch Kylian Mbappé. Der Senegal verliert gegen Frankreich mit 1:3.
1: Und im Spiel Irak gegen Norwegen steht es zur Halbzeit 1:2. Das waren die Nachrichten. Das Wetter in Deutschland. Meist trocken, vereinzelt noch Schauer oder Gewitter, Tiefstwerte 18 bis 7 Grad. Tagsüber gebietsweise freundlich, auch dichtere Wolken, Schauer und selten Gewitter. Höchstwerte 18 Grad auf den Ostseeinseln bis 32 Grad am Kaiserstuhl. Donnerstag heiter im Nordosten und in Bergen Schauer oder Gewitter, 20 bis 36 Grad. Am Freitag anfangs freundlich, später Schauer und teils starke Gewitter. Es ist 1:03 Uhr.
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4: Die A1 Hamburg Richtung Lübeck ist zwischen Kreuz Barchterheide und Bad Oldesloe wegen Fahrbahnerneuerungen bis 5 Uhr gesperrt. Die A25 Geesthacht Richtung Hamburg ist zwischen Bergedorf und Dreieck Hamburg Südost wegen einer Baustelle bis 5 Uhr gesperrt. Die A39 Braunschweig Richtung Wolfsburg ist zwischen Kreuz Wolfsburg, Königslutter und Flechtorf nach einem Unfall gesperrt.
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5: Mit Sarah Talmon. Hello zusammen in diesem ganz frischen Mittwoch. Ihr zieht gerade die Nachtschicht durch, seid vielleicht 5 Stunden schon im LKW unterwegs oder beruhigt das Baby, das gerade aufgewacht ist, indem ihr wie ein Flummi auf- und abwippt. Wir begleiten euch dabei durch diese Nacht und starten in diese Stunde mit Kamrad. Hug yourself.
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0: Hallo zusammen, hier ist die ARD-Popnacht von hr3, MDR Jump, NDR 2, RBB 88.8, Bremen 4, SR 1, WDR 2, produziert von SWR 3. Und gleich gibt's hier ganz neue Musik von Destiny's Child 2.0 sozusagen. So wird die Girlband Flow zumindest von ihren Fans gefeiert. Drei Frauen, die R&B machen, der wirklich klingt wie aus den Nullerjahren. Vor allem, wenn sie live unterwegs sind, so wie bei diesem Tiny Desk Konzert hier. Also für mich klingt's wie Musik von damals. Vor allen Dingen, wenn sie so zusammen singen, erinnert mich total an Destiny's Child. Ihr aktueller Hit Leak It, der klingt nochmal ein bisschen anders. Mehr nach vorne, mehr Partymusik und vielleicht auch ein bisschen Pussycat Dolls. Ihr hört es gleich selber. Leak It, ganz neu in der Popnacht.
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Just a Girl von No Doubt hier in der Popnacht. Und gleich hören wir Fajan. Das ist ein Musiker und Rapper aus Baden-Württemberg. Fajan ist natürlich ein Künstlername, den er sich einfach aus seinem richtigen Namen zusammengebastelt hat. Der heißt nämlich eigentlich Yannick Fabian. Das Fa aus Fabian, das Jan aus Yannick, fertig, Fajan. Hier ist er mit Was ich.

KI-Bilder, Paparazzi-Fotos, Hauptsache Dua Lipa. Seit die Sängerin Schauspieler Colin Turner geheiratet hat, ist das Internet wirklich voll von Fotos der beiden. Ne? Jetzt übrigens aus den Flitterwochen. Ne? Schön im Bikini, Privatbötchen, da wären wir jetzt auch gerne in Italien. Dua Lipa mit Illusion, hier ist sie in der Popnacht.

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3: Der Mittwoch startet meist trocken und freundlich. Von Westen ziehen später mehr Wolken auf. Dazu kommt gebietsweise etwas Regen. Zuerst in Schleswig-Holstein und im Raum Hamburg. In Vorpommern bleibt es meist trocken. Die Temperaturen erreichen 18 bis 25 Grad. Am Donnerstag sind einzelne Schauer und vereinzelt Gewitter möglich bei 20 bis 30 Grad. Zum Freitag wird es noch deutlich wärmer mit bis zu 34 Grad. Später ziehen Schauer und teils kräftige Gewitter auf.
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4: Die A1 Hamburg Richtung Lübeck ist zwischen Kreuz Barchterheide und Bad Oldesloe wegen Fahrbahnerneuerungen bis 5 Uhr gesperrt. A2 Hannover-Berlin. Die Anschlussstelle Helmstedt-Zentrum ist wegen Bauarbeiten bis 26. Juni ca. 15 Uhr gesperrt. Die A25 Geesthacht Richtung Hamburg ist zwischen Bergedorf und Dreieck Hamburg Südost wegen einer Baustelle bis 5 Uhr gesperrt. A30 Osnabrück Richtung Rheine. Im Kreuz Lotte Osnabrück ist Überleitung zur A1 Richtung Münster bis 2 Uhr wegen Bauarbeiten gesperrt. Die A39 Braunschweig Richtung Wolfsburg ist zwischen Kreuz Wolfsburg, Königslutter und Flechtorf nach einem Unfall gesperrt.
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5: Kurz nach 2:30 ist es jetzt. Ich bin Sarah Thalmann und kommt gut durch die nächsten Stunden mit der ARD-Pop-Nacht.

Hallo Deutschland, hallo Welt, willkommen in der Popnacht. Tankstelle. Wir tanken hier alle gemeinsam voll, aber keinen Sprit, sondern positive Gefühle. 07221 2011, das ist die Nummer ins Popnachtstudio. Was sind eure schönsten Geschichten der Nacht, des Tages oder vielleicht auch noch dieser sehr kurzen Woche? Wir haben ja erst Mittwoch, 1.41 Uhr. Seid ihr vielleicht einer sehr netten Kassiererin begegnet? Habt ihr es geschafft, eure Steuererklärung fertig zu kriegen? Das würde ich ja persönlich mal ganz toll finden. Oder hat euch ein Kollege ganz spontan einen Kaffee in die Nachtschicht vorbeigebracht? Vielleicht habt ihr auch 20 Euro auf dem Boden gefunden. Jede Geschichte ist erlaubt. Hauptsache, sie ist positiv und gibt uns alle gute Vibes. Teilt sie mit uns. Lasst uns zusammen positive Gefühle und gute Stimmung tanken. 07221 2011 schickt eine WhatsApp, eine Sprachnachricht oder ruft an. Einmal zusammen voll tanken in der ARD Popnacht Tankstelle.

Let's Work von Mick Jagger. Willkommen in der Pop-Nacht-Tankstelle. Hier gibt's nur positive Geschichten, weil wir gemeinsam gute Stimmung tanken wollen. So, ich hole mal kurz die Zapfpistole, dann lese ich eure positiven Geschichten vor. So, wir tanken auf. Sarah aus Lüneburg hat geschrieben an die 0722 1211. Sie hat heute ihre neue Katze aus dem Tierheim abgeholt und ist ganz selig deswegen. Sie schreibt, das ist meine positive Geschichte des Tages. Und positive Gefühle gibt's auch von Thorsten aus Medebach. Fernfahrer erfreut sich, dass er gleich Feierabend hat. Er meint, ja, ich habe heute oder gerade einen neuen Auflieger abgeholt. Jetzt fahre ich wieder zurück auf den Firmenplatz, absatteln und dann ist Feierabend. Also vielen Dank für eure positiven Geschichten. Wir haben gute Stimmung aufgetankt, hier in der Pop-Nacht-Tankstelle.

Usher und Alicia Keys, My Boo in der ARD-Pop-Nacht. Und wir sind ja auch immer noch mitten in der WM. Irak spielt gerade gegen Norwegen. Norwegen führt 3-1. Wir sind schon in der Nachspielzeit, noch 4 Minuten ungefähr. Wahrscheinlich ist da nicht mehr so viel zu machen für den Irak. Wir halten euch auf jeden Fall auf dem Laufenden und ja, bei uns hört ihr, wie die Spiele ausgehen. 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
1: Um 2 Uhr mit Wolfgang Berger. Die Staats- und Regierungschefs der 7 wichtigsten Industriestaaten setzen ihr Treffen im französischen Evian heute fort. Hauptthema ist die Lage der Weltwirtschaft. Aus Evian Georg Schwarte.
2: Auf dem Themenzettel am Morgen eine nachhaltige Wachstumsagenda für die Welt in Zeiten von Krieg und Krisen. Heute Mittag dann dreht sich hier alles um das Thema künstliche Intelligenz. Darüber werden Kanzler Merz, US-Präsident Trump und die übrigen Gipfelteilnehmer am Nachmittag auch mit den Gründern und Vorstandschefs von KI-Unternehmen wie OpenAI, Meta oder auch Google DeepMind diskutieren, bevor der G7-Gipfel vom Gastgeber Frankreich zu Ende geht. Im kommenden Jahr übernehmen dann die Amerikaner den Vorsitz der 7 wirtschaftsstarken Nationen der Welt.
1: Außerdem wollen die G7-Staaten noch mehr Druck auf Russland machen. Das steht in einer gemeinsamen Erklärung, die in der Nacht veröffentlicht wurde. Darin kündigen die Staats- und Regierungschefs schärfere Sanktionen an, auch im Öl- und Gassektor. Die Ukraine soll bei der Luftverteidigung stärker unterstützt werden. Ziel ist, der G7-Erklärung zufolge, eine neue Dynamik in die Verhandlungen mit Russland zu bringen. Die Bundeswehr soll für 16 Milliarden Euro neue Drohnen bekommen. Das hat Verteidigungsminister Pistorius angekündigt. Investiert wird demnach in Abwehr- und Aufklärungssysteme, aber auch in Angriffstechnologie. Alle Teilstreitkräfte sollen entsprechend geschult werden. Bei einem Truppenbesuch in Niedersachsen sagte Pistorius wörtlich: Wir werden künftig jeden Soldaten und jede